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1: Kennen Sie das Sprichwort "It takes a village to raise a child"? Man braucht ein ganzes Dorf, um ein Kind großzuziehen. Ich höre das häufig, wenn ich mich mit anderen Eltern darüber unterhalte, wie familienfreundlich oder kinderfreundlich eine Gesellschaft ist. Unser Land scheint es nicht zu sein, zumindest wenn wir die Geburtenrate als Indikator nehmen. Aber warum? Und wie könnte es besser gehen? Unser erstes Thema hierbei, was jetzt? Wir sind der Nachrichtenpodcast der Zeit. Und wir sprechen über Mitglieder der islamistischen Terrormiliz Taliban, die im Namen ihres Heimatlandes Afghanistan hier bei uns offizielle Posten bekleiden. Moses Fendel mein Name, wir haben Donnerstag, den 2. Juli. Bis gleich nach den Nachrichten.
2: Mit Christina Felschen, guten Morgen. Monatelang hat die Koalition über Reformen gestritten. Gestern haben die Parteispitzen noch mal 8 Stunden lang im Kanzleramt darüber beraten. Und am Ende haben sie sich offenbar auf ein Reformpaket geeinigt. Das berichten Koalitionskreise. Dabei geht es um den Arbeitsmarkt, Abbau von Bürokratie und eine Reform der Einkommensteuer. Bei der Steuer gab es die größten Streitigkeiten. Die Koalition will ab dem nächsten Jahr kleine und mittlere Einkommen entlasten. Es war zuletzt nur noch nicht klar, wie das gegenfinanziert wird. Die SPD hatte sich auch für einen höheren Spitzensteuersatz und eine höhere Erbschaftssteuer eingesetzt. Das hat die Union aber abgelehnt. Die Ergebnisse der Verhandlungen werden um 9 Uhr vorgestellt. Mehr dazu heute in unserem Nachmittagsupdate. Knapp 4 Jahre nach dem Anschlag auf die Nord Stream Pipeline hat die Bundesanwaltschaft Anklage erhoben gegen den mutmaßlichen Drahtzieher, einen Ukrainer, der früher für den Geheimdienst seines Landes gearbeitet hat. Ihm wird vorgeworfen, zusammen mit 7 Komplizen die Leitungen am Grund der Ostsee gesprengt zu haben. Der ukrainische Präsident Volodymyr Zelensky wollte die Anklage noch nicht kommentieren. Er sagte, dass er dafür erstmal mehr Details erfahren muss. Ursprünglich waren die Pipelines dazu gedacht, Deutschland mit Gas aus Russland zu versorgen. Nach dem russischen Überfall auf die Ukraine wurde das Geschäft dann aber gestoppt. Redaktionsschluss für diesen Podcast ist 5 Uhr.
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1: Das frühe Aus bei der Fußball-WM, die Klimakrise kickt mal wieder voll rein, die Wirtschaft ist schon seit mindestens 3 Jahren in der Krise und die Demokratie sowieso. Es gab in den letzten Tagen viele Gründe, eher besorgt in die Zukunft zu schauen, und es passt ziemlich gut ins Bild, dass gestern auch noch diese Meldung hier kam. Die Geburtenrate in Deutschland ist so niedrig wie seit fast 30 Jahren nicht mehr. Im Schnitt 1,32 Kinder haben Frauen letztes Jahr bekommen. Kein Wunder, sagen Sie jetzt vielleicht, wer will bei diesen Zukunftsaussichten noch Kinder in die Welt setzen? Mit dieser Frage hat sich auch Johanna Schöner aus unserem Familienressort beschäftigt. Grüß dich, Johanna.
4: Hallo, grüß dich.
1: Die Kinder von heute finanzieren morgen die Rente, um mal direkt den Elefanten im Raum zu benennen. Warum ist es denn noch ein Problem, wenn es immer weniger Kinder gibt?
4: Weil Kinder toll sind und zum Leben dazugehören. Nicht für jede und für jeden, aber für jede Gesellschaft, die an ihre Zukunft glaubt. Also man sagt auch, dass alternde Länder gelten oft als weniger innovativ, als Träger. Und natürlich besteht schon die Gefahr, dass keine Politik mehr für die wenigen Jungen gemacht wird.
1: Aber es ist ja noch gar nicht so lange her, da war der Trend in Deutschland umgekehrt, oder? Zwar auf niedrigem Niveau, aber die Geburtenrate ist zwischen 2013 und 2017 gestiegen. Warum ist das jetzt wieder vorbei?
4: Den Geburtenanstieg in den 2010er Jahren, den erklären sich Experten und Expertinnen damit, dass damals mehrere glückliche Umstände zusammentrafen. Die wirtschaftlichen Rahmenbedingungen waren einfach gut, die Situation auf dem Arbeitsmarkt auch. Und dazu zahlten sich tatsächlich dann diese familienpolitischen Maßnahmen aus, wie die Einführung des Elterngelds und der Ausbau der Kitas, die man vorher angestoßen hatte. Und tatsächlich lag die Kinderzahl pro Frau dann bis 2021 zwischen 1,5 und 1,6. Da haben viele Länder auch mit Neid tatsächlich auf Deutschland geblickt. Und danach begann der Abwärtstrend. Über dessen Gründe rätseln wir aber eigentlich alle noch. Also erst hoffte man, dass das tatsächlich nur ein Knick in der Geburtenstatistik sein könnte. Da gab es ja ausreichend Gründe, einen Kinderwunsch aufzuschieben. Man denke an die Corona-Pandemie, Kriege, Inflation. Doch tatsächlich ist es so, dass mittlerweile auch selbst optimistische Wissenschaftler nicht mehr mit großen Nachholeffekten rechnen.
1: Jetzt steht Deutschland mit diesem Problem ja bei weitem nicht alleine da. Viele Länder auf der Welt versuchen, die Geburtenraten zu steigern. Gibt es irgendwo Beispiele, wo das funktioniert?
4: Wirklich überall auf der Welt sinken die Geburtenraten, in vielen Regionen auch schon viel länger als hier. Die einzige Ausnahme ist die Sahelzone. Und es ist auch so, dass schon seit einer geraumen Zeit internationale Medien tatsächlich von einer globalen Fruchtbarkeitskrise sprechen. Und man ist tatsächlich überall auf der Suche nach Gründen. Und es wird da ganz viel diskutiert, beispielsweise ob Kinder nicht mehr zum Lifestyle passen, ob junge Menschen die Karriere bevorzugen, ob die Smartphones möglicherweise schuld sind, weil soziale Medien zunehmend persönliche Interaktionen verdrängen, ob jetzt alle nur noch irgendwie unverbindlich daten, sich nicht festlegen wollen. Es ist wirklich ein ziemliches Rätselraten und wahrscheinlich gibt es einfach nicht eine Antwort darauf, sondern es ist an allem ein bisschen was dran. Einfacher als zu sagen, was funktioniert, ist, glaube ich, tatsächlich leider, was nicht funktioniert. Also es gab immer wieder Versuche, vor allem von autoritären Staaten, die Geburtenraten direkt zu beeinflussen. Und da belegt die Forschung tatsächlich sehr gut, dass das meistens scheitert, eigentlich immer scheitert.
1: Mal angenommen, wir einigen uns als Gesellschaft darauf, dass viele Kinder gut und wünschenswert sind. Welche Familienpolitik könnte uns helfen?
4: Wünschen ist da echt ein gutes Stichwort, denn der Kinderwunsch ist in Deutschland im Gegensatz zur Geburtenrate recht stabil und liegt bei 2 Kindern ungefähr. Und tatsächlich ist sozusagen die Lücke zwischen dem, was sich die Leute wünschen an Kindern und den tatsächlichen Geburten, sehr viel größer geworden. Die hat sich verdoppelt. Und es sollte sicherlich ein Anliegen der Familienpolitik sein, diese Lücke zu verringern, wenn Menschen sich nämlich mehr Kinder wünschen eigentlich. Da ist dann die Frage, was muss ich tun? Wir reden dann wieder darüber, dass die Kinderbetreuung verlässlicher werden muss. Das stimmt aber auch, ist sie einfach oft noch nicht. Dass es eine gute Infrastruktur für Familien braucht, dass man Väter ermutigen sollte, sich stärker einzubringen in die Familienarbeit. Da sind wir einfach überall noch nicht so weit, wie wir es vielleicht sein könnten oder sollten.
1: Eine letzte Frage noch, Johanna. Warum gehen wir eigentlich so selbstverständlich davon aus, dass eine niedrige Geburtenrate was Schlechtes ist? Gibt es da nicht auch eine andere Perspektive?
4: Ja, das finde ich auch total wichtig. Auf jeden Fall, die gibt's. Sich nämlich bewusst gegen Mutterschaft entscheiden zu können, ist ein großer Schritt für die Selbstbestimmung von Frauen. Das ist auf jeden Fall eine positive Entwicklung, die ebenfalls in diesen sinkenden Geburtenzahlen steckt. Das darf man nicht vergessen. Das kommt oft zu kurz in der Debatte. Und darum, ja, kann man es vielleicht so zusammenfassen, eine hohe Geburtenrate ist auf keinen Fall ein gutes politisches Ziel. Gute Bedingungen für Familien sind es aber schon.
1: Danke, Johanna.
4: Sehr gern.
2: Und sonst so?
1: Haben Sie Höhenangst? Dann spulen Sie jetzt besser eine Minute vor. 2 Menschen sind gestern um die Mittagszeit auf die Antenne des Empire State Buildings in New York geklettert und haben dort in 443 Metern Höhe ein Transparent enthüllt. Wenn die Macht der Liebe die Liebe zur Macht besiegt, wird die Welt Frieden finden. Angeblich ein Jimi Hendrix Zitat. US-Medien berichten, dass es sich bei den beiden um ein russisches Extremklettererpaar handelt, über deren waghalsige Aktionen es auch eine Doku gibt. Die Macht der Liebe haben sie aber nicht nur mit Worten beschworen, sondern kurz darauf wurde es höchst romantisch. Er hat ihr nämlich einen Heiratsantrag gemacht und sie hat ja gesagt. Einen anderen Schluss lassen die Videoaufnahmen nicht zu, die aus einem Hubschrauber gemacht worden sind. Als ziemlich lieblos hat sich später die Staatsmacht erwiesen. Die beiden sind vorübergehend festgenommen worden. Die Aktion sei nicht genehmigt gewesen, sagt die Verwaltung des Empire State Buildings. Dürfte den beiden Turteltäubchen aber ziemlich egal gewesen sein. Mit Bibelzitaten bin ich hier im Podcast ja sonst eher sparsam. Heute kann ich es mir aber nicht verkneifen, auf das hohe Lied der Liebe aus dem 1. Korintherbrief zu verweisen. Dort heißt es, neben etlichen weiteren Kracherzitaten, die Liebe hört niemals auf. Nach Afghanistan und Syrien werden wir abschieben. Beginnt mit Straftätern und Gefährdern. So steht es im schwarz-roten Koalitionsvertrag. Zwar hat auch die Ampel, also die Vorgängerregierung, schon einen Abschiebeflug nach Afghanistan durchgeführt. Doch erst die jetzige Regierung geht im Rahmen ihrer sogenannten Migrationswende systematisch vor. Und obwohl Deutschland das islamistische Regime in Kabul offiziell gar nicht anerkennt, ist die Bundesrepublik das einzige EU-Mitglied, das 2 Vertreter der Taliban als Konsularbeamte offiziell ins Land gelassen hat. Zur Erinnerung, die Taliban sind eine islamistische Terrormiliz, die deutsche Soldaten jahrelang bekämpft haben, die Kinderehen erlaubt und es Frauen verbietet, sich ohne männliche Begleitung in der Öffentlichkeit zu bewegen. Nina Monecke aus unserem Politikressort hat dazu recherchiert. Hallo Nina.
5: Hallo Moses.
1: Was weißt du über die beiden Männer, die in Deutschland arbeiten?
5: Ja, da geht's schon los, Moses. Also über die beiden ist nämlich fast gar nichts bekannt, bis auf ihren Namen. Die Bundesregierung sagt nur, dass sie vorher sicherheitsüberprüft wurden. Das sind jetzt also keine Personen, die auf einer Sanktionsliste stehen oder mit Haftbefehl gesucht werden. So blöd sind die Taliban natürlich auch nicht. Aber wir können sicher davon ausgehen, dass das loyale Vertreter eben dieses islamistischen Regimes sind.
1: Und welche Funktion üben die jetzt aus in diesen zwei Vertretungen ihres Landes?
5: Ja, auch das ist so ein bisschen unklar. Also sie sind als einfache Konsularbeamte akkreditiert. Aber es gibt Recherchen, die sagen, dass sie eigentlich de facto die Leitung dort übernommen haben. Das wird aber von der Bundesregierung dementiert.
1: Der eine ist in der Botschaft in Berlin tätig und der andere im Generalkonsulat in Bonn. Warum hat Deutschland die denn überhaupt reingelassen?
5: Ja, du hast es eingangs erwähnt, Union und SPD haben im Koalitionsvertrag vereinbart, auch nach Afghanistan abzuschieben. Und wenn man das will, dann muss man auch Kontakt aufnehmen zur Führung des Heimatlandes. Die müssen ja die Menschen zurücknehmen. Bei Afghanistan ist das so umstritten, natürlich einmal wegen der Lage im Land, aber auch, weil Deutschland die Taliban offiziell gar nicht als rechtmäßige Regierung anerkennt. Und deshalb wird jetzt auch immer so ein bisschen verdruckst von technischen Kontakten gesprochen, die man mit einer de facto Regierung hat. Aber das Ergebnis ist ziemlich klar. Seit die Taliban hier sind, gehen auch diese Abschiebeflüge ziemlich regelmäßig.
1: Du hast ja für deine Recherche mit Menschen gesprochen, die vor dem islamistischen Regime nach Deutschland geflohen sind, weil sie sich hier vor Verfolgung in Sicherheit bringen wollten. Was bedeutet es jetzt für diese Menschen, dass Mitglieder der Taliban hier in Amt und Würden sind?
5: Ja, viele sind einfach erstmal natürlich verunsichert, gerade weil nicht klar ist, wer genau ist das und was genau machen die, wie viel Macht haben sie in diesen Vertretungen. Und für einige ist es auch für ihren Aufenthalt potenziell problematisch. Also Geflüchtete sind grundsätzlich angehalten, gültige Papiere ihres Heimatlandes zu beschaffen. Eine Ausnahme gibt es für anerkannte Asylberechtigte. Da geht man davon aus, dass man von denen jetzt nicht verlangen kann, zu einer Behörde ihrer einstigen Verfolger zu gehen. Aber bei Menschen mit anderem Schutzstatus, zum Beispiel aus diesen humanitären Aufnahmeprogrammen, ist das nicht unbedingt so. Die müssen das im Einzelfall begründen. Und in meiner Recherche ist mir jetzt immer wieder begegnet, dass viele Afghanen Asyl beantragen, obwohl sie das nicht müssten. Sie haben ja einen gültigen Aufenthaltstitel. Aber so wollen sie eben verhindern, zu den Taliban in die Botschaft zu müssen, wenn ihr Pass abläuft.
1: Danke dir, Nina.
5: Danke dir, Moses.
1: Kein ganzes Dorf, aber zumindest ein Team braucht man, um einen Nachrichtenpodcast großzuziehen. In diesem Sinne danke an meine kleine Dorfgemeinschaft Ole Pflüger und Celine Rolle. Ihnen allen danke ich fürs Zuhören. Moses Fendel mein Name. Schönen Tag und bis bald. Johanna, hast du eigentlich auch Kinder?
4: Ja, habe ich. Zwei Töchter habe ich.
1: Ah ja, da haben wir ja was gemeinsam.

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1: Es war ein langer Weg bis zum Porträt von Angela Merkel. Dass es sich nicht um irgendein Porträt handelt, erkennt man bereits an den Ankündigungsfloskeln, die diesem Bild umgehängt werden, wie die Orden, mit denen früher Herrschergemälde versehen wurden. Erstpräsentation des offiziellen Porträts der Bundeskanzlerin AD steht auf der Website des Berliner Bode-Museums, wo nun 3 Monate lang die Öffentlichkeit eine Frau im blauen Blazer betrachten kann. Die Frau steht, während ihre 7 Vorgänger im ersten Stock des Bundeskanzleramts fast alle sitzen. Ob auch der 8. Mann sitzen wird? Olaf Scholz hat seiner Vorgängerin den Vortritt gelassen und lässt sich ebenfalls Zeit bei der Anfertigung. Angela Merkel hat fast 5 Jahre gebraucht, bis sie der Zeit sagen konnte, da hänge ich jetzt eben. Wer weiß, wie lange man auf diesen Satz gewartet hätte, wenn nicht der deutsch-französische Maler Jérémy Carras sie 2022 gefragt hätte, ob er sie porträtieren dürfe. Wer jetzt sagt, dass ein Merkmal von Merkels Amtsführung ja auch Zögern gewesen sei, vermischt leichtfertig Politik und Kunst wie Gerhard Schröder, der sich mit viel Gold malen ließ. Angela Merkel weiß selbst genau, was die Stunde für sie geschlagen hat. Sie hat der Zeit nämlich noch einen Satz mitgegeben, der Politik und Kunst mit der Einsicht in die Gesetze des Lebens vermischt. Es ist komisch, wenn man langsam Geschichte wird. Man darf die Vermutung aussprechen, dass sie damit nicht die Geschichte dieses Bildes gemeint hat, wohl eher die Tatsache, nicht mehr Teil der handelnden Personen zu sein, sondern nur noch Teil der verblassenden kollektiven Erinnerungen in Gestalt eines offiziellen Da-war-mal-was-Gemäldes neben Konrad Adenauer und Willy Brandt. Ja, da war 16 Jahre lang eine Frau aus Deutschland sehr mächtig und jetzt zeugen nur noch das Blau des Blazers und ihr Antlitz davon, das bewusst Spuren der Macht zeigen soll. Verblassender Ruhm hieß das einmal. Heute heißt es kaum Likes auf Social Media. Ach, keine Melancholie jetzt. Lieber sollte man sich vorstellen, wie sympathisch es ist, schon während seiner Amtszeit langsam Geschichte zu werden. Merkel hat sich immer viel Zeit gelassen. Andere Leute werden von einer Sekunde auf die nächste Geschichte. Der Fußballer Jonathan Tah hat es mit dem letzten verschossenen Elfmeter gegen Paraguay geschafft, deutsche Fußballgeschichte zu schreiben. Gerhard Schröder genügte ein Basta, um sich mit der deutschen Nichtbeteiligung am Irakkrieg einen Platz in den Geschichtsbüchern zu sichern. Angela Merkel dagegen griff gern zu einem silbernen Würfel, der auch abgebildet ist. Auf dem Original stehen die Worte, in der Ruhe liegt die Kraft. Klar, beim langsamen Geschichtemachen bleibt einiges unerledigt liegen, aber so viel Zeit muss sein.
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1: This is not a church. Das ist keine Kirche. So lautet das Motto der Manifesta 16 im Ruhrgebiet, die vor etwas mehr als einer Woche losging. Bis Anfang Oktober kann man gleich in 4 Städten Kunst und Gemeinschaft erleben und das vor allem in Kirchen. Denn die stehen ebenso wie das Ruhrgebiet vor großen Veränderungen. In den kommenden Jahren, das ergaben Recherchen der Manifesta, sollen rund 20.000 Kirchen entweiht, geschlossen oder abgerissen werden. Dabei stellt sich die Frage, was diese einstigen Orte der religiösen Einkehr und Begegnung darüber hinaus sein könnten. Diese konkret politische Frage wird bei der Manifesta mittels Kunst ausgehandelt. Wie sie das tut, darum geht es unter anderem in dieser Folge. Mein Name ist Sarah-Marie Plikat. Hallo.
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3: Bevor es losgeht, ein kurzer Spot.
1: 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Orte der Begegnung schaffen, lebendige Zentren in der Nachbarschaft und das vor allem in ehemaligen Bergarbeitervierteln. Das sind die Leitplanken dieser Manifesta 16 im Ruhrgebiet, die außerdem ihr 30-jähriges Jubiläum feiert. Ecke Buhr, Chefredakteurin des Monopolmagazins, war bei der Eröffnung in der Zeche Zollverein in Essen dabei. Erstmal hallo Ecke.
4: Hallo.
1: Das Ruhrgebiet, das steht ja wie keine andere Region in Deutschland für Transformation und auch herausragende Industriekultur. Hedwig Fien, die Gründerin der Manifesta, hat das Ruhrgebiet mit Los Angeles verglichen im Gespräch mit dir. Hier fährt man eher mit dem Auto und ja, lebendige Innenstädte, die weichen den Einkaufszentren. Jetzt findet die Manifesta ja gleich an 4 Städten statt. Wie hast du dich da jetzt eigentlich bewegt?
4: Natürlich mit dem Auto. Also die Manifesta hat so ganz hoffnungsvolle Fahrradwege irgendwie eingezeichnet. Die kann man sich so runterladen oder man kann natürlich auch mit den öffentlichen Verkehrsmitteln fahren. Das dauert allerdings echt lange. Und ich komme ja aus dem Ruhrgebiet und ich bin das ja auch so gewohnt. Also ich fahre eigentlich total ungern Auto, aber wenn ich zu Hause bin, dann ist das halt so normal. Also weil man wohnt sowieso direkt immer an der Autobahn, dann geht es hoch, runter und so weiter. Also ich muss zugeben, ich habe mir das Auto von meiner Mutter geliehen und bin durchs Ruhrgebiet gegurkt mit dem Auto und es hat echt mal wieder Spaß gemacht. Obwohl, wie gesagt, generell finde ich das Auto eine dumme Erfindung, aber um da jetzt schnell rumzukommen, hat es gut funktioniert.
1: Ich hatte irgendwo gelesen, dass man so 3 Tage einplanen sollte, um irgendwie alles zu sehen. Was würdest du sagen?
4: Ja, 3 Tage ist auf jeden Fall gut. Also ich hatte jetzt so, ja, ich hatte eigentlich so 24 Stunden mehr oder weniger und ich habe vielleicht, ich habe mehr als die Hälfte gesehen, aber ich war auch schnell. Ich habe mich auch beeilt und ich glaube, wenn man es in Ruhe macht und zwischendurch noch schnell irgendwo gemütlich was isst oder so, dann sind 3 Tage richtig, richtig gut.
1: Ja, ich sehe dich gerade schon vor mir so rumdüsen von einer Kirche zur nächsten. Was mich genau darauf bringt, nämlich die Kirchen, in denen das ja stattfindet, besondere Orte, Kirchen, die es zwar dem Namen nach noch sind, aber keine Gotteshäuser mehr. Die stehen jetzt im Mittelpunkt. Warum?
4: Die Manifesta hat ja immer seit einigen Ausgaben so ein urbanistisches Projekt. Also das heißt, die gucken immer, was braucht eigentlich die Stadt oder der Ort, wo sie hingehen? Was brauchen die Bürgerinnen und Bürger dort? Was fehlt? Was ist da gerade los? Und diesmal haben sie halt eine Recherche gemacht und haben herausgefunden, dass den Menschen dort vor allen Dingen Orte der Begegnung fehlen, nicht kommerzielle Orte der Begegnung. Das hat sich dann kombiniert mit der Erkenntnis, dass im Ruhrgebiet so und so viel 1000 Kirchen, also wie in ganz Deutschland, Deutschland in den nächsten Jahren frei werden oder jetzt auch schon frei sind, also leer stehen. Man weiß nicht, was man damit machen soll. Und deswegen haben sie gesagt, okay, wir stellen jetzt dieses Thema auf die Agenda. Wir stellen jetzt diese eine Frage, was machen wir mit diesen Kirchen und können wir die nicht als Gemeinschaftsorte nutzen? Und deswegen haben sie diese Kirchen eben zu den Orten ihrer Manifesta gemacht. Und das ist auch... Ja, das ist lustig, weil die Kirchen, die sind halt in den Stadtteilen drin. Das heißt, man kommt dann auch, man ist nicht unbedingt im Zentrum der Stadt, sondern man ist halt irgendwo in Gelsenkirchen-Ückendorf oder in Essen-Karnap oder wie auch immer. Kommt halt in diese auch irgendwie netten Vororte oder Stadtteile. Und teilweise sind die architektonisch auch richtig interessant, weil es wurde ja, also das Ruhrgebiet war ja während des Zweiten Weltkriegs komplett zerbombt. Und dann haben sie halt das teilweise auch mit interessanter modernistischer Architektur wieder aufgebaut. Diese Kirchen, die halt zum Zentrum dieser Stadtviertel werden sollten, deswegen heißen sie auch Pantoffelkirchen, weil man mit Pantoffeln hingehen sollte.
5: Das macht es auf jeden Fall für die BesucherInnen deutlich einfacher. Wenn sie an den Orten schon sind, dann müssen sie nicht ins Auto steigen und sondern können einfach um die Ecke gehen. Welche, du hast jetzt schon den Fokus auf die Gemeinschaft, vor allem die nicht kommerziellen Gemeinschaftsorte oder Begegnungsorte angesprochen. Welche Angebote macht denn da die Manifesta ganz konkret? Welche Beispiele hast du gefunden?
4: Es gibt da wirklich sehr, sehr viele partizipative Angebote. Also zum Beispiel war ich in einer Kirche in Bochum und habe mir da die Ausstellung angeguckt und dann kam ich in so ein Hinterzimmer und auf einmal waren da so, ich glaube, so 8 türkische Frauen, die einfach so ein super Essen gekocht hatten. Und das war halt auch eine Kunstperformance. Und ja, da habe ich mich sehr drüber gefreut. Und das war auch sehr lustig, weil mein Bruder war mit und mein Bruder ist Ingenieur. Und der war so, ach, ich dachte immer, Performances ist, wenn sich jemand irgendwie in den Arm schneidet oder so. Und ich so, nein, es kann auch sein, wenn man total lecker zu essen bekommt. Also das war schon mal ganz toll. Eine andere tolle Performance, die ich gesehen habe, war von der Künstlerin Harin Alsindi. Die hat schon Monate vor der Manifesta angefangen, mit Schülerinnen und Schülern zu arbeiten und hat mit denen so Heuschrecken gebastelt. Und es ging eigentlich, also der Ursprung war, also es ging ganz viel um kurdische Lieder, um die Frage der Migration, des Vertriebenwerdens. Und dann waren also alle Schülerinnen und Schüler da eingeladen, mitzumachen. Und ich war dann gerade zufällig da, als das dann vorgestellt wurde und da war halt dieses, es war alles voll und diese Schülerinnen und Schüler, die haben dann so eine riesige Heuschrecke dann in so einem festlichen Umzug dann zu dem Ausstellungsraum getragen und dann haben sie traurige kurdische Lieder gesungen und alle waren so total bewegt und die Eltern mussten weinen und es war alles total voll, also das war total schön, also dass man auch dann da wirklich die Leute mit einbezieht und ansonsten, ja, es gibt alles, es gibt mehrere Gemeinschaftsgärten, man kann Tee trinken, es gibt eine Musikstation, wo man gemeinsam Musik hören kann und so, also es ist wirklich sehr, sehr offen und gleichzeitig aber auch, gibt es natürlich auch noch klassische Kunstwerke, also es ist auch eine interessante Ausstellung als Ausstellung.
5: Ich hatte auch gelesen, Basketball kann man auch in der Kirche spielen, bei dem Wetter jetzt vielleicht auch mega angenehm, oder?
4: Ja, ja, es war sowieso, es war da auch schon ziemlich heiß und da war es irgendwie eine ganz gute Aktion, einfach in die Kirche zu gehen, da ist es ja immer kühl.
5: Mit Gözay Dottas, einem der KuratorInnen, spreche ich im zweiten Teil dieser Folge. Bei ihm geht's vor allem um Werke von ehemaligen GastarbeiterInnen und deren Nachkommen. Zieht sich das jetzt wie ein roter Faden durch alle anderen Ausstellungen oder gibt es, also welche anderen Themen werden da noch verhandelt?
4: Also die Manifesta ist von der kuratorischen Team war die ganz schön groß und kompliziert aufgestellt. Also es gab 3 Zweierteams von jeweils einer sehr betagten kuratorischen Persönlichkeit und einem jungen Menschen. Und eine davon, Anna Rottenberg, ist eine interessante ehemalige Museumsdirektorin aus Polen. Hat mit dem jungen Polnischen, also was ich eigentlich sagen will, ist, es gibt ja verschiedene Einwanderungsgeschichten im Ruhrgebiet und unter anderem die polnische Einwanderung, die ist auch im Vordergrund. Also es gibt viele polnische Beiträge. Es gibt dann diese Gastarbeitergeschichten, die Gözay Dottas erzählt. Aber es gibt darüber hinaus auch generell das Thema der Gemeinschaft und die Künstlerinnen und Künstler, die da ausstellen, sind sehr, sehr divers. Also die kommen von ganz unterschiedlichen Ecken. Aber ich finde es super, dass gerade diese beiden Nationalitäten, also die türkischen Künstlerinnen und Künstler und auch die polnischen, die sind sehr gut repräsentiert. Und ich finde das total wichtig für Deutschland, weil das irgendwie wichtige Gruppen sind in Deutschland, die man so auf diese Weise auch noch nicht in den Vordergrund gestellt hat.
5: Mhm. Viele der ausgestellten Werke wurden vorher noch in keinem Museum gezeigt oder sind institutionell nicht vertreten. Gab es für dich oder beziehungsweise welche Neuentdeckungen gab es da für dich von der Kunstseite?
4: Also vor allen Dingen fand ich es interessant, dass es auch klassische, also sagen wir mal etabliertere Künstlerinnen und Künstler da gab, weil man sollte ja denken, also oder oft ist es so, dass die Manifeste halt sehr, sehr jung und experimentell ist und so. Und aber in dem Fall, was fand ich auch schön, gab es auch mal, gibt es so Ankerpunkte von Leuten, die man auch kennt und die auch so ein Format haben. Also zum Beispiel Miroslav Balka, ganz wichtiger polnischer Künstler, der hat so eine ganz düstere schwarze Madonna aus Kohle vor eine der Kirchen gestellt und das ist sehr, sehr eindrucksvoll. Oder Jason Dodge ist auch ein etablierter Künstler, der hat so eine in einer sehr dunklen Backsteinkirche so eine Bodenarbeit gemacht, wo er teilweise mit Pflanzen, auch mit Holzstücken und so weiter, also praktisch den ganzen Boden so bespielt in so einer Installation, was ich ganz toll fand und was sehr gut passte zu Alicia Quades Bronze stehlen, die ihre eigene Körpergröße anzeigen. Also solche Sachen fand ich toll. Und was mich überrascht hat, Małgorzata Miergatas ist da. Die kennen wir von vielen Dokumentas und anderen Ausstellungen für ihre gestickten oder zusammengenähten Kunstwerke, die Szenen aus der Roma-Community zeigen. Und die hat diesmal so eher so ein bisschen abstraktere Wachsskulpturen dahingestellt, auch direkt auf den Altar. Das fand ich total super. Also es hat insgesamt wirklich richtig Spaß gemacht, sich auch die Kunst anzugucken.
5: Und es ist ja, wenn ich es richtig verstanden habe, auch eine Mischung aus Auftragswerken für die Manifesta und Werken, die bereits da waren, also die quasi als Leihgaben dann jetzt ausgestellt wurden, nochmal in einem anderen Kontext. Richtig?
4: Ja, ja, die haben wirklich einen sehr großen Teil neu produziert und das ist ja eigentlich auch immer so der Ehrgeiz von so Ausstellungen, dass sie viele neue Sachen zeigen und das hat auch wirklich gut funktioniert oder manchmal wurden auch Sachen, die es schon gibt, dann halt variiert oder ergänzt. Also die Pina Ogrenci zum Beispiel, die zeigt eine sehr, sehr tolle Videoinstallation. Das war ein Film, den ich schon mal gesehen hatte, über auch die Geschichte der türkischen Gastarbeiter im Ruhrgebiet, in die diese Stahlarbeiter. Das ist eine ganz tolle Geschichte und das hat sie dann so ergänzt, nochmal mit einer eher assoziativen Videoarbeit, die dann direkt auf den Altar, auf den Jesus so projiziert wird. Und da sieht man dann halt, da siehst du dann halt diese türkischen Frauen teilweise mit Kopftüchern und so, die dann halt auf dieses Kreuz projiziert werden und so. Das ist schon, finde ich schon total spannend. Also wirklich gut gemacht.
5: Jetzt ist ja eines der oder das große Thema eigentlich der Region Transformation und auch jetzt bei dieser Manifesta ganz konkret die Frage, wie man nicht kommerzielle Begegnungsräume schaffen kann, Orte auch umwidmen kann, ihnen eine neue Begegnung geben kann. Jetzt gibt es ja schon auch sehr etablierte Veranstaltungskonzepte, nenne ich sie jetzt mal, oder Veranstaltungen, zum Beispiel die urbanen Künste Ruhr, die sich auch mit dieser Thematik unter anderem auseinandersetzen, aber auch die Ruhr-Triennale, die auf ganz unterschiedliche Art und Weise Kunst, Menschen und Leben im Ruhrgebiet zusammenbringen. Was kann jetzt die Manifesta darüber hinaus schaffen?
4: Ja, ich glaube, die Manifesta, die geht halt wirklich in die Stadtteile rein. Also diese Kunst in diesen fantastischen alten Industriedenkmälern, das ist im Ruhrgebiet ja etabliert. Und es war auch total schön, dann die Eröffnungsparty dann nochmal auf Zeche Zollverein zu haben, weil das wirklich eines der schönsten Gelände ist, was ich überhaupt kenne. Das ist so spannend. Und da kann man auch so viel rumlaufen und sehen und gucken. Und diese Architektur ist so toll, wie das da in diesem Park einsortiert ist. Jedenfalls, diese Orte kennen die Menschen im Ruhrgebiet ja schon. Und das sind Orte, wo man hingehen muss. Und jetzt ist es eigentlich ein bisschen so, dass die Manifesta zu den Menschen kommt. Also es ist auch die Idee, die wollen auch, dass hauptsächlich wirklich Anwohner in die Ausstellung kommen. Und deswegen gibt es auch ständig halt Programme und immer wieder Einladungen und so, dass wirklich die Leute aus der Region dann da hinkommen. Und die gehen vielleicht, die kaufen sich ja vielleicht nicht die Tickets zur Ruhr-Triennale und der Eintritt ist frei, also das war denen auch total wichtig, dass man da halt jederzeit reinlaufen kann. Es ist ja auch vielleicht ein bisschen komisch für Kirchen überhaupt Eintritt zu nehmen. Also ich glaube, es hätte sich auch komisch angefühlt, aber das war eine große Anstrengung für die Manifesta, dass sie es geschafft haben, das Budget aufzubringen, dass sie das frei machen konnten. Und ich glaube, das ist auch total wichtig und ich denke auch, dass wirklich die Leute dann auch neugierig sind und es anschauen.
5: Außerdem ist es auch ein runder Geburtstag in diesem Jahr. Vor 30 Jahren, da wurde die Wanderbiennale Manifesta gegründet von Hedwig Fien. Wie hat sie die Manifesta geprägt?
4: Sie hat sie wahnsinnig geprägt. Also allein, sie hat das ja wirklich im Alleingang erfunden und dann auch durchgesetzt. Und die Manifesta geht ja alle 2 Jahre an einen neuen Ort. Sie wird eingeladen, aber natürlich wird sie nicht einfach so eingeladen, sondern es gibt vorher natürlich Anbahnungen, Vorschläge. Hedwig Vielen hat irgendwie ein sehr großes diplomatisches Talent. Sie hat irgendwie diese, außerdem musste sie natürlich die Business-Seite immer zusammenhalten, das Geld besorgen und so. Also sie hat das wirklich sehr, sehr gut gemacht und fand das auch interessant, dass sie ja wirklich schon vor Jahren diese Wende gemacht hat, also gesagt hat, okay, wir können jetzt nicht einfach kommen und da Kunstwerke abwerfen, also Drop of Art, das funktioniert nicht, sondern wir müssen wirklich ganz genau gucken, was will eigentlich diese Stadt, wie funktioniert diese Stadt, also diese urbanistische Wende der Manifesta, die sie auch wirklich auszeichnet vor anderen Ausstellungen. Also das war manchmal ein bisschen extrem auch, fand ich, also dass man wirklich von der Kunst dann gar nicht mehr so viel spürte, sondern es wirklich nur noch darum ging, Orte zu vitalisieren oder so. Aber wenn das eine Balance bekommt, dann finde ich es immer richtig toll. Und in diesem Fall ist das auch mal wieder gelungen, fand ich.
5: Das ist jetzt die vorerst letzte Manifesta mit ihr. Wer kommt denn danach? Weißt du das schon?
4: Ja, das wissen wir schon. Das sind zwei ganz, ganz tolle, super kompetente Frauen. Also sie haben es aufgeteilt. Hedwig ist jetzt doppelt. Also das ist Emilia van Linden, die schon länger mit der Manifesta gearbeitet hat, und Catherine Nichols. Und Catherine Nichols war Kuratorin am Hamburger Bahnhof immer lange und hat aber auch eine der besten Ausgaben der Manifesta kuratiert, nämlich die in Pristina. Und die ist dann, glaube ich, eher so für die kuratorische Seite, und Emilia van Linden ist für die Organisation, für das Management. Und ich glaube, die beiden, die werden das zusammen richtig super machen.
5: Da sind wir auf jeden Fall sehr, sehr gespannt, was da alles noch kommt, aber natürlich auch auf das, was wir jetzt noch bis Anfang Oktober sehen werden. Vielen Dank dir, Elke, Chefredakteurin des Monopol-Magazins. Vielen lieben Dank dir, Elke, für das Gespräch.
4: Dankeschön.
5: Ja, und im zweiten Teil dieser Folge spreche ich mit Güssel Dottasch. Er ist einer der 8 Creative Mediator. So werden bei der Manifesta nämlich die KuratorInnen genannt. Die Manifesta 16 findet in diesem Jahr im Ruhrgebiet statt, und das an gleich mehreren besonderen Orten gleichzeitig. Gemäß dem Motto This is not a church, das ist keine Kirche, öffnen 12 ehemalige Gotteshäuser in 4 Städten ihre Türen für die Kunst. Welche neuen Räume sich dadurch eröffnen, darüber spreche ich unter anderem mit Güssel Dottasch. Er hat die Ausstellungen in 3 Kirchen in Gelsenkirchen für die Manifesta kuratiert. Hallo, schön, dass du da bist.
6: Hallo. Toll, dabei zu sein.
5: Gelsenkirchen war einst die reichste Stadt Deutschlands, zählt heute zu den ärmsten. Wie hast du da erstmal so grundsätzlich gefragt mit deiner Arbeit angefangen?
6: Bevor ich angefangen habe mit der Arbeit, war auffällig, wie viele Personen aus Gelsenkirchen kommen, aus meiner Umgebung, oder erzählt haben, dass sie in Gelsenkirchen gelebt haben. Unter anderem Enis Marci, die in Gelsenkirchen gelebt hat, sich auch mit dem Ort beschäftigt hat. Mit der konnte ich mich austauschen. Es war Stefanie Weber, eine Kuratorin in München, die aus Gelsenkirchen kommt, die mir Eindrücke aus ihrer Jugend aus Gelsenkirchen erzählt hat. Das heißt, ich war durch verschiedenste Biografien schon auf diese Stadt irgendwie vorbereitet. Was ich auch wusste, ist, dass der Fußballspieler Mesut Özil aus Gelsenkirchen kommt und dort seine Karriere angefangen hat. Es gibt auch eine ganze Dokumentation, die sich mit den Anfängen in Gelsenkirchen so beschäftigt. Was mich von vornherein in Gelsenkirchen interessiert hat, war die Migrationsgeschichte. Sie ist auch verbunden an den Reichtum dieser Stadt. Das Wirtschaftswunder in der Ruhrregion ist nicht vorstellbar ohne die Arbeitsmigrantinnen, die sogenannten Gastarbeiterinnen, die ab den 50er Jahren nach Deutschland gekommen sind bis zum Anwerbestopp. Und die Migrationsgeschichte ist etwas, auf das ich schon irgendwie sehr neugierig war. Ich habe in Berlin gearbeitet oder arbeite gerade in Berlin zum Thema Kreuzberg für den Gropiusbau. Ich hatte mich für die Ausstellung in Frankfurt, an der ich vor zwei Jahren kuratiert habe, zusammen mit dem MMK, ebenfalls für Frankfurt irgendwie so interessiert und wollte wissen, wie ist die Kulturproduktion in der Region, vor allem die historische Kulturproduktion, die sich Gedanken darüber macht, wie migrantische Personen durch Kultur angesprochen werden können oder das Ganze selbst gestalten können.
5: Seit Jahren beschäftigst du dich intensiv mit migrantischer Kunst und Kunst von Gastarbeitern, sogenannten Gastarbeitern, ArbeitsmigrantInnen. Das ist ja auch eines der großen Themen jetzt auf der diesjährigen Manifesta. In der Thomaskirche zum Beispiel zeigst du Werke, die noch nie in einem Museum ausgestellt wurden. Jetzt erstmal grundsätzlich gefragt, um welche Themen geht es denn da eigentlich in den Werken?
6: Viele der Künstlerinnen, die ich in der Ausstellung zeige, die sind in den 70er Jahren nach Deutschland gekommen. Und nicht alle beschäftigen sich in der Zeit, aus der Gruppe dieser Künstlerinnen beschäftigen sich mit Themen, die die Arbeitsmigrantinnen natürlich so treffen. Für meine Auswahl wurde es dann natürlich so entscheidend. Es sind verschiedenste Lebenssituationen, die von den Künstlerinnen natürlich so aufgegriffen werden. Das kann ein Picknick sein, das man in einem Stadtpark sehen kann. Es kann ein Bild sein, in dem ein Künstler wie Cesar Topal zurückblickt auf die Heimat, aus der er zurückkommt. Er ist ein kurdischer Maler, konnte in der Zeit, in der er in der Türkei war, wo die Sprache verboten war, wo auch Teile der Kultur nicht gelebt werden können, sich stärker als kurdische Person in Deutschland irgendwie identifizieren und Bilder malen, die sowohl die Landschaften, aber auch was die Kleidung und andere Traditionen und wie sie betrifft, sich damit zu beschäftigen. Es sind auch starke Bilder der Sehnsucht an einen Ort, den man verlassen hat und wo man vielleicht lange nicht mehr und wie sie hingehen kann. Er übrigens war ein Künstler, den ich schon in Frankfurt und wie so zeigen konnte. Also ein paar von den Künstlerinnen sind in Museen und wir haben sie sogar teilweise aus Museen ausgeliehen. Bei Akbar Bekalam ist das so, dass wir das ist ein Triptychon. Es geht um das Gefälle zwischen Arm und Reich. Es nennt sich das Abendmahl. Das ist ein Bild, das wir aus Oberhausen ausgeliehen haben. Ein anderes Arbeit von Blas Iskanjaris, der Rollstuhlfahrer. Eine Arbeit, die aus einer sehr wichtigen Ausstellung von 1975 stammt, die Fremdarbeiter, Gastarbeiter heißt. Die haben wir aus Hagen ausgeliehen. Eine andere Arbeit von Ismail Choban. Ebenfalls ein Künstler, der in der Zeit nach Deutschland kommt und an diesen Themen und wie so arbeitet, ist aus Solingen. Das heißt, wir haben unterschiedlichste Gruppen an Arbeiten. Bei anderen Künstlerinnen, wie zum Beispiel Isan Ece, Nejla Gür, sind es Werke, die noch bei den Künstlerinnen liegen und sie für diese Ausstellung ausgeliehen haben. Das sind Porträts von teilweise fiktiven Personen wie bei Yildirim Denizli, aber teilweise sind es auch Porträts von ihren Freunden. Isan Ece zum Beispiel kommt Anfang der 70er Jahre nach Köln, arbeitet dort bei einem Automobilzulieferer, wird in seinem Umfeld ermuntert, Kunst zu studieren, weil er so gute Zeichnungen hat und schafft es tatsächlich an einer Kunstakademie und diese aufgenommen zu werden. Er ist in der Klasse von Gerhard Richter, er kennt Gerhard Richter nicht. Aber man merkt, da ist ein Austausch auf einer künstlerischen Ebene zwischen Gerhard Richter und ihm. Und er porträtiert 5 seiner Freunde, mit denen er nach Deutschland gekommen ist, ebenfalls aus Istanbul nach Köln und in derselben Fabrik und wie sie arbeiten und macht daraus fotorealistische Bilder, Gemälde, die an Reisepassdokumente erinnern, die abgestempelt sind mit einem Stempel, in dem der Bundesadler zu sehen ist und darüber steht der Begriff Gastarbeiter. Diese Arbeiten, die in seiner Studienzeit entstanden sind, das sind zum Beispiel Arbeiten, die noch nie institutionell gezeigt worden sind und im Kontext der Ausstellung sehr viel Sinn machen und viel Zuspruch vom Publikum finden.
5: Viele der KünstlerInnen, die ausgestellt werden, sind muslimisch geprägt oder sozialisiert. Wie ist das jetzt für die Teilnehmenden in einer Kirche auszustellen, die zwar keine Kirche mehr ist, aber mal eine war?
6: Für die Auswahl der Künstlerinnen und für das Gespräch der Künstlerinnen war das überhaupt kein Thema. Zwar kommen Momente drin vor, wo ihre Auseinandersetzung mit Migration, migrantischen Personen so erkennbar machen, dass das Personen und wie so aus der Türkei und wie so sind, die muslimisch so sind. Für mich war es auch kein Problem, in einer Kirche auszustellen. Ich bin muslimisch sozialisiert, bin als junger Teenager auch in eine Koranschule gegangen, wollte unbedingt das arabische Alphabet lernen. Ich erinnere mich, dass Kirchen für mich Orte waren, die ich nie besucht habe und auch wirklich sehr scheu war. Also selbst Kirchen, die in meiner Nachbarschaft waren, in die bin ich sehr, sehr lange nicht so reingegangen. Was mich mehr beschäftigt hat, als ob das für die Künstlerin eine Hürde ist oder nicht, war, wie ist das für das Publikum? Weil die Themen beschäftigen sich mit Migrationsgeschichte. Wie gesagt, Gelsenkirchen hat eine sehr starke Migrationsgeschichte. besonders die aus der Türkei, ist sehr prominent. Das ist die zweitgrößte Sprachgruppe in Gelsenkirchen. Mich hat eher beschäftigt, ob das für Sie eine Hürde ist, weil Sie kennen die Kirchen als Kirchen, an denen Sie irgendwie so vorbeigehen. Und wie kann man die Kirchen öffnen und als Orte machen, auf die Sie neugierig sind und in die Sie dann natürlich auch reingehen und sich irgendwie so aufhalten. Das ist die stärkere Auseinandersetzung gewesen. Und vielleicht liegt die Hürde gar nicht so stark darin, dass das ein christliches, ehemalig christliches Gotteshaus war, sondern dass die Gewohnheiten so sind, dass man sie immer als Kirche wahrgenommen hat und dass diese Perspektive sich irgendwie so verändern müsste, damit sie die Orte aufsuchen können.
5: Und wie hast du das gemacht? Also wie lockst du das Publikum rein?
6: Ich wollte mit den Inhalten der Ausstellung etwas erzählen, von dem ich denke, dass das für besonders für die erste Generation der Migrantinnen interessant sein kann, zu sehen, dass etwas, was ihr Alltag ist, von Künstlerinnen festgehalten worden ist, Bilder sind, die sie vermutlich noch nie gesehen haben, eben weil es gar keine institutionellen Ausstellungen gab und ähnliche Momente. Und sie eventuell auch durch ihre Kinder oder ihre Enkelkinder irgendwie so animiert werden, in die Ausstellung zu gehen, die diese arbeiten und die so sehen und sich mit den Geschichten der Eltern über diese Werke irgendwie so verbunden fühlen. Das andere war die Umbenennung, dass ich durch die Namen der Orte sofort markieren wollte. Das sind keine Kirchen mehr. Es ist eine Musikhalle, die nach Hatay Engin benannt ist. Einem Musiker aus Berlin, der in den 80er Jahren im Bazar in der Bülowstraße aufgetreten ist. Es ist ein Teegarten, benannt nach Ferdana Sattir, Person, die in Düsseldorf gelebt hat und sie und ihre Kinder, selbst ein Enkelkind, Opfer eines rassistischen Brandanschlags worden, das kaum aufgearbeitet worden sind, an dem jetzt Aktivistinnen dran sitzen, um für Anerkennung zu kämpfen. Dann ist es benannt als, es ist ein Wohnzimmer, benannt nach Hava Güleç, einer Arbeitsmigrantin, die in Gelsenkirchen tätig war. Und wir uns auch so hoffen, mit der Weberei, die im Pfarrhaus tätig ist, die andere Geschichten der Handarbeit, der Textilenarbeit und ähnliches mit aufnehmen können. Die findet schon in der Ausstellung so statt, aber wir würden gerne auch das Wissen, was diese Arbeiterinnen haben und die Feinmotorik, die sie irgendwie so mitgebracht haben, aber auch so ein künstlerisches Verständnis, dass durch die verschiedensten textilen Arbeiten, an denen sie tätig gewesen sind, dass sie sich darüber austauschen können, aber auch, dass dieses Wissen aufgezeichnet wird und ein Teil eines größeren Archivs sein kann.
5: Mhm. Die Manifesta ist ja eine Wanderbiennale, findet also alle 2 Jahre in einer anderen Stadt oder Region statt. Vor 2 Jahren war das in Barcelona, nun jetzt im Ruhrgebiet. Und da geht es jetzt bei der Manifesta nicht nur darum, also natürlich auch darum, tolle Kunst zu zeigen, aber vor allem darum auch, ja, die Orte und Menschen, an denen sie gezeigt wird, aktiv mit einzubeziehen, anzusprechen, Möglichkeitsräume zu schaffen. Davon hast du ja gerade auch schon gesprochen. Ein bisschen in die Zukunft vielleicht geschaut oder auch ins Jetzt, in die Vergangenheit. Wie war das jetzt in Gelsenkirchen? Was kannst du darüber sagen, was über die Manifesta hinaus vielleicht bleiben kann, bleiben wird? Wo knüpft die da an? Wo schreibt sie sich ein?
6: Ich glaube, was Manifesta als Ganzes für das Ruhrgebiet irgendwie so, der spannende Aspekt, der, glaube ich, wird definitiv irgendwie so bleiben, dass sie sich gezielt allein mit einer urbanistischen Frage beschäftigt, und zwar: Was passiert mit den Kirchen, die nicht mehr genutzt werden können? Es sind, das wurde häufig genannt, in Deutschland etwa 20.000 Kirchen, die dabei sind, irgendwie so leer zu stehen, nicht mehr genutzt werden. Manche von den Kirchen werden vermutlich abgerissen werden. Andere Kirchen werden von privaten Personen genutzt. Die Kirche hat da so verschiedenste Regeln, wie sie diese Räume irgendwie so vergibt. Wie können diese Räume anders irgendwie so genutzt werden? Wie können sie als soziale Räume genutzt werden? Und wie können Formate wie die aus der Kunst, aus der Performance, aus der Musik kommen, dazu einen Beitrag leisten in der Umnutzung dieser Räume? Sich allein damit zu beschäftigen, ist, glaube ich, schon mal etwas, was so diese Manifesta im Ruhrgebiet irgendwie so auszeichnet. Sie hat eben mit den verschiedensten Kuratorinnen, ich bin ja einer von 8 Kuratorinnen, insgesamt sehr viele Vorschläge gemacht. Der Vorschlag, den ich im Ruhrgebiet, also in Gelsenkirchen gemacht habe, war, dass das Räume werden, die von der migrantischen Community genutzt werden können, sie das für verschiedenste Anlässe irgendwie so nutzen können, dass die migrantischen Communities, die vielleicht, also besonders die, die muslimisch geprägt sind, so gar keinen Bezug zur Kirche haben, einen entsäkularisierenden Moment irgendwie so wahrnehmen können und dadurch die Kirche als neutralere Orte wahrnehmen können, um damit dann die vorhin erwähnten Hürden dann irgendwie so abzubauen. Das andere ist die Frage der Nachhaltigkeit, die gar nicht nur in die Zukunft irgendwie so blickt, sondern da, wo Manifesta selbst irgendwie so ansetzt zu arbeiten. Es ist die urbane Kunst der Ruhe, die für die Bonifatiuskirche Feldanis Sattel-Tegarten schon mal irgendwie so Vorschläge gemacht hat, eine Aktivierung vorgenommen hat. Wir, also die Manifesta kennt diese Arbeit, sie ist sehr wertschätzend dieser Arbeit gegenüber. Und wir machen quasi eine weitere Aktivierung an einem Ort, das irgendwie so stattgefunden hat. Und über diese verschiedenen Zeiträume und über diese verschiedenen Aktivierungen kann sich so etwas auch so festsetzen im Langzeitgedächtnis einer Stadt, eines Stadtteils, dass es Kirchen irgendwie so gibt, dass sie so genutzt werden können. Ein anderer Moment von einer Langzeitigkeit ist, mit Archiven zusammenzuarbeiten, diese Archive in der Stadt zu lassen, eventuell auch Möglichkeiten zu schaffen, dass Kunstwerke, vor allem die historischen, die in den drei Orten ausgestellt werden, Teil werden könnten einer Sammlung von Museen, die in der Region sind. Sowohl die Künstlerinnen hätten großes Interesse daran, aber auch verschiedene Museen haben schon Interesse gezeigt an den Arbeiten, die da irgendwie so ausgestellt werden. Das ist relativ breit aufgestellt, wie Nachhaltigkeit funktionieren könnte.
5: Jetzt läuft die Manifesta seit dem 20. Juni. Wir nehmen heute am 25. Juni auf. Erscheinen wird die Folge am 30. der Transparenz halber, weil ja manche Dinge sich in der Zwischenzeit vielleicht auch noch verändern können. Was für Rückmeldungen oder Begegnungen hattest du jetzt schon in den vergangenen Tagen an den Orten in Gelsenkirchen, jetzt in Bezug auf die Ausstellungen?
6: Ja, also eine Sache, die nicht über die Ausstellung so läuft, sondern die Art, wie ich mich in der Gegend dann so bewege, ist sind meine Mittagspausen. Ich bin in der Gegend auch immer essen gewesen. Es gibt einen Imbiss, das heißt Ibos Ojakbashe. Und irgendwann kannten sie mich. Ich habe dann so versucht, so zu erklären, woran ich irgendwie so arbeite. Und Versuch unternommen, zu erklären, was die Manifesta ist. Und wir konnten die Gespräche immer so Stück für Stück fortsetzen. Als die Künstlerinnen kamen und sich die Ausstellung angeguckt haben, sind wir ebenfalls in der Mittagspause dorthin gegangen. Auch da gab es Gespräche. Und mein Eindruck ist, dass die Menschen, die bei Ibo Ojakbashe arbeiten, so eine Neugierde entwickelt haben. Und ich würde sehr gerne jetzt in den Tagen da nochmal hingehen und einen von denen oder mehrere von denen, wenn es irgendwie so möglich ist, in einer Arbeitspause mit rübernehmen in die Bonifatiuskirche Feldanis Sattel-Tegarten und den Ort irgendwie so präsentieren, mit ihnen so ins Gespräch kommen. Das sind Begegnungen, auf die ich sehr große Lust habe und von denen ich mir auch natürlich so hoffe, dass sich das dann irgendwie so weiter rumspricht. Die Begegnungen, die in dem Raum selbst stattgefunden haben, ich kann nicht alle Personen lesen, die in den Räumen irgendwie so drin sind, aber ich merke, dass Personen irgendwie so auf mich zukommen, Fragen stellen zu den Arbeiten, aber auch Personen aus dem professionellen Betrieb, so sind meistens die ersten Ausstellungstage irgendwie so geprägt, die auf mich zukommen und Fragen zu einzelnen Künstlerinnen und wie sie haben, aber auch zu den Geschichten hinter den Werken.
5: Das sagt Güssel Tottasch, einer der 8 KuratorInnen der Manifesta 16 im Ruhrgebiet. Vielen lieben Dank dir für das Gespräch.
6: Ja, sehr gerne.
5: Noch bis Anfang Oktober könnt ihr Kunst in gleich 4 Städten erleben, denn die Manifesta 16 ist in Bochum, Dortmund, Essen und Gelsenkirchen zu Gast. Mehr Infos zu den Ausstellungsorten und zum Programm findet ihr auch auf der Website der Manifesta. Die packe ich euch auf jeden Fall auch nochmal in die Shownotes zu dieser Folge. Übrigens, der Eintritt für die Manifesta 16 im Ruhrgebiet ist für alle Menschen kostenlos. 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Ja, und in der kommenden Folge, da geht's gleich politisch weiter, denn wir sprechen über das Werk von Christoph Schlingensief, der wie kein anderer seiner Generation die Grenzen der aktivistischen Kunst ausgetestet hat. Wo kann sein Wirken und sein Werk uns heute, auch 16 Jahre nach seinem Tod, in der aktuellen krisenbehafteten Weltlage Denkanstöße und Anknüpfungspunkte geben? Wenn ihr das nicht verpassen wollt, dann folgt uns doch gerne im Podcatcher eurer Wahl. Produziert hat diese Folge Tim Schmutzler. Vielen lieben Dank an dieser Stelle. Mein Name ist Sarah-Marie Plikat. Ich bedanke mich bei euch fürs Zuhören. Ja, kommt gut durch die heißen Tage, sucht euch ein schattiges Plätzchen, trinkt viel, passt auf euch auf und ja, hört Podcasts, Podcasts, Podcasts.

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1: Sommerurlaub. Für viele Menschen endlich Zeit für die Dinge, die im Alltag so oft liegen bleiben. Lesen zum Beispiel. Bei einigen türmen sich bestimmt schon die Bücher auf dem Nachttisch. Andere hingegen brauchen noch ein wenig Inspiration für ihre Urlaubslektüre. Für alle, die Bücher lieben, haben wir vom Podcast einen Ausflug in die Welt der Literaturpodcast gemacht und sind nun zurück mit einer Themenwoche und 7 Hörtipps rund ums Lesen. Promi-Gossip ist sowas wie der Inbegriff des sündhaften Vergnügens, guilty pleasure eben. Irgendwie juckt der Reiz, mehr über das Privatleben von Berühmtheiten zu erfahren. Und gleichzeitig ist da diese Scham. Die wenigsten würden wohl gerne dabei erwischt werden, wie sie anstatt richtiger Literatur die Biografie von Prinz Harry verschlingen. Diese beiden Podcasterinnen lesen die Memoiren eurer Lieblingspromis, damit ihr sie nicht lesen müsst.
2: Claire, what is Celebrity Memoir Book Club?
3: Well, first and foremost, it is a comedian's book club led by 2 comedians who are, as some people may have guessed, trying to be funny. Do we hit the mark? That's for you to decide. But I will say, we are kidding, but we are also reading books and maybe taking a deeper approach than some other book clubbers would. This is not a Wikipedia page, okay? This is a thoughtful analysis of some of the dumbest works of literature ever put onto God's green earth.
1: Das sind Ashley Hamilton und Claire Parker und ihr hört den Podcast von Detektor FM. Wir empfehlen euch heute den Celebrity Memoir Book Club. Ashley und Claire sind beste Freundinnen aus New York City und machen Stand-up-Comedy. Seit 2020 reden und lachen sie in ihrem Podcast über Promis, ohne sich dafür durch die schaulustige Klatschpresse zu wühlen. Wie kann man auf ethische Art und Weise über das Privatleben von Promis tratschen? Die Lösung: bei Celebrity Memoir Book Club wird die Perspektive der Promis selbst unter die Lupe genommen. Wie verkaufen Paris Hilton, Prince Harry und Co. ihre eigenen Lebensgeschichten?
2: I personally am not here to shred Prince Harry. I think that there's been a lot, as always, taken out of context online about how stupid this book is. And I really enormously disagree. I want to say up front that this is the best I could have expected from Prince Harry, but I do have problems with his overall thought processes that we'll get into, but they're not based on like a Spice Girls quote.
3: The way that the headlines have been like, he got spanked by an older woman, that is not the focus of this book. Honestly, the focus of this book is the British press. And so I think that is why the British press has avoided a lot of what this book is about. I also do want to say, I think with a lot of the memoirs on this podcast, we're able to be like, who asked for this? Why did you do that? And I think if you're going to come in and be like, why did you even tell us that? You have to take responsibility. If you have logged in excited for this episode, you are the reason that this book exists. I can't fault him and be like, why is that detail matter? The detail matters because his entire life has been endlessly analyzed and dissected and discussed and watched by the people. And so like, he wrote this book because you guys wanted it.
1: Anfang 2023 erschien die lang erwartete Biografie des britischen Prinzen Harry. 3 Jahre, nachdem er sich gemeinsam mit seiner Frau Meghan, Herzogin von Sussex, entschieden hatte, die royalen Pflichten als Teil des britischen Königshauses niederzulegen und ein weniger öffentliches Leben zu führen. Die Podcast-Hosts Ashley und Claire hinterfragen die Absichten und Ungereimtheiten hinter der Geschichte von Harry. Warum gibt er der Öffentlichkeit gerade jetzt seine Version der Geschichte preis, obwohl er doch behauptet, nicht mehr im Rampenlicht stehen zu wollen? Ashley und Claire versetzen sich mit Empathie in seine Lage.
3: And what stood out to Harry was his father, and his brother kept saying, but why did you leave? We don't even know why you left.
2: And he says, if you don't understand why I left, then you don't understand me at all. And I will say that is the truth of it that he won't acknowledge. And I think that one truth that comes through in this book is that the royal family is not a family. They are a business, and he was refusing to do his job within that business. Their purposeful ignorance about his feelings is the way their family is structured.
3: He's talking about seeing Willie, and he goes, I took it all in. His familiar scowl, which had always been his default in dealings with me, his alarming baldness, more advanced than my own, his famous resemblance to Mummy, which was fading with time, with age. In some ways, he was my mirror. In some ways, he was my opposite. My beloved brother, my arch nemesis, how had this happened? I mean, this very much is if you met him at a bar and you're like, oh my God, what happened? It's talking to your toxic friend about why they broke up with their ex. And you're like, okay, I'm on your side. I don't know that this is the story, but hey, I'm on your side. So that's how it's told. It's told with that tone.
1: Welche Rolle spielen die Memoiren eines Promis im Kontext der größeren PR-Maschine? Wie sehr gehen Selbst- und Fremddarstellung in den Medien auseinander? Und warum schreiben männliche Promis durchschnittlich doppelt so lange Biografien wie weibliche? Im Podcast Celebrity Memoir Book Club sprechen Ashley Hamilton und Claire Parker mit Einfühlungsvermögen über die realen Folgen des Berühmtseins. Es geht um sexualisierte Gewalt, Sucht und verschiedene Formen des Missbrauchs, um übergriffige Medien, aber auch um rücksichtslos privilegiertes Verhalten von Menschen, denen der Ruhm zu Kopf gestiegen ist. Celebrity Memoir Book Club erscheint einmal pro Woche. Für die Vermarktung haben die beiden Podcasterinnen von Anfang an vor allem auf TikTok gesetzt. 350.000 Menschen folgen ihnen auf der Plattform. Und wer diesen Podcast hört, der guckt auch gelegentlich mal, was die Ex-PartnerInnen bei LinkedIn so preisgeben. Nachts, im Dunkeln, unter der Bettdecke. Damit endet unsere heutige Folge des Podcast-Podcasts. Mehr Empfehlungen vom Podcast Radio Detektor FM hört ihr täglich auf der Plattform eurer Wahl. Kommentiert unsere Folge, lasst uns ein Like da und empfehlt den Podcast-Podcast weiter an einen anderen Podcast-Junkie. Joanna Voss hat diesen Tipp geschrieben, Produktion Stanley Baldauf und Redaktion und Moderation kamen von mir, Ina Lebedjew. Morgen empfehlen wir euch den Podcast Eat, Read, Sleep. Wir hören uns.

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1: Die Feuerwehr ist schon seit Tagen im Dauereinsatz. Die Hochwasserlage in Süddeutschland ist nach wie vor ernst. Die Rettungskräfte haben heute 3 weitere Tote gefunden.
2: So berichtet es die Tagesschau Anfang Juni. Langsam gehen die Pegelstände wieder zurück. Neckar, Donau, Rhein und andere Flüsse in Süddeutschland, sie alle waren nach tagelangem Dauerregen überflutet. Laut dem Bayerischen Bauernverband haben zahlreiche Bauern ihre komplette Ernte für das Jahr verloren. Seit Jahrzehnten schon ist klar, dass uns eine Klimakrise droht, wenn wir nicht handeln. Passiert ist aber relativ wenig.
3: People are suffering. People are dying. Entire ecosystems are collapsing. We are in the beginning of a mass extinction. And all you can talk about is money and fairy tales of eternal economic growth. How dare you?
2: Greta Thunberg und Fridays for Future haben das Thema in den vergangenen Jahren wieder in die Öffentlichkeit gebracht, auf die Straße, in die Köpfe der Menschen und in die Politik. Wie hier in einem Reel der Journalistin Sally Lisa Starken auf Instagram deutlich wird.
4: Die jetzigen klimatischen Veränderungen ordnen sich vollkommen normal ein. Trotz des durch Medien und Politik verbreiteten Alarmismus zeigen sich in der Realität weder vermehrte Extremwetterereignisse noch ein beschleunigt ansteigender Meeresspiegel. Auf Seiten Deutschlands bedürfen die klimatischen Veränderungen der jüngeren Vergangenheit keinerlei spezieller Maßnahmen. Das waren Zitate aus dem AfD-Europawahlprogramm.
2: Die Message der Klimakrise scheint aber nicht bei allen anzukommen. Nur wenige PolitikerInnen tragen eine etwaige Anti-Haltung zum Klimaschutz so offen vor sich her wie die AfD. Effektive Maßnahmen fehlen weltweit trotzdem.
5: Das ist in diesem Jahr das 4. Mal, dass ich in ein konkretes Einsatzgebiet gehe und mir anschaue, was dort ist. Das ist aber auch ein Hinweis darauf, dass was los ist. Wir werden also die Aufgabe, den menschengemachten Klimawandel aufzuhalten, nicht vernachlässigen dürfen,
2: sagt Bundeskanzler Olaf Scholz in Gummistiefeln zwischen Einsatzkräften und Presseleuten, als er Anfang Juni das Flutgebiet Reichertshofen in Oberbayern besucht. Bis 2030 will seine Ampelregierung den CO2-Ausstoß um 65% im Vergleich zu heute reduzieren. Klimatologen sind sich aber einig, dass das mit den aktuellen Maßnahmen niemals klappen wird. Und auch die Justiz folgt dieser Ansicht. Gerade erst hat das Oberverwaltungsgericht Berlin-Brandenburg geurteilt, dass die Ampelregierung mehr für den Klimaschutz tun muss. Warum erzähle ich euch das alles im Grundgesetz-Podcast? Weil auch das Grundgesetz wichtig sein könnte, wenn es darum geht, die Klimakrise zu bremsen. Und weil die Klimakrise auch eine Verfassungskrise werden kann. Oder vielleicht sogar schon ist. Das ist die 4. Folge von In guter Verfassung, das Grundgesetz für morgen, einem Podcast von Detektor FM und der Stiftung Forum Recht. Mein Name ist Rebecca Schlotz. Hi.

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1: Ausgerechnet Exxon. Das US-amerikanische Öl- und Gasunternehmen soll den Klimawandel entdeckt haben. Ausgerechnet die Firma, die weltweit an vierter Stelle steht, wenn es um den CO2-Ausstoß seit 1965 geht. Und die Geschichte geht so. 1977 sollen die WissenschaftlerInnen des Unternehmens die Führungsebene gewarnt haben, sie hätten Hinweise auf eine anstehende Klimakrise und Erderwärmung entdeckt. Die Unternehmensführung ignoriert die Erkenntnisse, sie verschwinden wieder in den Archiven des Konzerns. Ausgerechnet Exxon. Natürlich waren die Wissenschaftler des Konzerns nicht die einzigen, die damals geforscht haben. In den 1960ern werden immer mehr Daten gesammelt. Klimaforscher warnen schon zaghaft, da könnte uns was blühen. 1979 findet schließlich der erste weltweite Klimagipfel statt.
2: Wie es mit dem Wetter langfristig weitergehen wird, wie sich klimatische Veränderungen auf unserem Planeten auswirken werden, mit diesen Fragen befasst sich die Weltklimakonferenz in Genf.
3: Schneestürme, Überschwemmungen, Dürrekatastrophen. Nicht nur das Wetter, sondern das gesamte Klima scheint in Unordnung geraten. Das ist das Thema für 100 Meteorologen, die hier in Genf zur ersten Weltklimakonferenz zusammentrafen.
1: Die Tagesschau berichtet hier zwar über den Klimagipfel in Genf, es braucht aber noch ein knappes weiteres Jahrzehnt, bis die Medien und damit die breite Öffentlichkeit so wirklich auf das Thema aufmerksam werden. Das Thema bekommt zwar mit den Jahren mehr und mehr Aufmerksamkeit, lange passiert aber, ich sage es mal plump, nichts. Erst 2007, gut drei Jahrzehnte später, wird der Klimawandel offiziell als Gesetz und unwiderlegbar anerkannt. Auch das ist schon wieder fast 20 Jahre her und trotzdem rauscht die Welt Jahr um Jahr an den selbstgesetzten Zielen zur CO2-Produktion vorbei. Ups.

0: Und es gibt noch eine andere Krise. Ziemlich unsichtbar im Vergleich zur Klimakrise, aber dennoch verbunden mit unfassbar großen Auswirkungen, sagen Fachleute. Gemeint ist die sogenannte Biodiversitätskrise. Nehmen wir zum Beispiel mal die Insekten, Käfer, Heuschrecken, Schmetterlinge etwa. Das Problem? Arten als Ganzes verschwinden jedes Jahr, aber auch die große Masse an Insekten fehlt. Monokulturen in der Landwirtschaft, versiegelte Böden durch Großbauprojekte, englischer Rasen und Steingärten. Die Art und Weise, wie wir Menschen wirtschaften, konsumieren und leben, bedroht also das Gleichgewicht der Ökosysteme. Die Folgen der Biodiversitätskrise und der Klimakrise können unsere Lebensgrundlagen zerstören. Und damit nicht genug. Tatsächlich gefährden immer mehr Überschwemmungen, Hitzewellen, Waldbrände, verschmutzte Böden und ausgestorbene Tier- und Pflanzenarten auch unseren Rechtsstaat.
1: Der Klimawandel ist eine Bedrohung für Freiheit und Demokratie, weil der Klimawandel die physischen Voraussetzungen von Freiheit zu ruinieren droht, einerseits.
0: Das sagt Felix Eckert. Er ist Jurist und Vorsitzender des Bundes für Umwelt und Naturschutz, BUND Sachsen, im Ehrenamt.
1: Und andererseits droht der Klimawandel, wenn er verschlafen wird, irgendwann eine ökodiktatorische Reaktion zu provozieren. Ich rede dann nicht von irgendwie strenger Klimapolitik, sondern von Diktatur im eigentlichen Sinne.
0: Bevor es aber soweit kommt, schauen wir uns doch mal die aktuelle Situation an. Im Grunde ist Umweltschutz im Grundgesetz verankert, und zwar als Staatsziel. In Artikel 20a steht, der Staat schützt auch in Verantwortung für die künftigen Generationen die natürlichen Lebensgrundlagen und die Tiere im Rahmen der verfassungsmäßigen Ordnung durch die Gesetzgebung und nach Maßgabe von Gesetz und Recht durch die vollziehende Gewalt und die Rechtsprechung. Diese Bestimmung richtet sich an den Gesetzgeber. Er muss die natürlichen Lebensgrundlagen schützen. Gemeint sind Boden, Wasser, Klima, Luft, Landschaften und Ökosysteme, was man halt so zum Leben braucht. Das Problem, die Staatszielbestimmung Umwelt hat in der Staats- und Verfassungspraxis der Bundesrepublik in den vergangenen 30 Jahren keine nennenswerte Rolle gespielt.
2: Also im Prinzip sind wir ja alle ein bisschen enttäuscht vom Artikel 20a. Der ist in die Verfassung 1994 eingeführt worden und hat praktisch im Dornröschenschlaf bis zum Klimabeschluss des Bundesverfassungsgerichts gelegen.
0: Hier spricht der Rechtswissenschaftler Christian Kallies bei einem Symposium in Berlin, das die Deutsche Gesellschaft e.V. im Mai zu 75 Jahren Grundgesetz veranstaltet hat. Er bezieht sich auf den Klimabeschluss des Bundesverfassungsgerichts aus dem Jahr 2021.
2: Dieser Dornröschenschlaf hat eben viel damit zu tun, dass das Bundesverfassungsgericht, das ja auch Staatsziele zu kontrollieren hat, sich in der Kontrolle sehr zurückgehalten hat. Und zwar mit der Begründung, der Gesetzgeber braucht einen weiten Gestaltungsspielraum. Wir machen da nur so eine Evidenzkontrolle. Also im Prinzip hat der Gesetzgeber überhaupt was gemacht. Also wenn der schon ein Gesetz erlassen hat, war schon im Prinzip alles gut. Ja, also das Gesetz hat man sich nicht näher angeguckt.
0: Bis man es sich eben doch genauer anschaut. 2018 reichen der BUND, der Solarenergieförderverein Deutschland und 11 Privatpersonen Verfassungsbeschwerde ein. Die KlägerInnen sagen, dass die Bundesregierung nicht genug für den Klimaschutz tue. Dabei wählen sie einen Umweg, denn als BürgerInnen kann man zwar Grundrechte in Karlsruhe einklagen, aber keine Staatsziele. Die KlägerInnen haben deshalb damit argumentiert, dass durch die Folgen des Klimawandels die Grundrechte zukünftiger Generationen beeinträchtigt werden könnten. Initiiert und vorbereitet hat die Klage Felix Eckert.
1: Die Frage, ob Freiheit neu verstanden werden muss und nicht länger nur die wirtschaftliche Freiheit, die Freiheit der hier und heute Lebenden ist, und ob das Freiheit nicht nur Schutz gegen staatlichen Übergriffen meint, sondern auch die Verpflichtung des Staates, mich vor meinen Mitmenschen zu schützen, die beispielsweise den Klimawandel auslösen. All diese Fragen waren Gegenstand meiner Habilschrift, meiner Qualifikationsarbeit zur Professur.
0: 2003 war das, aber Eckert bleibt weiter dran am Thema.
1: Das hat ein kleiner Umweltverband entdeckt 2010. Nein, nicht Fridays for Future, nicht die Deutsche Umwelthilfe, sondern der Solarenergieförderverein. Und der hat mir dann 4 Gutachtenaufträge gegeben bis 2018. Und dann, also immer getragen von dem Bestreben, irgendwann eine Verfassungsbeschwerde zu erheben. Und dann, als das Pariser Klimaabkommen in Kraft getreten ist und als die neuen IPCC-Analysen da waren, haben wir uns entschlossen zu versuchen, die Verfassungsverbindlichkeit der 1,5-Grad-Grenze der globalen Erwärmung, die auch im Pariser Klimaabkommen steht, als grundrechtliche Forderung einzuklagen.
0: Im November 2018 ist es dann soweit. Die KlägerInnen beantragen, dass das Bundesverfassungsgericht zunächst feststellt, dass, ich lese mal eben vor, dass der Deutsche Bundestag und der Deutsche Bundesrat erstens keine geeigneten Maßnahmen getroffen haben, um sicherzustellen, dass die Bundesregierung Deutschland bis 2020 in den Nicht-Emissionshandelsbereich eine Minderung der Treibhausgasemissionen um mindestens 14% gegenüber den Emissionen des Jahres 2005 erreichen kann. Hier springe ich mal eben kurz im Text. Zweitens keine hinreichenden, auf das Ziel des Paris-Abkommens deutlich unter 2 und möglichst unter 1,5 Grad Celsius globale Erwärmung zu verursachen, ausgerichteten Maßnahmen getroffen haben und hierdurch die Grundrechte der Beschwerdeführer verletzt haben. Dann passiert 1,5 Jahre erstmal nicht so viel, zumindest nicht öffentlich. In Karlsruhe aber mahlen die Mühlen, der Bundestag und der Bundesrat werden um eine Stellungnahme gebeten. Der politische Alltag in Berlin geht derweil weiter. Ende 2019 verabschiedet die GroKo das sogenannte Klimapaket. Das Herzstück davon, das Bundesklimaschutzgesetz. Dieses Gesetz soll den Rahmen für die deutsche Klimapolitik bilden. Darin werden zum ersten Mal in Deutschland Klimaschutzziele verbindlich gesetzlich festgelegt. Ein Durchbruch für den Klimaschutz, könnte man meinen. Vielen KlimaschützerInnen geht dieses Gesetz aber nicht weit genug. Die in dem Gesetz festgeschriebenen Ziele reichen nämlich nicht, um die Verpflichtungen des Pariser Abkommens zu erfüllen. Wir erinnern uns, bei der Weltklimakonferenz in Paris 2015 hatten sich die UN-Staaten darauf geeinigt, die Erderwärmung bis 2100 auf 1,5 Grad bzw. auf allerhöchstens 2 Grad begrenzen zu wollen. Im Vergleich zu vorindustriellen Zeiten. Neues Klimaschutzgesetz hin oder her. Der Vorwurf der KlimaschützerInnen bleibt der gleiche. Die Bundesregierung verfehlt mit ihrer Politik die Pariser Ziele. 2020 ziehen deshalb dann 9 junge Leute im Alter zwischen 15 und 32 Jahren vors Bundesverfassungsgericht, um das Klimaschutzgesetz überprüfen zu lassen. Denn in ihren Augen ist das Klimaschutzgesetz zu schwach, um die Folgen der Klimakrise heute und in Zukunft effektiv einzudämmen. Unter den KlägerInnen sind zum Beispiel die Geschwister Baxen von der Nordseeinsel Pellworm. Dort leben 2500 Schafe und etwa halb so viele Menschen noch. Denn der steigende Meeresspiegel und immer häufiger auftretender Starkregen könnten dazu beitragen, dass die Insel dauerhaft überflutet wird und dann untergeht. Die Geschwister argumentieren, dass der landwirtschaftliche Betrieb ihrer Familie durch den Klimawandel zerstört werde. Und es gehen noch 2 weitere Klagen gegen die Klimapolitik der Bundesregierung in Karlsruhe ein. Im April 2021 geben die RichterInnen schließlich das Urteil zu den 4 Klagen bekannt. Die Klagen der Verbände werden als unbegründet abgewiesen, die Klagen der Privatpersonen aber sind teilweise erfolgreich.
1: Die bisherigen Klimaklagen auf eine bessere Gesetzgebung sind insofern bahnbrechend, als es fast nie vorkommt, dass die Gesetzgebung von einem obersten Gericht zu mehr Umweltschutz verurteilt wird. Im Falle des Bundesverfassungsgerichts war es der erste Fall, wo das passiert ist.
0: Konkret entscheiden die RichterInnen in Karlsruhe Folgendes. Die Klimaschutzpolitik der Regierung ist unzureichend, weil sie die grundrechtlich geschützten Freiheiten der zukünftigen Generation beeinträchtigt. Das Klimaschutzgesetz wird als in Teilen verfassungswidrig erklärt und muss nachgebessert werden. Das Bundesverfassungsgericht hat das Klimaschutzgesetz als nicht vorausschauend genug befunden und vom Gesetzgeber einen Fahrplan für die Zeit nach 2031 gefordert. Interessant ist hier die Argumentation des Bundesverfassungsgerichts. Das sagt nämlich, dass es nicht geht, dass wir heute nur ein bisschen Klimaschutz machen und so die Verantwortung auf die kommenden Generationen abwälzen, die dann radikale Klimaschutzmaßnahmen umsetzen müssen. Denn das würde die Freiheit dieser zukünftigen Generation schwerwiegend einschränken. Das Bundesverfassungsgericht bezieht sich in seinem Urteil auch auf das Pariser Klimaabkommen. Hier nochmal Christian Kallies.
2: Und das ist schon wirklich interessant, was da geschehen ist. Also das Bundesverfassungsgericht sagt trotzdem im Klimabeschluss, sie korrigieren den Gesetzgeber, aber sagen, betonen nochmals, wir wollen auf keinen Fall den Gesetzgeber zu sehr kontrollieren, aber schreiben dem Gesetzgeber auch nochmal vor, was er mit seinem Spielraum, seinem Gestaltungsspielraum zu tun hat. Nämlich eben diese öffentlich sichtbare, kritische, konstruktive Debatte, wo Opposition und Regierung miteinander streiten, um die beste Lösung für den Klimaschutz, den Ausgleich der Interessen, das muss der Bundestag liefern.
0: Und der Bundestag liefert. Keine 3 Wochen nach dem Urteil verabschiedet zunächst das Kabinett einen neuen Entwurf des Klimaschutzgesetzes. Nochmal ein paar Wochen später geben die Bundestagsabgeordneten ihr Okay. Bis 2045, also 5 Jahre früher als zunächst geplant, soll Deutschland klimaneutral sein. Außerdem werden Zwischenziele beschlossen. Dass die Bundesregierung damals nach nur 3 Wochen abgeliefert hat, das hatte wohl auch damit zu tun, dass das Urteil des Bundesverfassungsgerichts mitten in den Wahlkampf fiel. Dass es sonst eher zögerlich vorangeht mit dem Klimaschutz, dafür sieht Christoph Kallies noch einen entscheidenden Grund, der mit der Demokratie selbst zusammenhängt.
2: Das Parlament stellt sich ja alle, wie es sich für eine Demokratie gehört, alle 4 Jahre erneut zur Wahl. Und das bedeutet, dass es langfristige Themen, dazu gehört die Umweltpolitik, aber letztlich die gesamte Nachhaltigkeitspolitik, immer relativ schwer haben, weil die Frage natürlich immer ist, was habe ich eigentlich davon als Abgeordneter, wenn ich den Bürgern im Interesse der Nachhaltigkeit oder des Umweltschutzes Belastungen auferlege? Möglicherweise werde ich ja dann nicht wiedergewählt. Also würden die Wählerinnen und Wähler eben dann entscheiden, je nach ihren Präferenzen, was ist mir jetzt wichtiger. Im Moment ist wieder die Wirtschafts- und Wettbewerbsfähigkeit eine große Priorität. Ja, da ist dann immer ein bisschen die Gefahr, dass sozusagen so Klimaschutzkonzepte, Umweltschutzkonzepte in die Defensive geraten.
0: KlimaforscherInnen gehen davon aus, dass Deutschland die selbst gesteckten Ziele für 2030 nicht schaffen wird. Und selbst wenn, sagen sie, reichen die Ziele wohl sowieso nicht aus, um die Erderwärmung auf 1,5 Grad zu beschränken. Die praktischen Auswirkungen des Klimabeschlusses sind eher gering. Aber, so schreibt es kurz nach dem Urteil der Verfassungsblock, der Beschluss legt, ich zitiere, den Grundstein für eine weitergehende und dauerhafte verfassungsrechtliche Kontrolle der staatlichen Klimaschutzbemühungen anhand der Grundrechte und Artikel 20a Grundgesetz. Zitat Ende. Klimaschutz hat also Verfassungsrang. Das hat der Klimabeschluss des Bundesverfassungsgerichts gezeigt.

0: Ich glaube insgesamt, wenn Sie sich die aktuelle Debatte in Deutschland anschauen, die Frage, wie auf Fridays for Future, wie auf die letzte Generation reagiert wird, dann ist das nicht nur seitens der Politik schlicht und ergreifend hysterisch, sondern es ist eigentlich eine klare Botschaft.
1: Das sagt der Jurist Jens Kersten im Gespräch mit Host Holger Klein im Podcast Aus Politik und Zeitgeschichte.
0: Und die klare Botschaft ist, wir wollen diese Probleme der nächsten Generation und vielleicht der letzten Generation überhaupt nicht sehen.
1: Das sind ziemlich schwere Vorwürfe, die Jens Kersten hier erhebt, aber sie passen ins Gesamtbild. Ziele werden verfehlt oder viel zu niedrig angesetzt. Gerade erst hat die Bundesregierung die Sektoreneinteilung bei den Klimazielen wieder einkassiert. Es ist also wieder egal, ob alle Ministerien in ihren Bereichen einsparen, es zählt nur noch das Endergebnis. Der Klimabeschluss des Bundesverfassungsgerichts ist auch für Jens Kersten eine revolutionäre Entscheidung. In einem Interview mit Corinne Flick im Convovo-Podcast warnt er aber davor, die Entscheidung des Gerichts zu positiv oder zu optimistisch zu deuten.
0: Man darf jetzt nicht hier in einer Lobpreisung des Bundesverfassungsgerichts allein verfallen, denn die Ökobilanz dieses Gerichts ist bis auf diese Entscheidung unterirdisch. Das Bundesverfassungsgericht ist hingegangen und hat mit Blick auf die friedliche Nutzung der Kernenergie, wir entsorgen den Atommüll nun für 1 Million Jahre, das Restrisiko weginterpretiert. Die Frage des Tierschutzes und der Tierrechte war dem Bundesverfassungsgericht nicht ein Satz wert. Und auch die Verurteilung von zwei Studentinnen, die verurteilt wurden wegen Containerns, diese Verurteilung hat das Bundesverfassungsgericht auch bestätigt und hat hier dem 20a, über den wir gesprochen haben, mit Blick auf die Wiederverwertung oder Weiterverwertung von Lebensmitteln, die noch genießbar sind, im Vergleich zum formellen Eigentumsrecht keinerlei Bedeutung zugesprochen.
1: Kersten fordert deshalb, Umwelt- und Klimaschutz noch viel deutlicher ins Grundgesetz zu schreiben und hat dazu ein Buch geschrieben, das Ökologische Grundgesetz. Darin macht er ganz konkrete Vorschläge für eine neue ökologische Verfassung. Er erweitert darin so gut wie alle Artikel unserer Verfassung um einen ökologischen Aspekt. Der Bundestag soll eine Naturbeauftragte bekommen, Gesetze sollen explizit auf Naturschutz überprüft werden, ein Minister oder eine Ministerin für Natur hat ein Vetorecht, wenn ein Gesetz in den ökologischen Bereich reingeht. Kersten plädiert dafür, im Grundgesetz an 3 Stellen anzusetzen, um das Klima besser zu schützen. Nämlich erstens bei den Staatsprinzipien. Kersten findet, das ökologische Prinzip sollte genauso fest in der Verfassung verankert sein wie die Rechtsstaatlichkeit oder auch der Föderalismus. Also in Artikel 20 des Grundgesetzes, der ja durch die Ewigkeitsklausel geschützt ist und im Kern nicht verändert werden darf. Die zweite Stelle, an der Jens Kersten den Rotstift im Grundgesetz ansetzt, ist das Staatsorganisationsrecht. Um mehr Bewusstsein für ökologische Fragen zu schaffen, will Kersten, dass in der Verfassung steht, was die Staatsorgane, also der Bundestag, der Bundespräsident und so weiter, ganz konkret für die Umwelt tun sollen. Zum Beispiel stünde dann in Artikel 59a des Grundgesetzes, dass der Bundespräsident eine Pflicht zur Achtung auf das ökologische Wohl der Allgemeinheit hat. Damit kommen wir zur dritten Stelle. Auch bei den Grundrechten sieht Jens Kersten Änderungsbedarf. Er schlägt einerseits vor, die Gewährleistung bestimmter Grundrechte mit Blick auf die Umwelt und das Klima einzuschränken, insbesondere die Eigentumsgarantie in Artikel 14 des Grundgesetzes. In manchen Landesverfassungen ist das sogar schon so. In Brandenburg, Sachsen und Sachsen-Anhalt steht die Eigentumsgarantie ausdrücklich unter dem Vorbehalt des Schutzes der natürlichen Lebensgrundlagen. Gleichzeitig findet Kersten, es müssen zusätzliche Grundrechte geschaffen werden, und zwar ökologische Grundrechte. Zum Beispiel ein Grundrecht auf Umweltinformation und ein Grundrecht auf ökologische Integrität. Damit meint er ein Grundrecht auf eine intakte Umwelt und die Erhaltung der natürlichen Lebensgrundlagen. Und er schlägt vor, dass das Grundgesetz die Natur nicht als Objekt, sondern als ein Rechtssubjekt begreift und die Natur damit auch bestimmte Grundrechte selbst bekommt. Denn nur Rechtssubjekte können ihre Rechte selbstständig einfordern, einklagen und durchsetzen. Relevant ist in diesem Zusammenhang Artikel 19 Absatz 3 des Grundgesetzes. Der legt nämlich fest, dass juristische Personen sich auf Grundrechte berufen können. Dazu gehören zum Beispiel Unternehmen. Schon jetzt können sich Unternehmen auf bestimmte Grundrechte berufen. Für einen Fluss oder einen Igel gelten dagegen bisher keine Grundrechte. Kersten will hier, Zitat, Waffengleichheit.

0: Mit der Idee, die Natur zum Rechtssubjekt zu machen, ist Jens Kersten nicht alleine. Weltweit gibt es JuristInnen, AktivistInnen, WissenschaftlerInnen und Umweltschutzorganisationen, die fordern, der Umwelt Grundrechte zu geben.
1: Das Leben hat ein Recht auf Überleben, Arten haben ein Recht darauf, weiterzuleben. Die Elefanten dürfen genauso überleben wie wir Menschen und auch Mäuse und auch Gelbbauchunken.
0: Das sagt die Autorin und Journalistin Tanja Busse. Auch sie fordert dieses Recht der Natur. Heißt, in Zukunft sollte auch der Baum, der Elefant, der Rhein für seine Rechte vor Gericht klagen und einstehen dürfen. Wie das gehen soll, verrate ich gleich. In Ecuador ist die Natur ein Rechtssubjekt. Dort ist in der Verfassung festgelegt, dass die Natur ein Recht auf Existenz, Erhalt und Regeneration hat. In Artikel 71 der ecuadorianischen Verfassung steht Folgendes: Nature or Pachamama, where life is reproduced and occurs, has the right to integral respect for its existence and for the maintenance and regeneration of its life cycles, structure, functions and evolutionary process. All persons, communities, peoples and nations can call upon public authorities to enforce the rights of nature. To enforce and interpret these rights, the principles set forth in the Constitution shall be observed as appropriate. The state shall give incentives to natural persons and legal entities and to communities to protect nature and to promote respect for all of the elements comprising an ecosystem. Das steht natürlich nicht in Englisch in dieser Verfassung, aber weil mein Spanisch kaum über Donde está la biblioteca hinausgeht, haben wir mal die englische Variante genommen. In Ecuador ist die Natur die Pachamama, also die Mutter der Erde. Und die hat das Recht auf Respekt vor ihrer Existenz und auf Erhaltung. Jeder ist angehalten, sich für die Rechte der Pachamama einzusetzen, auch juristisch. Seit 2008 steht das in der Verfassung und damit war Ecuador das erste Land, das Rechte der Natur in die Verfassung aufgenommen hat. Seitdem klagen immer wieder Menschen im Namen der Natur, um einen Tagebau zu verhindern oder den Regenwald zu schützen. Vor ein paar Jahren verbietet ein Gericht erstmalig den Kupferabbau in einer der biodiversesten Regionen der Welt. 2023 stimmt die Bevölkerung in 2 Volksabstimmungen für das Ende der Erdölförderung zu Lasten des Regenwaldes. Auch in Bolivien hat die Natur Verfassungsrechte. 2017 werden Flüsse in Indien, Kolumbien und Neuseeland Rechte zugesprochen. Und in Deutschland?
1: Naja, im Moment haben die Rechte der Natur vor Gericht noch gar nicht dieses Standing, also das Klagerecht. Im Moment sagen wir, Subjekt vor Gericht ist in unserem Rechtssystem entweder eine natürliche Person und das ist eine menschliche Person gedacht oder aber eine juristische Person im Sinne von irgendwelchen eben juristischen Einheiten, wirtschaftlichen Einheiten, die die Verträge abschließen können. Und die Tiere, die Natur hat im Moment in Deutschland kein Klagerecht.
0: Zwar gibt es mittlerweile die Verbandsklage, mit der Vereine zum Beispiel gegen Bauprojekte klagen können, um Tiere zu schützen. Da kommt aber natürlich ein Aber. Zunächst aber nochmal Tanja Busse.
1: Das ist der Versuch, über den Artenschutz Naturschutz zu betreiben. Und das ist im Moment der einzige Hebel, den Natur- und Umweltverbände haben, um sich zur Wehr zu setzen gegen Bauprojekte. Und das ist auch ein, sagen wir mal, ist es ein bisschen zweischneidig.
0: Weil einerseits ist es Umweltverbänden darüber schon gelungen, große umweltschädliche Projekte zu verhindern.
1: Und andererseits ist es aber auch sozusagen sehr oft veralbert und missbraucht worden, weil man damit auch jede Art von Entwicklung, zum Beispiel bei Windkraft, mit dem Pfund einer einzelnen Art stoppen konnte. Also nicht nur von Leuten, die sich wirklich für Ökosysteme eingesetzt haben, sondern auch, sagen wir mal, für die generell Verweigerer von Windkraftprojekten. Und deshalb ist es dann ganz oft in den Medien so veralbert worden, so wie der kleine lustige Feldhamster, der stoppt den Autobahnbau.
0: Die Verbandsklagen sind aber auch nur eine Notlösung, um die Rechte der Natur zu vertreten.
2: Das ist aber ein Mechanismus, der gerade greift, weil wir keine Rechte der Natur selber haben.
0: Hier hört ihr Nora Markert. Sie ist Verfassungsrechtlerin und war schon in unseren früheren Folgen zu hören.
2: Es gab mal in den 80er Jahren so ein tolles Verfahren für die Nordsee-Seehunde, die von Giftmüllverklappung betroffen waren und dann an Erkrankungen starben in Massen. Und dann gab es also Naturschutzorganisationen, die versucht haben, im Namen dieser Seehunde zu klagen und dann auch gesagt haben, ja, das also mit der Anwaltsvollmacht wird es tatsächlich schwierig bei den Seehunden und sind auch gescheitert, weil die natürlich keine Klagebefugnis haben, weil die, also sozusagen, um prozessrechtlich jetzt zu sprechen.
0: KritikerInnen der Naturrechte sagen, dass es schon deswegen keinen Sinn ergibt, der Natur Klagerechte einzuräumen, weil es dann ja doch immer nur um die Interpretation der Menschen ginge. Tanja Busse kann diesen Punkt aber nicht nachvollziehen.
1: Naja, wir haben ja auch das Konzept, dass Unternehmen vor Gericht als juristische Personen auftreten können und etwas einklagen können. Und die können ja auch nicht als Unternehmen, das ist ja genauso ein Konstrukt. Also natürlich ist Recht ein Konstrukt, das ist ja kein Naturrecht, was irgendwie aus einer Geisteswelt auf uns niedergekommen wäre, sondern das ist ein System, was Menschen entwickelt haben, um ihr Miteinanderleben gerecht und friedlich zu gestalten. Und es gibt überhaupt keinen Grund, warum das nur für unsere menschlichen Interessen geben soll, wenn unsere menschlichen Interessen in einer Umwelt stattfinden oder Mitwelt, muss man ja sagen, es ist ja nichts außerhalb von uns, in dem alle Interessen miteinander berücksichtigt werden sollen, wenn am Ende das Gemeinwohl vorne steht und nicht die maximale Durchsetzungskraft von irgendjemandem, der sehr viel Macht hat. Mhm. Und nur weil die Robbe jetzt nicht die Sprache der Menschen sprechen kann, ist sie natürlich trotzdem Teil eines lebendigen Netzwerkes. Und es gibt ganz viele verschiedene Arten, wie man diese Interessen verteidigen könnte.
0: Aber woher weiß man denn, was die Robbe möchte? Was für den Harz wichtig ist oder für die Elbe?
1: Ich finde, die Elbe ist ein sehr gutes Beispiel, weil gerade an unseren Flüssen in Mitteleuropa zu zeigen ist, dass das, was sozusagen lebendige Flüsse ursprünglich mal ausgemacht haben, nur noch in ganz, ganz wenigen Fällen überhaupt vorhanden ist und unsere Flüsse eigentlich gar nicht mehr diese lebendigen Flüsse im Sinne von dynamische Ökosysteme, die ihren Lauf selber suchen und riesige Auen haben, in denen ein wahnsinniger Artenreichtum herrscht, das gibt's ja schon gar nicht mehr. Und wenn jetzt die geschundene Elbe, die auf eine Wasserstraße reduziert ist, gegen die Elbvertiefung klagt, weil dann die letzten Fische auch noch sterben würden, fände ich das einen sehr, sehr guten Ansatz.
0: Die Stimme der Elbe wären dann zum Beispiel WissenschaftlerInnen, die das Gewässer erforscht haben. Sie wissen, wie die Elbe früher einmal war und wie sie sich durch die Eingriffe des Menschen verändert hat.
1: Das, finde ich, müsste vor Gericht so verhandelt werden, dass die Elbe selber mit ihren Interessen ein gleiches Gewicht bekommen könnte. Und ich finde, da können wir uns berufen auf unsere wissenschaftliche Expertise, denn wir kennen inzwischen diese ökosystemaren Zusammenhänge. Wir wissen, was das Überleben von Tieren im Fluss bewirkt, auch mit Auswirkungen auf den Estuar, also diesen ganzen Mündungsbereich. Mhm. Und dann müssten diese Interessen des Flusses, der sozusagen wird das Interesse unterstellen, dass er ein lebendiger Fluss bleiben will mit vielen Lebewesen darin, müsste das abgewogen werden gegenüber den wirtschaftlichen Interessen der Stadt Hamburg.

0: Bislang werden Naturschutz, Klimaschutz und Biodiversität nur geringfügig berücksichtigt, wenn Entscheidungen getroffen werden. Dabei geht es beim Klimaschutz ja nicht darum, Klimaschutz um des Klimaschutzes willen zu betreiben, sondern auch für uns Menschen.
1: Weil wir Menschen vielleicht dazu neigen, die Natur immer nur in ihrer Funktion für uns zu denken. Also natürliche Lebensgrundlagen heißt Grundlagen für unser menschliches Leben. Nicht einfach so, sondern in ihrer Funktion für uns. Deswegen müssen wir das sichern. Und so taucht es ja dann tatsächlich auch auf in dem Klimaschutzbeschluss des Bundesverfassungsgerichts, ne? Dass sozusagen der Schutz der natürlichen Lebensgrundlagen, das machen wir, damit wir später auch noch unsere freiheitliche Demokratie ausleben können.
0: Denn wenn die Klimakrise Deutschland und die Welt trifft, dann ergeben sich viele verfassungsrechtliche Fragen. Beispiel Asylpolitik, Artikel 16a des Grundgesetzes. Bislang heißt es dort, politisch Verfolgte genießen Asyl.
1: Also ich sag mal so, der Klimawandel wird, wenn er ungehindert fortschreitet, unsere Freiheit ganz zentral vernichten, weil weite Teile der Welt werden unbewohnbar werden.
0: Wo sollen diese Menschen dann hin? Schon heute hetzen Rechte gegen Asylsuchende, Parolen von vollen Booten und Deutschland als Sozialamt der Welt dominieren vielerorts den Stammtisch und die Debatte. Wie also reagiert Deutschland als eines der Länder, die historisch gesehen den Großteil der Emissionen verursacht und damit den Klimawandel massiv vorangetrieben haben, wenn aufgrund eben dieses Klimawandels mehr und mehr Millionen fliehen müssen, weil ihre Länder unter Wasser stehen, kein Trinkwasser mehr vorhanden ist oder einfach alles ausgetrocknet ist, dass kein Essen mehr wächst? Und was bedeutet der Klimawandel für die Ressourcen in Deutschland?
1: Wir werden uns wahrscheinlich massiv einschränken müssen. Es kann sein, dass es Versorgungsengpässe gibt, dass wir möglicherweise eine Energiekrise haben werden. Und also genau, immer wenn wir sozusagen jetzt nicht handeln, dann wird sich unsere Freiheit ziemlich in Luft auflösen.
0: Das ist auch eine Kostenfrage. Wenn Ernten ausfallen und tausenden Bauern der Lebensunterhalt wegbricht, kostet das. Wenn Infrastruktur repariert werden muss, kostet das. Wenn Lebensmittel knapp sind, steigt die Inflation. Das kostet was. Und all das kann zu sozialen Unruhen führen, zu Frust und Verzweiflung.
2: Der Klimawandel führt zugleich die Grenzen von Demokratie vor Augen, weil eben die Interessen hier und heute durch Wahlen repräsentiert werden. Der Klimawandel schädigt aber insbesondere Menschen, die nach uns kommen. Und zwar auch schon, sieht man in extremen Flutkatastrophen, aber es wird halt immer schlimmer werden, wenn wir wirklich in Kriege dann hineinlaufen. Vielleicht ein Atomkrieg zwischen Pakistan und Indien, die massiv vom Klimawandel betroffen sein werden, was uns dann in vielfältiger Weise massiv auch beeinträchtigen wird.
0: Gerade weil es hier auch um die Zukunft der nächsten Generationen geht, fordern einige VerfassungsrechtlerInnen und AktivistInnen, dass der Klimaschutz noch intensiver in der Verfassung verankert wird. Der Deutsche Städte- und Gemeindebund hatte vorgeschlagen, Klimaschutz als Gemeinschaftsaufgabe festzulegen und so im Grundgesetz zu verankern. Der Kampagnenverein Camp Act hatte eine Petition gestartet, um die Rechte der Natur in der Verfassung festzuschreiben. Jens Kersten hat den Vorschlag mit seinem ökologischen Grundgesetz gemacht und Journalistin Tanja Busse sieht das ebenfalls positiv. Ich habe sie gefragt, ob wir mehr Klimaschutz im Grundgesetz brauchen.
3: Ja, aber ich glaube ja auch gerade, dass im Grundgesetz diese Veränderung viel schneller ist als in den einzelnen Gesetzen. Also wir haben ja den Schutz der Tiere ins Grundgesetz aufgenommen. Das schlägt sich aber in den einzelnen Gesetzen, in den einzelnen Haltungsverordnungen der Nutztiere, der sogenannten Nutztiere, ja gar nicht nieder. Also ich glaube, das bräuchte dann beides. Aber ich glaube, dass diese Verankerung im Grundgesetz ein ganz wichtiger Start ist, dafür unser Denken zu verändern.
0: Ob es dafür aber wirklich das Grundgesetz braucht? Genauso wie das die einen fordern, finden das die anderen überflüssig. Jurist Felix Eckert zum Beispiel.
2: Die Diskussion über mehr Klimaschutz in die Verfassung hineinschreiben ist Folklore, nicht mehr. Ich habe seit Jahrzehnten gesagt, wir haben verfassungsrechtliche Klimaschutzvorgaben. Das hat mir keiner geglaubt. Das Bundesverfassungsgericht hat mir recht gegeben.
0: Eckert sieht außerdem eine ganz praktische Hürde.
2: Wenn die Verfassung mehr reinschreiben wollen, brauchen wir eine verfassungsändernde Mehrheit, eine Zweidrittelmehrheit. Wenn wir bisher nicht mal eine 51-prozentige Mehrheit für anstehenden Klimaschutz kriegen, kriegen wir natürlich erst recht keine 66-prozentige Mehrheit, um das Ganze in die Verfassung reinzuschreiben.
0: Unabhängig davon, ob sich so eine Mehrheit im Bundestag finden ließe oder nicht, mehr Klimaschutz in die Verfassung zu schreiben, das alleine löst das Problem noch nicht. Nur effektiver Klimaschutz tut das. Der Haken dabei, Klimaschutz ist unbequem.
3: Ein kurzes Beispiel wäre, dass wir gestern in einer Veranstaltung über eben unseren Nationalpark in der Egge mit einem Bürgermeister aus einer Nationalparkgemeinde in der Eifel gesprochen haben. Da gibt es ja schon Nationalpark und wo es auch um diese Biodiversitätsfragen ging. Und dieser Bürgermeister dann sagte, ja, die Leute wollen da schon nochmal so einen Radweg mehr haben und die wollen auch mit dem Mountainbike und mit dem E-Bike durch den Nationalpark fahren. Und ich

0: hat. Und aber alle, die dann im Rettungsboot sitzen, sind froh, dass sie es gehört haben, nehme ich an. Also.
1: Heißt, klar ist es doof, wenn wir uns für den Klimawandel einschränken müssen. Aber wenn wir es nicht tun, steht nichts weniger als unsere Existenz als Menschheit auf dem Spiel. Wir müssen also langsam mal in die Puschen kommen. Und mit langsam meine ich schnell. Ich habe Jurist Felix Eckert gefragt, ob er nach all den Jahren seiner Arbeit noch positiv ist.
2: Mangelnde Nachhaltigkeit, also das Fehlen von dauerhaften, global durchhaltbaren Lebens- und Wirtschaftsweisen, sind ja nichts, was vom Himmel fällt. Das können nur wir jeden Tag uns erarbeiten und erkämpfen. Wir alle sind relevant in unseren Konsum oder so weiter, was produzieren, auch Produktionsentscheidungen. Und wir alle sind relevant als Teil des politischen Systems, indem wir wählen oder nicht wählen, Parteien gehen oder nicht gehen, in Umweltverbände gehen oder nicht. Insofern ist das Ganze kein Geschehen, was man so beobachtet, wo man jetzt drüber nachdenken kann, wo das hinführt. Das wird an uns hängen, was da rauskommt. Und das kann uns existenziell erschlagen. Nicht alleine der Klimawandel, sondern die Kombination von Umweltproblemen und ihre Verflechtung auch mit geopolitischen Verwerfungen.
1: Zwar gibt es Fortschritte in Sachen Klimaschutz, wie eben den Klimabeschluss des Bundesverfassungsgerichts, sagt Felix Eckert, aber es passiert zu langsam zu wenig.
2: Die große Frage ist, wird die globale Krise, wird die Umweltkrise so lange warten, wie wir brauchen?
1: So viel für heute. Es ist schon erstaunlich, an was die 61 Väter und 4 Mütter des Grundgesetzes alles gedacht haben. Viele JuristInnen sagen, das Grundgesetz war in vielen Fragen seiner Zeit deutlich voraus. Hätte das auch anders aussehen können? Wie zum Beispiel hätte unser Grundgesetz ausgesehen, wenn nicht nur 4, sondern 40 Frauen daran mitgearbeitet hätten? Wenn mehr Personen, die unter den Nazis verfolgt wurden, eine Stimme gehabt hätten? Wir wagen ein Experiment. Nächstes Mal. Wir verabschieden uns in eine kleine Sommerpause bis zum 31. Juli. Dann geht's weiter mit In guter Verfassung, das Grundgesetz für morgen. Euch erwarten noch viele spannende Themen bei uns. Zum Beispiel schauen wir bei unserem Live-Event am 4. und 5. September in Leipzig auch auf 35 Jahre Deutsche Einheit und die Frage, ob es dann nicht langsam mal Zeit wäre, eine gemeinsame Verfassung zu verabschieden. 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Produziert wurde diese Folge von Florian Drexler. Ich bin Rabea Schlotz. Ciao, macht's gut!

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1: Haben Sie auch manchmal das Gefühl, dass alles zu festgefügt und festgefahren ist? Dass man etwas ändern müsste, nur wie? Meist sind die Probleme zu groß und die Lösung auch. Es sei denn, man geht sie Schritt für Schritt an und denkt modular. Chefredakteurin Gabriele Fischer schreibt das im Editorial der aktuellen Brand 1 und das schauen wir uns in dieser Episode mal genauer an. Aber Schritt für Schritt, ich bin Christian Bollert, freue mich, dass ihr zuhört und das ist der Name unseres gemeinsamen Podcasts.
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1: Wenn sich Unternehmen verändern wollen oder auch müssen, geht es schnell um große Themen wie Strategie, Kultur oder Transformation. Das ist für viele Mitarbeitende nicht immer so einfach greifbar. Hannes M. Kneißler ist für die Brand 1 nach Wien gefahren und hat dort mal einen Selbsttest gemacht. Er hat nämlich an einem Lego Serious Play Workshop teilgenommen. Bei dieser moderierten Management-Methode bauen Teams und Führungskräfte mit Lego-Steinen Modelle, um Fragen, Probleme oder Zukunftsbilder sichtbar zu machen. Die Methode entsteht übrigens nicht ganz zufällig, denn Lego gerät ja selbst Anfang der 2000er in eine ziemlich schwere Krise und da wird dann das eigene Prinzip zum Teil der Antwort. Bausteine neu zusammensetzen, um Probleme sichtbar zu machen und andere Möglichkeiten auszuprobieren. Entwickelt wird Lego Serious Play auf Basis von Arbeiten am International Institute for Management Development in Lausanne. Und es ist eine Methode, um Veränderungsstrategien nicht nur zu diskutieren, sondern im wahrsten Sinne des Wortes zu begreifen. Mein Gesprächspartner arbeitet professionell genau mit diesen Bausteinen. Das heißt dann Facilitator für Lego Serious Play oder kurz LSP Coach. Erik Hofmann begleitet Unternehmen dabei, komplexe Fragen in konkrete Modelle zu übersetzen. Was blockiert uns? Wo wollen wir hin? Wie hängen einzelne Teile einer Organisation zusammen? Und was passiert, wenn wir sie neu zusammensetzen? Sprechen wir also über modulares Handeln, über Veränderung zum Anfassen und darüber, warum Spielzeug dabei helfen kann, komplexe Unternehmensfragen besser zu verstehen. Servus nach Wien und herzlich willkommen im Brand 1 Podcast, Erik.
3: Grüß dich, Christian. Freue mich, da zu sein.
1: Was ist denn der größte Unterschied, wenn Themen oder Fragen nicht mehr nur diskutiert werden, sondern wirklich so mit Legosteinen nachgebaut und auch modelliert werden?
3: Ja, jetzt sind wir gleich wieder im Kopf und das ist genau das, was Lego quasi verändert, dass wir nur auf der Kopfebene sind, sondern wir aktivieren eigentlich mehrere Sachen. Weißt du, wir sind kinästhetisch unterwegs, wir können Dinge anfassen. Du hast das Wort begreifen schon gesagt, da ist die deutsche Sprache sehr präzise. Also wir begreifen unsere Welt auch mehr durch unsere Hände. Wir wissen das von Säuglingen, wenn die geboren werden, die nehmen erstmal alles in den Mund und als zweites kommen die Hände. Also wir begreifen tatsächlich die Welt besser durch die Hände und dann haben wir noch zusätzlich die visuelle Komponente, indem wir die Steine 3D sehen können. Wir haben die auditive Komponente, indem wir ja Geschichten erzählen. Also es ist einfach multisensorischer als nur mit Post-its an der Wand.
1: Jetzt ist es ja so, ich habe beispielsweise vor vielen, vielen Jahren mal einen Sprachkurs gemacht, um Niederländisch zu lernen, also eine ziemlich abgefahrene Sprache. Und da haben die am Anfang so einen Lerntest mit mir gemacht und da kam raus, wenig überraschend, dass ich ein akustischer Typ bin, also sehr viel übers Hören lerne, aber eben auch viel über Anfassen. Also da habe ich ganz viel mit Bausteinen gespielt und so. Aber wie lässt sich denn das jetzt übersetzen auf so Management-Methoden?
3: Ja, schau, die meisten sind es gewohnt, im Managementumfeld in ihren Meetings rein auf der Kopfebene zu sein und rein Dinge zu verbalisieren. Mit PowerPoint kommt natürlich noch eine visuelle Komponente rein, aber die ist oft statisch und ja, 2D. Und wir holen die Leute einfach aus ihrem normalen Habitus raus, ihrem Denkreim raus und verändern das Spiel. Und Dinge werden plötzlich, kommen Dinge ans Licht, können wir dann noch drüber über Beispiele sprechen, die so nicht gesagt hätten, wenn wir jetzt nur eine Frage gestellt hätten, vielleicht mit Post-its und so weiter.
1: Ja. Jetzt kennen ja, ich würde sagen, alle unsere Hörerinnen und Hörer so Workshops mit Klebezetteln. Also ich glaube, das haben alle schon durch. Aber mit Lego-Bausteinen würde ich jetzt mal sagen, sicher noch nicht alle. Was ist denn daran so serious am Serious Lego?
3: Ja, das Serious ist natürlich eingefügt worden, weil Play erstmal für viele Menschen fremd klingt, ne? Play auf der Arbeit und das ist doch irgendwie komisch. Wir sind doch hier zum Arbeiten da und zum Geld verdienen und Spielen passt da nicht hin und da hat sich tatsächlich viel gewandelt. Schau, ich habe vor 13, 14 Jahren damit angefangen und damals wurde das noch viel skeptischer beäugt hier. Ich hatte einmal einen Top-Manager, der kam dann in so einen Meetingraum rein und hat empört gefragt, wir spielen doch hier nicht in der Firma, was machen Sie da zu den ganzen Kollegen? Das wäre heute nicht mehr denkbar. Also heute ist es anerkannt. Und Ja, also es ist einfach ein anderer Zugang.
1: Gibt es ein konkretes Beispiel? Du hast ja schon Beispiele angesprochen, gerade auch den Manager, der gesagt hat, wir spielen doch hier nicht. Aber gibt es so ein konkretes Beispiel, wo es bei dir Klick gemacht hat, wo du gemerkt hast, ah ja, krass, das ist was, was wahrscheinlich wirklich bei einer reinen Debatte oder einer Präsentation niemals zur Sprache gekommen wäre?
3: Also ich selbst war selbst unter anderem Geschäftsführer und Gründer, selbst jahrelang als Führungskraft gearbeitet und habe es selbst mal als Teilnehmender erlebt. Das war so 2013, 14 und war angetan von dieser Methodik. Und ich habe mich dann 2016 selbstständig gemacht und für mich war es klar, ich will mich zertifizieren lassen und will das anwenden und diese Kraft spüren. Und es gibt viele Beispiele. Schau, eins, was ich auch dem Hannes erzählt hatte, was ich in abgewandelter Form öfters erlebe, ist, die Mitarbeitenden und der Chef ist im Raum. Die Mitarbeitenden stellen sich dann plötzlich da hinter einer Mauer, eingemauert vom Chef. Und der Chef steht vielleicht auf dem Sockel und schaut vielleicht in eine ganz andere Richtung. Das hätten die sich nie getraut, dem so zu sagen, dass sie sich eingemauert fühlen. Aber sie stellen es dann in einem Modell dar. Und meistens, auch meine Erfahrung, wird in so ein Modell viel, viel mehr reingebaut, als erstmal erzählt wird. Und das ist dann auch meine Aufgabe als Facilitator, nachzufragen. Und quasi die Geschichten immer tiefer zu machen und immer mehr freizulegen.
1: Das würde mich auch tatsächlich interessieren. Also im ersten Moment sieht das ja manchmal, ich habe es auch schon 3-4 Mal mitgemacht und fand es auch sehr, sehr spannend. Aber im ersten Moment denkt man ja manchmal, hä, das ist ja aber ganz einfach, was soll denn da jetzt drinstecken? Aber du sagst, deine Aufgabe ist es da, das dann rauszuholen, was sozusagen hinter dieser Mauer steht oder so.
3: Mhm. Genau, also ich probiere dann rum. Ich habe natürlich dann, erstens kann ich mich auf meine Erfahrung verlassen und Intuition und zweitens teste ich dann immer. Wenn beispielsweise jemand höher gebaut ist als der andere, dann frage ich, hat das eine Bedeutung, falls sie das nicht von allein erzählen und manchmal sagen die, nö, das hat keine Bedeutung und dann entferne ich das, dann mache ich die beiden Menschen beispielsweise auf Augenhöhe und auf einmal kommt dann doch, nee, das ist schon doch besser so, wenn wir es so rumbauen und dann öffnen sich die Gespräche, wir kommen tiefer oder hat es eine Bedeutung, dass der darüber schaut oder dass diese Person keinen Kopf hat oder nur einen Arm und so weiter und schichtweise tragen wir dann einfach Dinge frei und bringen sie in die Besprechbarkeit. Das ist, glaube ich, das Wichtigste bei Lego, Dinge in die Besprechbarkeit bringen, die wir so nicht in die Besprechbarkeit gebracht hätten. Und wenn Dinge besprochen werden können, können sie auch, das ist immer mein Mantra, heilen und in die Heilung kommen.
1: Wie muss ich mir denn jetzt ganz praktisch das vorstellen? Nehmen wir mal an, ich arbeite in einer Firma und ich habe in 3 Wochen, kriege ich einen Termin rein, da ist Lego Serious Play. Wie muss ich mir das vorstellen, wenn ich da hingehe?
3: Es kommt erstmal auf die Firma an. Ich hatte tatsächlich schon Firmen erlebt, wo wir abgesprochen haben, dass wir vorher gar nicht sagen, dass wir Lego machen, weil natürlich vorher schon so, was ist das? Also es kommt immer ein bisschen auf die Unternehmenskultur an. Also es könnte schon mal sein, dass du überrascht bist. Du kommst in den Meetingraum rein und siehst zum ersten Mal dein Lego. Das wäre das eine. Oder wenn deine Kultur das zulässt, wird es vorher schon gesagt. Und das ist, Wichtigste ist immer die Zielstellung. Wir spielen ja nicht Lego einfach nur, um Lego zu spielen, sondern es gibt eine Zielstellung vom Auftraggeber. Das ist immer mir das Wichtigste. Was soll am Ende des Tages denn rausgekommen sein? Oder was ist das Ziel? Und dann arbeite ich rückwärts das Design dieses Workshops auf. Und das Wichtigste ist, dass wir in so einem Workshop am Anfang, ja, so eine halbe Stunde, 45 Minuten, je nach Gruppengröße, den Leuten erstmal zeigen, was ist Lego Serious Play, was ist es nicht. Das erzähle ich dir dann gleich noch in Details. Und später kommen wir zu einzelnen Fragestellungen. Wenn das jetzt, kann ja sein, es ist ein Projekt-Kickoff, die Leute sollen sich kennenlernen oder wir haben einen Konflikt, der gelöst werden soll oder wir arbeiten an einem neuen Produkt. Es gibt ja vielfältige Einsatzmöglichkeiten.
1: Der Lego Serious Play Coach Erik Hofmann beim Podcast Radio Detektor FM und wir sprechen in dieser Folge natürlich noch ein bisschen weiter darüber, warum beim Bauen mit dänischen Bausteinen nicht nur neue Ideen entstehen, sondern manchmal auch Konflikte, wie beispielsweise da mit der Mauer oder auch blinde Flecken sichtbar werden. Erik, dann kommen wir doch mal dazu. Was ist denn Lego Serious Play aus deiner Sicht nicht?
3: Die Frage hat mir noch niemand gestellt. Was ist es nicht? Also es ist nicht einfach nur, dass wir Zeit verbringen und ein bisschen spielen und an der Oberfläche bleiben. Und es ist nicht einfach nur Bespaßung der Mitarbeiter.
1: Lässt sich denn sagen, ob jetzt die Arbeit mit Bausteinen, ja, ich sag mal, eher neue Ideen produziert oder eher Blockaden und Probleme sichtbar macht? Also ist es eher lösungsorientiert oder eher problemorientiert oder ist es beides?
3: Also ich glaube, hat viele Ebenen. Ich hatte ja, das hat der Hannes auch im Artikel geschrieben, dieses Plato-Zitat gebracht, beim Spiel kann man einen Menschen in einer Stunde besser kennenlernen als im Gespräch in einem Jahr. Von Einstein ist überliefert, das Spiel ist die höchste Form der Forschung und wir wissen, wenn wir spielen, probieren wir Dinge leichter aus. Wir trauen uns auch mal irgendwelche, in Anführungszeichen, blöde Ideen einfach mal hinzustellen und Dinge anzusprechen. Leute trauen sich einfach viel, viel mehr, was sie sonst nicht tun würden. Und der zweite Effekt ist, Das ist die Mechanik von Lego Serious Play, dass jeder ja individuell stellt eine Frage und jeder baut individuell ein Modell und jeder spricht, jeder hat ungefähr einen gleichen Redeanteil. Ne? Wir kennen ja so diese Meetings, typischerweise 20% der Anwesenden haben 80% Redeanteil und viele Stimmen werden nicht gehört, gerade die Introvertierten, die vielleicht die besten Ideen hätten. Und alleine von dem Design kommt jeder dran und jeder darf seine Perspektive mal zum Besten geben.
1: Was ist denn aus deiner Sicht so ein bisschen das Geheimnis, um das dann möglich zu machen? Also das klingt ja so, als ob es da auch relativ klare Regeln gibt.
3: Ja, also was ich immer wieder merke, alle in uns sind ja so Spielkinder. Also gebt dir ein Beispiel, ich hatte mal von einem großen Konzern mit der Risk Management Abteilung von einem DAX-Konzern gearbeitet. Die Anwesenden hatten noch Krawatte getragen, sehr förmlich, haben sich auch gesiezt. Und den ersten Tag haben wir mit klassischen Methoden gearbeitet, weil der Chef Lego Serious Play dann doch noch nicht wollte, hat gesagt, nee, das passt bei uns nicht, wir sind zu seriös. Und da sind wir so ganz normal mittelmäßig vorangekommen. Und den zweiten Tag habe ich dann vorgeschlagen, jetzt nehmen wir mal die Lego-Steine. Und dann hat selbst der Chef sehen können, wie sich das verändert hat. Gestandene Männer in Anzug und Krawatte fangen dann an zu bauen. Und es geht auch, was ist altersunabhängig, geschlechtsunabhängig. Also von der jungen Mama bis zum Senior. Also alle sind dann, haben das innere Spielkind. Die trauen sich mehr. Und gleichzeitig sind wir in so einer gehobenen Stimmung durch die bunten Steine. Und alles wird viel, viel leichter. Die Leute sind in so, ja, einfach in einer guten Stimmung. Ich spiele auch oft noch gute Songs im Hintergrund ab. Und alleine durch dieses Lachen und dieses leichtere Gefühl werden schwere Dinge einfacher besprechbar.
1: Gleichzeitig hast du aber auch angesprochen, es gibt diese Skepsis. Ne? Ich kann mir schon vorstellen, dass so ein Drittel erstmal so da sitzt mit verschränkten Armen und sich denkt, was soll denn das jetzt?
3: Das stimmt. Aber da gibt es ein paar psychologische Tricks, wie man auch diese Hardliner relativ schnell dazu kriegt, dass sie bauen können.
1: Und zwar?
3: Ja, also eins, was ich im Laufe der Zeit, was immer geklappt hat, ist, wenn ich jetzt so High-Performance-Menschen habe und so Manager mit verschränkten Armen, die sagen, das ist jetzt hier aber uns zu infantil, dann stelle ich am Anfang eine Frage, bauen Sie ein Modell, was zeigt ein Projekt, auf das sie stolz sind. So und da wollen sie dann, und da geht's dann oft los, also so Alpha-Tiere dann, da will auch keiner nachstehen, will ja keiner sagen, ich habe nichts, auf was ich stolz bin, kein Projekt. Dann bauen die, ich habe diese SAP-Integration und ich habe dies gemacht. Und dann übertreffen die sich fast mit den Modellen. Und zack, sind sie schon voll drin und die Skepsis ist verflogen.
1: Da frage ich mich natürlich sofort, wie sieht eine SAP-Integration in Lego-Steinen aus? Aber das ist vielleicht eine Frage, die man andermal beantworten kann. In dem Brand 1-Text, den du angesprochen hast von Hannes Kneißer, der ja diesen Selbsttest da gemacht hat bei dir, da wird auch so ein Moment beschrieben, den ich ganz spannend fand, in dem du nämlich mit einem großen Duplo-Elefanten Modelle der Teilnehmenden zerstörst, also Brücken zerschlägst, Kabel abreißt und so. Ja. Ist Zerstörung Teil der Methode?
3: Nee, also das fand ich schon witzig. Es gab auch ein paar Kontroversen dann auf LinkedIn und so weiter. Das ist nicht die reine Lehre. Schaut, die reine Lehre gibt es den Robert Rasmussen aus Dänemark von Lego und der hat gemeinsam mit dem IMD, was du vorhin schon erwähnt hast, aus Lausanne, diese Methodik entwickelt und ich schätze den Robert auch sehr und er hat, wie gesagt, seine Methodik und es gibt natürlich dann einige, ich würde jetzt mal, soll jetzt auch nicht despektierlich denken, so Lego Serious Play Fundamentalisten, die sagen, das ist die reine Lehre, der darf man nicht verwässern und nicht abweichen. Ich bin aber ein Freigeist und ich bin seit langem als Coach und Organisationsberater unterwegs und ich mische gerne Methoden und Ansätze und gehe auch über Grenzen. Und ich habe das irgendwann durch Zufall mal eingeführt, dass ich sowas zerstört habe, weil mir einfach hatte den Impuls und dann habe ich gesehen, was das für eine Kraft hat. Empörung und neu nachdenken und diese Kraft hat man nicht, wenn ich ein paar Post-its von der Wand reiße. Ne? Ich zerstöre das und sage, das könnte euch ja auch in echt passieren, dass dieser Kunde, der jetzt so wichtig ist und da so dominant hingestellt ist, dass der euch wegbricht. Was ist dann? Und das macht was mit den Menschen.
1: Und wie gehst du dann damit um? Weil ich kann mir durchaus vorstellen, dass das ja wirklich dann auch emotionale Momente sein können.
3: Ja, die, also wie gesagt, ich mache es ja nicht jedes Mal, aber ab und zu, wenn ich als Intervention, man sucht ja als Coach immer nach Interventionen, die funktionieren und diese kreative Zerstörung ist eine wirksame und kraftvolle Intervention, weil die erstmal in eine Empörung kommen, was tut der da, das darf der doch gar nicht, unser Modell zerstören und dann sieht man auch, was wir mit unseren Händen gebaut haben, wenn es nur 10 Minuten waren, haben wir manchmal mehr Verbindung als ein SAP-Projekt, in dem wir seit 2 Jahren stecken und das ist das eine und das andere ist dann wirklich durch diese Zerstörung sind die dann gezwungen, sich neue Lösungen wieder zu überlegen. Ne? Und dieser Duplo-Elefant, der ist halt manchmal einfach, da kann ich ein bisschen mehr drücken, kann auch nachhelfen und dann reißen manchmal Verbindungen ab, weil wir können mit Lego Serious Play auch so Verbindungen darstellen. Das werde ich dir dann gleich noch erzählen, welche verschiedenen Arten von Modellen es gibt. Und wir können auch systemische Modelle bauen, wo wir Abhängigkeiten haben. Das hängt von dem ab. Und wenn das nicht kommt, wird das schlecht sein. Ja, und die einfach mal zu zerstören, macht sehr, sehr viel mit den Menschen.
1: Dann sprechen wir doch direkt drüber. Also warum sind diese Verbindungen aus deiner Sicht so wichtig?
3: Ja, also da müssen wir vielleicht mal zurückgehen. Also wir fangen an. Am Anfang lerne ich den Leuten erstmal, was ist Lego Serious Play, was ist es nicht? Der Hannes hat ja von diesem Hund erzählt, also gibt es auch andere Sachen. Also einfach mal zu sehen, jeder hat 5 Teile, die er wählen darf, und soll mal einen Hund bauen. Und es gibt niemals in einem Raum, dass alleine aus 5 Teilen die Leute den identischen Hund bauen. Es gibt auch so ein Set aus 6 Teilen, da kann man eine Ente bauen. Ich habe das mal in Österreich eingesetzt, das war schon, ja, ist schon eine Weile her. Ich glaube, das war noch vor Corona, da war der Sebastian Kurz Bundeskanzler und der war auch mit dabei, der war auch mit im Raum, vielleicht mit 300 Menschen. Und wir hatten diese 6 Teile und jeder sollte eine Ente bauen. Und wir haben dann, ich habe die Wette gehalten, im Raum hat keiner 2 identische Enten. Haben wir dann auch wirklich nicht, also ich konnte es ja nicht mehr jeden nachprüfen, aber es ist uns nicht gelungen, wirklich 2 idente Enten zu finden. Und dann haben wir schon mal, wir denken alle anders, wir haben eine Vielfalt in unserem Ausdruck, was wir bei Post-its vielleicht so nicht hätten, da schreiben alle die gleichen Buzzwords hin. Und dann erkläre ich den Leuten, dass wir mit Metaphern arbeiten bei Lego Serious Play. Ich kann im Zweifel meine Unternehmenszentrale, nehme ich 3 Steine, die ich übereinander stelle und sage, das ist unsere Unternehmenszentrale und ich definiere das. Da muss ich jetzt kein Modell bauen mit ganz viel Verschwendung. Oder wenn ich Globalisierung baue, ich ein Flugzeug im Zweifel aus 2 überkreuzten Steinen. Das eine sind die Flügel, das andere der Rumpf. Und das kann dann sein, das ist unsere Internationalisierung. Das lernen die. Und dann fangen wir an, Individualmodelle zu bauen. Jeder baut einzeln seine Modelle auf eine Fragestellung, zeigt die individuell und dann gehen wir irgendwann, nicht in jedem Workshop, aber über zu Teammodellen, wo die gemeinsam an einem Modell bauen müssen. Und wenn es ein bisschen komplexer ist, sogenannte Systemmodelle, wo wir dann vielleicht noch eine nächste Lego-Platte dahin stellen und bauen dann so Verbinder, Abhängigkeiten zeigen. Da können wir dann ganz viel darstellen, auch ein SAP-Projekt, weil ich meine, schaut, wie hast Ablaufpläne, welche Datenbank spricht mit welcher Datenbank und welche Abteilung spricht mit welcher und so weiter. Und das können wir alles mit Lego darstellen auf einer Platte. Und ich hatte schon Firmen, die haben dann 2 oder 3 Tage gebaut. Da musste ich mir extra noch Material besorgen. Das waren dann ganze riesen Tische voll mit Modellen, die in der Erklärung schon eine Stunde gedauert haben. Und ich hatte auch mal eine Firma, die hat dann das Modell sogar behalten wollen. Die haben gesagt, so, wir kaufen Ihnen das Material ab, das dürfen Sie nicht wieder mitnehmen. Und die fanden das Modell dann so toll.
1: Da hättest du es nicht zerstören dürfen. Nee.
3: Nee, die haben das dann tatsächlich, habe ich später gehört, auch einen, weiß nicht, Praktikanten oder Intern beauftragt, der dann die Steine miteinander verkleben sollte, sodass die für die Ewigkeit konserviert sind.
1: Und warum sind diese Verbindungen so wichtig? Du hast es gerade schon so ein bisschen angedeutet.
3: Also versuchen wir es mal an einem Beispiel klar zu machen, was ich auch dem Hannes gesagt habe. Wir haben ein Sales-Team und Sales-Mitarbeiter und die sollen einfach mal ihre Sales-Strategie darstellen. Dann bauen die als Team dann in der Mitte ihre ganzen Assets, vielleicht ihre Tools, die sie haben, ihre Produkte, die sie verkaufen. Das kann man dann verzieren. Vielleicht noch eine Schatzkiste mit ganz viel Goldstücken drin. Das ist unser Income, was wir haben und bauen alles das. Und dann bauen sie Sales-Strategie, zum Beispiel Neukundenstrategie. Da sind wir auf Messen, da baut man vielleicht, deutet man an einen kleinen Messestand. Da machen wir Social-Media-Marketing, da machen wir vielleicht Performance-Marketing, Search-Marketing. Das kann man alles darstellen mit Verbindern. Wenn das nicht kommt, dann kommt vielleicht das und wir haben viele Möglichkeiten. Und dann haben die das und dann haben die irgendwo hinten ganz klein noch ihre Bestandskunden gebaut, da gab es kaum Verbindungen. So, und dann habe ich irgendwann gefragt, ja, aber was ist denn, wenn das hier vorne alles nicht kommt? Und darauf haben die nicht reagiert. Und da war zum Beispiel so eine Zerstörung. Dann habe ich wirklich dann mal solche Sachen zerstört, wenn die Neukunden nicht kommen. Was ist dann? Und dann ist dem plötzlich eingefallen mit den Verbindungen. Das sieht man dann auch. Also das ist komisch. Da fallen einem tatsächlich wie Schuppen von den Augen die einfachsten Dinge. Also ich wundere mich immer wieder, wie beschränkt wir Menschen manchmal in unserer Sichtbarkeit sein können, dass wir uns viel zu wenig um unsere Bestandskunden kümmern. Das haben dann alle plötzlich im Raum gesehen und haben gesagt, oh, wir müssen uns eigentlich mal viel mehr um unsere Bestandskunden kümmern, nicht nur alle Aktionen auf Neukunden ausrichten. Und das hat man dann in dem Modell gesehen. Wenn du mit dabei gewesen wärst, das konnte jeder Blinde mit Krückstock sehen. Und das, ja, das ist dann die Faszination von Lego.
1: Schönen Dank. Nein, aber danke für das Beispiel. Der Lego Serious Play Coach Erik Hofmann im Brand 1 Podcast. Und wir sind gleich wieder da. Erik, wir sprechen ja auch viel über Veränderungen in Unternehmen, in Organisationen und klassischerweise wird das schon auch immer noch von oben nach unten geplant, also Strategie, Roadmap, Umsetzung, vielleicht holt man noch einen Lego Serious Coach mit rein. Ist denn diese Idee von Lego Serious Play tatsächlich auch, dass Mitarbeitende schneller in Verantwortung kommen und mitbauen, mitgestalten?
3: Unbedingt. Also wir haben da 2 Effekte, die ich herausstellen möchte. Erstens verschwinden Hierarchien in so einem Lego-Bauen, also das merken wir immer wieder. Ich hatte auch schon Vorgesetzte, die wollten dann nur zuschauen und nicht mitbauen. Dann habe ich die aber auch mit eingeladen. Erstens, wie gesagt, Hierarchien werden kleiner. Ich sage jetzt nicht, dass sie verschwinden, also sie werden viel, viel kleiner. Das ist das eine. Und was wir sehr schön merken ist, wenn dann diese Teammodelle gebaut werden und alle bauen gemeinsam und ringen um Ideen, dann ist es automatisch so, dass mehr Commitment da ist, weil ich habe ja auch einen Teil damit beigetragen. Extrem Beispiel, Negativbeispiel wäre, das hatte ich auch, der Chef stellt sein Modell in die Mitte und sagt, wir brauchen kein Teammodell bauen, das ist ja schon der Vorschlag. Das wäre das, was wir nicht wollen und wo ich auch intervenieren müsste. Aber wenn die dann alle wirklich gemeinsam bauen und ich schaue dann auch, dass möglichst alle Teilnehmer zusammenbauen, wenn es 10 Teilnehmer sind, lasse ich halt 2 Teammodelle bauen und dann machen wir später noch eine Synthese aus diesen beiden Modellen. Ich versuche immer, dass alle mitbauen und die Psychologie ist, auch wenn ich es mitgestaltet habe, habe ich auch mehr Commitment drauf.
1: Jetzt gibt's ja diese Frage, die sich, glaube ich, wirklich viele Leute bei Workshops stellen, generell, egal ob jetzt mit Klebezetteln oder mit Bausteinen. Wie wird denn jetzt aus dem einen Tag, oder manchmal ist es ja auch nur ein halber Tag, manchmal sind es auch 2, am Ende dann wirklich im Alltag Veränderungen? Also wie kann da das gelingen bei dir und deiner Methode?
3: Also das ist natürlich, das haben alle immer dieses, man ist euphorisiert im Workshop und alle so, ja, jetzt machen wir das und dann versandet das im Alltag. Da sind wir natürlich bei Lego Serious Play auch nicht gefeit vor. Es ist dann schon wichtig und ich habe im Laufe der Jahre gemerkt, das dann auch runterzubrechen auf wieder einen Realismus-Check. Was könnt ihr denn wirklich umsetzen, das dann auch auf Timelines zu bringen, Verantwortlichkeiten festzulegen. Was helfen kann, ist, dass Teams dann, ich lasse meistens dann Videos machen oder ich mache ein Video, wie das Team das Modell dann selber präsentiert. Teams habe ich schon erlebt, die machen dann Poster draus und hängen sich das bei sich auf als Erinnerung.
1: Oder eben der Praktikant, der alles festklebt. Ja.
3: Oder der alles festklebt als Erinnerung. Aber selbst dann, es ist natürlich immer, es liegt immer an der Kultur, an der Führungskraft und so weiter und so fort. Wie nachhaltig ist das dann? Das kann ich dann nur bedingt beeinflussen. Aber es hat zumindest eine Komponente, dass Teilnehmende selbst nach einem Jahr noch sagen, also das hatte eine tiefe Kraft der Erinnerung. Ich kann mich noch genau dran erinnern, was wir da gemacht haben. Und wir wissen ja auch, unser Gehirn speichert Erinnerungen sehr selektiv ab, vor allem wenn Emotionen dranhängen. Wenn ich dich jetzt frage, Christian, was hast du vor 4 Tagen gegessen, wirst du es nicht wissen wahrscheinlich mittags. Wenn aber du da an einem besonderen Restaurant warst mit einem besonderen Gesprächspartner und es waren Emotionen im Spiel, weißt du es noch. So, und so ist es bei so einem Lego Serious Play Workshop auch. Dadurch, dass die Leute das ja nicht jeden Tag machen, ja, filtert das Gehirn anders und es ist emotionaler und es ist auch, wie gesagt, 3D, visuell. Wir können die Modelle drehen von allen Seiten. Die Merkfähigkeit und die Erinnerungsfähigkeit bleibt viel höher. Es ist in der Tat merkwürdig, Lego Serious Play.
1: Was wäre denn dein ganz praktischer Tipp, um sich es vielleicht doch besser zu merken und immer mal wieder auch erinnert zu werden? Also dann beispielsweise sich das Video oder das Poster oder was auch immer oder das Zusammengeklebte nochmal immer wieder bewusst anzuschauen oder daraus konkrete, weiß ich nicht, ja, Termine oder Verantwortlichkeiten, wie du es auch angesprochen hast, zu machen?
3: Da kommt es immer darauf an, es gibt unterschiedliche Setups. Manchmal werde ich nur gebucht für so einen Tag und dann bin ich wieder weg. Dann machen die das selber. Dann habe ich natürlich wenig Einblick und wenig Einfluss. Manche Kunden, in Klammer auf, die cleverer sind und Klammer zu, buchen mich dann auch für Follow-ups. Das muss dann nicht immer Lego sein. Das kann dann auch andere Sachen sein. Und ich bin dann oft das schlechte Gewissen des Teams und erinnere die wieder dran und challenge das, wie weit seid ihr gekommen? Und auch da sind Teams völlig unterschiedlich, hängt auch immer enorm stark mit der Führungskraft zusammen. Wie hoch ist die Disziplin? Wie hoch ist dann wirklich der Umsetzungsgrad? Und es ist ja meistens so, meine Erfahrung ist, wenn in so einem Workshop etwas Neues erarbeitet wird, muss die Führungskraft dafür Rechnung tragen, dass das Neue im Alltag beschützt wird, weil das Alte gewinnt sonst immer, ne? So.

0: und eher eloquent, dann erwartet man das. Aber wenn du mit Buchhaltern oder was weiß ich, ich will jetzt niemanden abwerten, aber mit Menschen, die erstmal nicht unter Verdacht stehen, besonders kreativ zu sein, arbeitest und die sind genauso kreativ wie Marketingmenschen, das ist das, was mich immer wieder überrascht. Und manchmal, dass dann Dinge rauskommen in so einem Workshop auf diesem Level, ey, hättest du mir das doch schon vor 2 Jahren gesagt, dann hätten wir diese Riesenumwege gar nicht gehen müssen. Und in so einem Modell ist es dann plötzlich sichtbar und besprechbar. Ich wundere mich immer wieder über diese Besprechbarkeit, dass Dinge plötzlich auf einmal besprochen werden können, sogar manchmal Tränen fließen, Umarmungen stattfinden und Versöhnung stattfindet. Und ich frage mich dann oft, hätten wir das ohne Lego auch geschafft? Und ich würde es oft beantworten, ich glaube ja, aber nicht so schnell und nicht so an einem Tag.
1: Dann zoomen wir ganz am Ende unseres Gesprächs nochmal so ein bisschen raus. Die Frage im aktuellen Brand 1 Heft und ja auch hier im Podcast in den aktuellen Episoden lautet so ein bisschen, wie wir in dieser Welt mit dem ja zumindest gefühlt extrem hohen Veränderungstempo anpassungsfähig bleiben. Gibt es da aus deiner Sicht und Erfahrung Dinge, wie wir eben in Teams modularer und vielleicht besser handeln können? Ist es sowas, sich auch mal rausnehmen, Dinge wirklich begreifen, um das vom Anfang nochmal aufzugreifen?
0: Ja. Also definitiv. Also wir sind ja heute, jetzt gibt es ja schon Ausdruck Zoom-Fatigue oder Team-Fatigue oder wie auch immer diese ganzen Videotools heißen. Wir hängen die ganze Zeit nur noch in diesen Tools und das wird dann auch zum Automatismus und mehr vom selben. Und wenn wir uns mal rausnehmen, wirklich eine andere Methodik nehmen, Lego ist eins. Ich habe aber auch schon ganz andere Sachen gemacht. Ich bin mit Teams wandern gegangen, was auch ein völliger Break war. Dann merkst du immer, dann bricht's das Denken auf, es bricht die Routinen auf und man sollte schon immer mal von Zeit zu Zeit sich Zeit nehmen, sich zu reflektieren. Und jedes High-Performing-Team auf dieser Welt hat Spaß und lacht. Ich kenne kein wirklich High-Performing-Team, was keinen Spaß hat und was nicht gemeinsam miteinander spielen will oder miteinander gute Zeit haben will. Und das braucht's einfach. Und Lego ist da ein guter Baustein, das zu unterstützen.
1: Erik Hofmann im Brand 1 Podcast. Und ich sage vielen Dank für das Gespräch und die Einblicke.
0: Danke dir.
1: Und den angesprochenen Selbsttest von Hannes M. Kneißler mit dem Titel Lass das, du Arsch, findet ihr ab Seite 18 im aktuellen Brand 1 Magazin. In den Shownotes findet ihr den Link zum aktuellen Heft mit dem Schwerpunkt Modular Denken. Und die gedruckte Brand 1, die eignet sich übrigens im Ganzen oder auch modular für das Lesen in der Hängematte, im Garten oder am See, auch auf dem Handtuch. Solltet ihr kein Abo haben, findet ihr die Brand 1 im gut sortierten Zeitschriftenhandel. Sollte euch das Gespräch in dieser Ausgabe hier jetzt gefallen haben und ihr vielleicht auch einen Gedanken oder eine Idee mitgenommen haben für euer Team, für euer Unternehmen oder eure Firma, dann baut das doch gern in Bausteinen nach. Uns aus dem Podcast-Team hilft eine Empfehlung an eine Freundin oder einen Freund noch ein bisschen mehr als Bausteine, aber über Bausteine freuen wir uns natürlich auch. Schon das Folgen in eurer Podcast-App unterstützt unsere Arbeit hier an diesem Format und ihr wisst ja, 5 Sterne oder eine positive Bewertung, die sind sowas wie das Lego-Piratenschiff oder der Millennium-Falke. Mein Angebot an euch bleibt bestehen. Wir können uns am nächsten Freitag wiederhören, denn wir veröffentlichen hier im Podcast dann die neueste Episode. Das ist absolut ernst gemeint. In diesem Sinne, gern bis dahin.
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1: Unter unseren Füßen ist eine schier unerschöpfliche Energiequelle. Ganz unabhängig von Sonne und Wind. Geothermie oder auch einfach Erdwärme. Wie wir diese enorme Hitze aus mehreren Kilometern Tiefe fördern, warum wir dafür sogar alte Gasbohrungen recyceln können und welches Potenzial in der Wärme unter unseren Städten steckt. Darum geht's in dieser Folge. Mein Name ist Wieland Mikulajczyk. Wie gut, dass ihr zuhört.
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1: Je tiefer man bohrt, umso wärmer wird es. In 3 Kilometern Tiefe herrschen Temperaturen um die 100 Grad Celsius. Am Helmholtz-Zentrum für Geoforschung in Potsdam wird unter anderem am Thema Erdwärme geforscht. Und seit 25 Jahren gibt es für diese Forschung die Forschungsplattform Großschönebeck. Dr. Sven Fuchs ist Leiter der Arbeitsgruppe Hydrothermale Geothermie am GFZ und beschäftigt sich in seiner Forschung mit Erkundung und Nutzung von heißen unterirdischen Wasserreservoirs. Herr Dr. Fuchs, herzlich willkommen im Forschungsquartett.
3: Ja, herzlichen Dank für die Einladung.
1: Wir haben alle durch die Medien, durchs Heizungsgesetz und so weiter schon mal von Geothermie gehört, von Erdwärme. Aber wie würden Sie Geothermie einem Laien wie mir erklären?
3: Ja, das ist relativ einfach. Geothermie ist die Wärme des Untergrunds und die ist überall vorhanden und kann durch alle genutzt werden.
1: Und wie entsteht diese Wärme?
3: Ja, die Erde innen drin ist richtig, richtig heiß. Wir reden über etwa 6.000, 7.000 Grad und die Wärme strebt nach außen. Und Sie können sich vorstellen, 99% der Erde sind wärmer als 100 Grad. Da ist also richtig, richtig viel Wärme und richtig viel Energie und die kann man eben technisch nutzen, wenn man möchte.
1: Geothermie gilt ja so als eine der Schlüsselfaktoren für die Wärmewende. Welchen konkreten Beitrag kann sie denn zur Energieunabhängigkeit und zur Dekarbonisierung in unseren Städten leisten?
3: Das ist vielfältig. Vielleicht sollten wir erst verstehen, dass Geothermie eben nicht nur eine Technologie ist, sondern wir reden da eigentlich von einer Technologiefamilie. Die meisten kennen Geothermie so was Häuselbauer, ne? So 100 Meter Sonnen oder Register im Garten. Also wir nutzen im Flachen so ein geschlossenes Rohrsystem, um die Wärme da irgendwie rauszuholen und das nutzbar zu machen für Heizung oder Warmwasser. Ja, das kennen relativ viele. Aber Geothermie kennt auch andere Formen, also industriell nutzbare Formen. Offene Systeme, geschlossene Systeme, wo man eben Bohrungen braucht, die so 2, 3, 4 Kilometer tief gehen und wo man dann vielleicht Fernwärmenetze mit beschicken möchte, also geothermisch heizen möchte im großen Maßstab. Und das ist eigentlich genau, wo wir hingucken müssen, wenn wir über die Frage reden. Also Thema Wärmewende, Erneuerbare, die 24/7 verfügbar sind zum Heizen, da ist Geothermie ganz vorne dabei. Und das hat den Vorteil, dass es eben hier unter unseren Füßen liegt. Wir sind also nicht geopolitisch abhängig. Wir sind nicht von Weltmarktpreisen abhängig. Das sind relativ große Vorteilsfaktoren von Geothermie.
1: Und warum nutzen wir dann diese Energiequelle noch nicht überall? Ist die Technik noch nicht so weit oder woran liegt das?
3: Die Technik ist im Kern schon soweit. Die Technik wird auch in Deutschland seit über 40 Jahren schon eingesetzt, punktuell. Aktuell ist es so, dass im Molasse da die meisten Projekte existieren, über 40, 45 im Moment. Aber die ersten Versuche und die ersten Anlagen laufen zum Beispiel in Baren-Müritz seit über 40 Jahren in Norddeutschland. Die grundsätzliche Technik ist also klar auch weltweit, aber es ist immer ein Zusammenspiel. Es ist ein Zusammenspiel der örtlichen Faktoren, der Nutzung sozusagen von der Wärme, von Fernwärmebetreibern und dergleichen. Und das Ganze muss zusammenspielen. Und dieses Zusammenspiel, das muss tatsächlich beforscht und optimiert werden, damit das auch funktioniert in den Größenordnungen, in denen wir das ja deutschlandweit auch einsetzen wollen.
1: Ich habe so ein bisschen quer gelesen in Vorbereitung auf das Interview und da heißt es immer wieder, Geothermie sei immer noch extrem teuer und überhaupt nicht ohne Risiken. Was gibt Ihnen denn persönlich Zuversicht, ja, Ihre Forschung voranzutreiben?
3: Naja, schauen wir mal zum Preis oder zu der Frage, ist es teuer? Geothermie muss den Untergrund erkunden. Das heißt, wir sind darauf angewiesen, zu verstehen, wo ist es warm, wo ist es heiß, wo kommt vor allem das Wasser raus, was wir nutzen wollen als Wärmeträgerfluid. Und das bezeichnen wir in der Geothermie als Fündigkeitsrisiko. Das heißt, wir wissen am Anfang nicht ganz genau, wo wir hin müssen und wie viel wir rausholen können. Und das gilt es sozusagen zu beforschen. Und das ist ein Unterschied zu anderen erneuerbaren Energieträgern, die eher für Strom genutzt werden, also wie für Solar oder Wind. Diese Art von geologischem Risiko gibt es dort nicht. Das bedeutet, ich habe in der Geothermie, also wenn ich zu großen Anlagen gehe, relativ hohe Investitionskosten, bevor ich sicher bin, dass das Projekt ein Erfolg ist. Ja, so eine Bohrung kostet ein Heidengeld, speziell wenn man auf 3-4 Kilometer Tiefe bohren muss. Und das ist also ein Risiko, wo potenzielle Anlagenbetreiber wie Stadtwerke oder so natürlich erstmal gucken. Ja, wie sicher bin ich denn, dass ich am Ende erfolgreich bin? Und das ist eben genau ein Teil dessen, was wir wissenschaftlich eben mitliefern können, dass wir die Unsicherheiten reduzieren über Versuche und Untersuchungsverfahren und die Verbesserung solcher Verfahren und des Verständnisses vom Untergrund.
4: Sie forschen ja jetzt genau zu dieser Erkundung von Geothermie und vor allen Dingen von großen Wasserreservoirs. Welches Potenzial hatten das in Deutschland? Also haben wir da überhaupt genug Vorkommen von diesem unterirdischen Wasser, was wir da dann nutzen können?
3: Ja, um es kurz zu sagen, die längere Antwort ist, da gibt es natürlich auch eine Reihe von Untersuchungen zu. Theoretisch kann der Bedarf vielfach gedeckt werden über sehr lange Zeit. Und wir unterscheiden hier aber zwischen dem, was sozusagen theoretisch vorhanden ist und dem, was wirklich technisch, realistisch, aktuell nutzbar ist. Momentan gehen Studien davon aus, dass mindestens ein Viertel des Wärmebedarfs für Deutschland über Geothermie und geothermische Verfahren gedeckt werden kann. Mit weiterer Forschung ist auch ein erheblich höherer Anteil darüber ab. Speziell, wenn wir zu den Fragen nicht nur von hydrothermaler Geothermie, also offenen Systemen mit offener Zirkulation kommen, sondern auch zu Verfahren der petrothermalen Geothermie, wo also das eigentlich dichte Untergrundgestein, kristalline Gestein genutzt wird.
4: In Berlin-Adlershof wurden bereits Tests zur Wärmespeicherung im Boden durchgeführt. Wie realistisch ist es denn, dass wir ja dann diese Metropole wie Berlin in Zukunft komplett mit Geothermie heizen?
3: Ja, das ist ein guter Stichpunkt, weil es eben jetzt gerade mal auf die Technologiefamilie guckt. Also Adlershof ist ein Speicherprojekt, ähnlich wie wir das im Übrigen seit langem, langem schon unterm Reichstag betreiben. Da geht es also darum, dass wir in der Lage sind, Wärme und geothermische Wärme zum Beispiel saisonal zu verschieben. Wir haben ja häufig das Problem, dass wir im Sommer Überschusswärme haben. Entweder aus industriellen Prozessen oder natürlich auch geothermisch, die wir im Sommer nicht brauchen, aber gerne nutzen wollen, also nicht verfallen lassen wollen. Und damit man das volkswirtschaftlich relevant in Größenordnung tun kann, braucht man eben sehr, sehr große Speicher, die über lange Zeiträume Wärme speichern können. Und das sind in der Regel eigentlich nicht technische Speicher, sondern nur Untergrundspeicher. Und das ist, was in Adlershof beforscht wird. Konkret also die Frage, können wir Überschusswärme im Sommer im großtechnischen Maßstab dort im Untergrund speichern und dann im Winter also für die Beheizung von Fernwärmenetzen nutzen?
4: Also das wird jetzt erforscht und wie ist da das Potenzial?
3: Wir halten sozusagen die Frage von Untergrundspeicherung für ganz entscheidend, wenn es darum geht, Wärmewende wirklich umzusetzen. Weil es nämlich die Frage des Speichers ausmacht. Das Potenzial ist gigantisch. Das hat damit zu tun, dass ja Untergrundspeicher genutzt werden. Und wenn wir hier auf Norddeutschland gucken, dann können wir solche Speicher, über die wir hier reden, da sind vielleicht 6, 7, 8 in unterschiedlichen Tiefen, 6, 7, 8 verschiedene Speicheroptionen. Ja, die sind nicht überall gleichmäßig vorhanden. Die muss man schon erkunden. Aber sie sind eben da und sie sind beliefern oder nutzen sozusagen andere Größenordnungen an Speichervolumen, als das ein technischer Speicher übertragen kann. Deswegen gibt es also jetzt in Berlin Betreiber von Fernwärmenetzen oder einen Betreiber, der das konkret austestet in einer industriell-wissenschaftlichen Kooperation und dann ab dem nächsten Jahr Teil sozusagen des Fernwärmenetzes mit solcher Art geothermisch gespeicherter Wärme beschickt im Winter.
4: Ich habe es schon in der Anmoderation gesagt. Vor 25 Jahren wurde die Geothermie-Forschungsplattform in Groß-Schönebeck in Betrieb genommen. Groß-Schönebeck ist ein Ort so 50 Kilometer nördlich von Berlin. Was war denn das ursprüngliche Ziel dieses Projektes und was wird denn da heute erforscht und was wurde erforscht?
3: Ja, Groß-Schönebeck ist eigentlich eine Forschungsplattform im norddeutschen Becken. Da gibt es also eine Menge Sedimentgesteinsschichten. Und da gibt es aber nicht nur sedimentäre, sondern auch eben vulkanische Gesteine. Und die sind nicht immer fließfähig. Das heißt, die wesentlichen Fragen hier waren eigentlich, wie kann man Geothermie und geothermische Technologien nutzen, wenn der Untergrund eben nicht das Wasser breitflächig herauskippt. Und das in dem Feldlabor wurde das am Ende untersucht. Das heißt, da gab es eine alte Gasexplorationsbohrung. Dann wurde eine zweite Bohrung dazu gebohrt, Anfang der 2000er. Und dann wurden also für den Untergrund Stimulationsmaßnahmen geprüft, also hydraulisches Aufschließen des Reservoirs und nutzbar machen. Es gab Materialtests, Zonenuntersuchungen auch zu Korrosion oder Scaling, also Ausfällung getan. Und all das waren eigentlich so auf europäischem Maßstab so Wissensgrundlagen, ne, für Ansätze, die heute auch weltweit Verwendung finden können in der petrothermalen Geothermie, um solche Gesteine eben nutzbar zu machen für Geothermie. Und in dem Sinne, die Wärme ist halt überall vorhanden, aber eben die Durchlässigkeit nicht im Untergrund. Und das ist so eins der Hauptergebnisse von Groß-Schönebeck, dass solche Methodiken und Maßnahmen eben untersucht und geprüft wurden.
4: Also die sind dann auch gut nutzbar, oder was ist da rausgekommen?
3: Ja, es zeigt, also die ursprüngliche Idee dort, also Geothermie hydrothermal zu nutzen, hat halt nicht funktioniert. Und das hängt eben immer an Standortfaktoren. Aber es sind eben Ergebnisse, Forschung und Methoden untersucht worden, die übertragbar sind auf andere Standorte, die eben ähnliche Herausforderungen aufweisen. Und die Grundlagen, ich sag mal, von solchen hydraulischen Stimulationsansätzen werden eben heute weltweit genutzt, gerade eben auch zur Entwicklung von petrothermalen Standorten. Das ist, was Groß-Schönebeck vor allem geliefert hat, Wissen und so eine Forschungsinfrastruktur, um das tatsächlich zu generieren.
4: Das Projekt Transgeo erforscht die Wiederverwendung alter Bohrlöcher aus der Gasindustrie. Warum werden diese Löcher eigentlich recycelt? Also warum nutzt man die?
3: Naja, Bohrungen sind teuer. Das ist eine hohe Anfangsinvestition vor so einem geothermischen Projekt, bei zeitgleich nicht so hoher Sicherheit, ob man erfolgreich ist. Und wenn man also schon so eine Bohrung hat, diesen Untergrund schon mal erschlossen hat, für welchen Grund auch immer, dann hat man darüber natürlich erstmal einen Zugang. Das heißt, man kann relativ günstig oder viel, viel günstiger, als wenn man neu bohren müsste, in den Untergrund eingreifen und nochmal testen, nochmal untersuchen. Wir haben ja nun in Norddeutschland viele, viele 10.000 Tiefbohrungen, die aus diesen Öl- und Gasuntersuchungen der vergangenen Jahrzehnte kamen und die dann geschlossen wurden, weil eben kein weiterer Nutzen erstmal dafür da war. Und Transgeo konkret stellt sich eben die Frage, können wir denn nicht doch diese Bohrung nutzen? Können wir solche identifizieren, die vielleicht geeignet sind und die genutzt werden können durch lokale Partner, Stadtwerke, Projektentwickler, die eben Geothermie hier für Wärmeversorgung zum Beispiel nutzen wollen?
4: Wenn Sie sich jetzt was wünschen könnten, was wäre das, was Sie jetzt noch entdecken wollen oder wie können Ihre Forschung noch vorangebracht werden?
3: Ja, ich für meinen Teil, der ich also auf hydrothermale Systeme gucke, also solche, die eben so eine offene Zirkulation haben, da ist natürlich die Frage von Wärmewende und wie kriegt man solche Systeme en masse in städtischen Räumen etabliert? Das ist die aktuell große Frage, wo wir relativ viel Zeit und Kraft reinstecken. Also als Vergleich, wir sind jetzt hier gerade in einem städtischen Raum Potsdam unterwegs, zusammen mit dem städtischen Versorger. Hier müssen 10, 15, 20 Dubletten, das sind also eine Injektions-, eine Produktionsbohrung in der Stadt errichtet werden. Das ist relativ viel Herausforderung, weil man ja nur relativ wenig Platz hat. Das kann Geothermie leisten, aber dazu muss man eben in unterschiedliche Reservoire gehen, also unterschiedliche geologische Einheiten im Untergrund, die man vielleicht auch parallel betreibt. Das muss man zusammen mit dem Netzbetreiber machen, mit dem Fernwärmebetreiber. Und diese Dinge müssen halt zusammenspielen. Und genau dieses Erforschen von, wir wollen den Untergrund verstehen, müssen die Prozesse im Untergrund verstehen und gleichzeitig muss das zusammenspielen mit den Prozessen der Versorger an der Oberfläche. Das ist die Herausforderung und eigentlich auch der Spaß, den wir haben, wo wir eigentlich wirklich aktiv sein müssen und werden.
4: Das sagt Dr. Sven Fuchs, Leiter der Arbeitsgruppe Hydrothermale Geothermie am Geoforschungszentrum in Potsdam. Vielen Dank für Ihre Zeit und das spannende Gespräch.
3: Ja, vielen Dank für die Einladung.
4: Außerdem an dieser Stelle vielen Dank für die Produktion dieser Folge. Die kam diese Woche von Wiebke Stark. Das war's mit dem Forschungsquartett für diese Woche. Immer donnerstags erscheint eine neue Episode. Und wir freuen uns, wenn ihr einem wissenschaftsbegeisterten Menschen vom Podcast erzählt und natürlich, wenn ihr wieder reinhört. Ich bin Wieland Mikulajczyk. Vielen Dank fürs Zuhören. Bleibt neugierig und bis zum nächsten Mal.
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1: Das klingt, wenn man es halt so nackt hört, naja, irgendwie sehr atmosphärisch, aber schlecht gespielt. 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
3: Wie entstehen eigentlich die besten Songideen? Wenn man so ganz für sich ist oder eher wenn man unter Leute geht? Wenn man frisch verliebt ist oder sich gerade getrennt hat? Auf Reisen in fernen Ländern oder zu Hause auf dem Klo? Der Song, um den es jetzt geht, hat jedenfalls eine Vorgeschichte, die ich so noch nie gehört habe. Und damit herzlich willkommen zur 9. Folge von Tracks and Traces, dem Podcast, in dem MusikerInnen ihre Songs Spur für Spur auseinandernehmen. Mit mir, Gregor Schenk, und heute mit Charlotte Brandy. Hier sind drei Dinge, die ihr über Charlotte Brandy wissen müsst. Erstens, Charlotte Brandy war das Me in Me and My Drummer. Zweitens, Charlotte Brandy kommt aus einem musikalischen Elternhaus. Die Mutter hat in den 70ern und 80ern so eine Politfolk-Band und der Vater tobt sich in der neuen deutschen Welle aus. Und drittens, am Klavier ist Charlotte Brandy eine wahnsinnige Virtuosin. Noten lesen kann sie bis heute nicht. So, und für alle, die es noch ein bisschen genauer wissen wollen, von 2009 bis 2018 bildet Charlotte Brandy zusammen mit Schlagzeuger Matze Pröllers das Dream-Pop-Duo Me and My Drummer. Ihr Sound ist geprägt von ganz großen Synthi-Flächen und viel Hall, also eher so Thermalbad-Hall. Anfangs spielen sie noch am Theater in Tübingen, aber schon bald auf Konzertbühnen in ganz Europa. Zwei Alben entstehen in dem Zeitraum, bis sich das Paar zuerst privat und dann auch musikalisch trennt. Charlotte Brandy macht seitdem alleine weiter und bringt im Februar 2019 ihr erstes Soloalbum raus. The Magician heißt das. Und darauf klingt sie nicht mehr ganz so überzuckert, dafür so ein bisschen intimer, organischer, irgendwie zeitloser. Einer der zentralen Songs auf dem Album ist My Days in the Cell. Und den nimmt sie jetzt Spur für Spur auseinander. Viel Spaß mit Charlotte Brandy in Tracks and Traces. Oh.

My Days in the Cell ist eigentlich das erste Lied gewesen, was ich nach der Entscheidung, jetzt Solo zu schreiben, geschrieben habe. Und ich hatte einen gebrochenen Fuß und war versehrt. Und mir geht's im Leben sehr gut. Also ich bin gesund auf die Welt gekommen. Ich hatte liebe Eltern, genug zu essen, so, alles fein. Und dann bricht man sich den Fuß und denkt, na ja, mein Gott, brichst du halt einen Fuß? Dann, also mach jetzt nicht so ein Riesending draus. Das Ding aber zweierlei war doch daran viel krasser, als ich erwartet hatte. Erstens war es ein richtig krasser Fußbruch. Der ganze Fuß war zerkrümelt und zerbröselt. Also der Chirurg sagte, ja, das sind jetzt Cornflakes. Danke dafür, das darf ich jetzt alle zusammenflicken. Und ich war so, da, ja, ich habe mir gerade den Fuß gebrochen, mach mich noch dafür an, blöder Chirurg. Aber der hat's wirklich gut hingepuzzelt. Die ganze Statik dieses Fußes war im Arsch. Und der hat die so gut er konnte nachgebaut. Aber der konnte die nicht perfekt nachbauen, sodass mein linker Fuß jetzt immer noch so viel dicker ist und viel schneller ermüdet. Das linke Bein ist immer dünner als das rechte. Nicht viel, aber ich weiß es. Und so eine Verletzung, die bleibt, die trägt man mit sich rum. Und das war diese Erfahrung, die ich gemacht habe und dachte, wie krass ist das eigentlich, wenn jemand seine Beine verliert? Ich werde ja jetzt in 2 Monaten wieder laufen können, aber was ist mit den Leuten, die das nicht können? Die müssen eine andere Perspektive einnehmen. Die werden immer tiefer sitzen als andere oder die werden künstliche Beine haben. Und solche Gedanken waren irgendwie voll wichtig dafür, dass es kreativ in meinem Kopf losging.

Ich habe dann irgendwann gemerkt, ich will einen Tanzsong machen, einen Tango schreiben oder sowas ähnliches oder einen Rumba oder sowas. So eine pseudo-lateinamerikanische Musikart, damit man direkt eine Bewegung spürt. Durch diese Kastagnetten oder durch das Tamburin, was zu hören ist, durch die ganzen perkussiven Elemente, wollte ich, dass markiert wird, dass hier auf jeden Fall getanzt werden darf. So. Also nicht übermäßig gemoscht, damit man auch zuhört. Deswegen fand ich diesen Stil so gut. Der hat was nach vorne ziehendes, aber was sehr, die Spannung, die Eleganz und das Tempo ist genau richtig in der Mitte von allem, so dass man nicht hetzt und sich auch klar als Körper zu erkennen geben muss. Ich besitze eine mehrseitige Ukulele, die hat einen Tonabnehmer und die klingt fast ein bisschen wie eine Mandoline. Nur nicht ganz so stressig und nicht ganz so höhenlastig. Ich wollte die sozusagen als Kerninstrument etablieren, an diesem Instrument entlang dieser pseudo-lateinamerikanische Tanz dann markiert wird. Ich kann eigentlich nicht Gitarre spielen und ich habe auf dem ganzen Album sehr, sehr, sehr viel den Mammutteil der ganzen Gitarren selber gespielt. Und wir hatten eine geile Gitarre im Studio. Ich weiß leider nicht mehr genau, was das für eine war. So eine alte. Und auf der ging es auf einmal. Also wieder Lektion in, wenn es das richtige Instrument ist, dann kann man das auf einmal. Diese Akustikgitarre, die bei My Days drin ist, die spielt ganz straight durch, damit alles zusammengeklebt ist, ohne sein Tempo zu verlieren. Und das sind so Dinge, die findet man dann erst im Studio raus. Fuck, ah, ich muss ring, ring, ring, ring, ring, ring, ring spielen und darf nicht bing, bring, ring spielen und die Betonungen nicht imitieren, die der Rest schon macht, sondern damit es dann wirklich gut wird, muss ich dagegen irgendwie was, ja, sowas halt spielen. Das fand ich irgendwie total flashig.

Also diese Telecaster liebe ich. Ich liebe diese Gitarre, ich liebe diesen Sound und ich liebe auch, was die da macht. Genau diese Stellen. Der Joe Joachim, der Produzent, mit dem ich aufgenommen habe, der hat oft bei so E-Gitarren den Effekt auf der Gitarre hart auf die andere Seite gepannt. Das heißt, das eigentliche Gitarrensignal ist vielleicht rechts, aber das Delay der Gitarre ist links zu hören. Und so hat man das Gefühl, als stünde man in so einer Halle, wie in so einem Tanzsaal, wo der Schall so einem von links wieder ins andere Ohr zurückkommt. Und das hat er bei vielen Gitarren gemacht und das macht so eine schöne miteinander Verflechtung von allen Gitarren, die dann eben so einen harmonischen Grundstock in der Mitte des Liedes bilden können, der aber nicht eindimensional ist.

darauf bin ich auch irgendwie stolz, dass ich so es geschafft habe, diesen Teppich, den wir früher mit Me and My Drummer durch Synthesizer halt hergestellt haben, wo man einfach nur auf so einen Pad-Sound drückt und irgendwie einen Dreiklang drückt und es ist so ultra viel Sound da. Den haben wir hier in kleinster Detailarbeit durch verschiedene Gitarren, die miteinander verschiedene Aufgaben übernehmen, hergestellt.

Das war auf dem Flügel, der im Baker Moon Studio stand, gespielt. Was daran die große Kunst ist, ist ein Klavier, das vor allem so akkordreich und breit gespielt wird, wie ich das da spiele. Das mischt sich in der Regel nicht so gut, wenn man so tausend andere Instrumente noch drauflegt, weil ein Klavier ja dafür gebaut wurde, ein Orchester zu ersetzen, also weil man sozusagen da die ganze Range bedienen kann. Was haben wir gemacht? Wir haben mit Frequenzen gearbeitet, die wir alle rausgezogen haben. Das haben die Beatles populär gemacht. Erfunden haben sie es sicher nicht, aber populär gemacht haben sie dieses Akkorde auf einem Piano spielen und richtig den ganzen Song so durchfüttern mit vielen Harmonieinformationen und dann aber Frequenzen so eingrenzen, ganz viele Bassfrequenzen wegnehmen und auch ganz oben die Höhen wegnehmen, sodass nur so eine Art, wie als würde ein Klavier durch ein anderes Device abgespielt, also wie durch ein Radio oder wie durch einen Tape Recorder oder so. Und dadurch klingt das alles fast ein bisschen wie ein Sample. Und dann passt es wieder.

Meine Mutter, Clara Brandi, ist eine ganz zauberhafte Frau und auch sehr begabte Multiinstrumentalistin. Und die meine Kindheitserinnerung ist, dass die in Südfrankreich irgendwo in so einem grünen Tal rumsteht und ihre Querflöte rausholt und einfach flötet. Und das wollte ich unbedingt auf diesem Album auch haben. Ich wollte so sie als guten Geist, der mich so so in die Solokarriere entlässt, so wollte ich unbedingt ihren Flötensound haben. Das hat so Spaß gemacht, die einzusingen. Ich habe nämlich mich bei dem C-Teil des Songs My Days in the Cell, dieser etwas ruhigere Teil, der so ein bisschen wie eine Bridge ist, an so brasilianischer Musik versucht zu orientieren, die sehr jazzige Akkorde benutzt und viele so Sekundenreibungen haben. Das sind die Töne, die direkt nebeneinander liegen in der Tonleiter. Und das habe ich versucht, hinten am Chor zu benutzen, halt aber in meinem pathetischen, mit der größeren Geste so versehen.

Ich glaube, das sind schon insgesamt so 12 Stimmen oder so, weil ich auch viele Stimmen gedoppelt habe, damit die stabiler sind. Vor allem oben muss man viel doppeln, damit es oben mehr strahlt und aufgeht. Ich persönlich doppel ungern so die unteren Stimmen, die tieferen. Das hört man auch, die hört man sehr, sehr klar raus. Und der Rest ist so schön wie so ein Fächer, weil man gar nicht so richtig die einzelnen Stimmen raushören kann. Nur die Tiefe, die haben so, weil irgendwie hat die so eine komische dunkle Farbe, dass ich die nicht zu mächtig werden lassen wollte.

Ich habe die Streicher bei My Days in the Cell selber gespielt. Also da am Ende sind noch Celli, mit denen die Backing Vocals dann zusammen interagieren. Und das hat auch so unfassbar Bock gemacht. Das klingt, wenn man es halt so nackt hört, naja, irgendwie sehr atmosphärisch, aber schlecht gespielt. Und das ist so oft genau das, was ich will. Also so oft ist es so gut, wenn Töne ein bisschen absacken und wenn es ein bisschen low gespielt ist, weil es so eine ganz andere Schmutzigkeit macht in einem Lied, als wenn das jetzt perfekt gespielt worden wäre. Diesen Dreck, den habe ich durch Nick Cave so voll schätzen gelernt. Der Anfang von Jubilee Street, wo die Streicher reinkommen das erste Mal. Ich liebe, dass die dann so drin lassen, so das Aufsetzen der Bögen auf den Seiten. Man hört das so richtig so. Ist alles ganz vorsichtig und tastend.

0: Man kann sich vorstellen, dass die Musiker in diesem Moment das wie fast ferngesteuert improvisieren. Also es klingt so live und in Farbe gefühlt, dass man nicht denkt, dass die da vorher das tausendmal geübt haben und das so runterzocken. Also das finde ich immer sehr schön, wenn das gelingt, dass man nie dieses ich zock das mal eben so runter Gefühl bekommt.
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0: Die Main Vocals bei My Days in the Cell, das war eine Glaubensentscheidung von mir. Ich war natürlich verführt, da jetzt eine riesen Hallfahne drauf zu klatschen auf diese Spur und die auch anders zu interpretieren. Also es ist ein Riesenunterschied, ob man halt singt, as time bends, it bends me too, so wie wir es jetzt hier hören, oder ob man mit einer riesen Hallfahne singen würde, as time bends, it bends me too. Und so viel extrovertierter, viel crooniger, viel schmalziger am Ende dieses Lied so bezuckert.
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0: Weil ich mich zeigen wollte und nicht schon wieder hinter irgendwelchen tausenden Effekten verstecken. Und da ist My Days in the Cell so richtig der Scheideweg gewesen. Und ich wollte, dass es nah klingt, nahbar, brüchig, unperfekt und zeitlos dadurch. Und nicht schon wieder so eine 60s-Reminiszenz.
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0: Es sollte eine Art von Musical-Song eigentlich sein, um eine junge Frau herum, die sich in eine Pflanze oder ein Tier verwandelt, die hinfällt und ihre Beine verliert und deswegen kein Mensch mehr ist und sich dann andere kreatürliche Dinge aussuchen muss, die sie dann werden kann. Entweder eine Pflanze, ein Baum. Und dann am Ende wird sie aber ein Büffel, weil der Büffel das Tier ist, dem sie am meisten abgewinnen kann, weil er gleichzeitig hochsensibel und sehr widerstandsfähig ist. Ich finde, bei Kafka ist es ganz typisch maskulin, dass das Krasseste für den Mann sein muss, verwandelt zu werden, was anderes zu werden. Und für eine Frau ist das eigentlich nicht so weit weg. Also ich glaube, dadurch, dass wir so einen Zyklus haben, der einmal im Monat uns auch verwandelt und dass man auch Kinder auf die Welt bringen kann, was auch eine krasse Verwandlung mit sich bringt, erst von sich selbst und dann von dem Kind, ist das für uns was ganz Natürliches. Das Wichtige an der Story ist eigentlich, dass die Entscheidung, was man werden möchte, das obliegt der Frau. Und die kann frei entscheiden, die kann sich alles angucken und sagen, okay, ich bin zwar gehandicapt, ich kann nicht mehr laufen, aber jetzt stellt mich dieser Mangel vor eine neue Wahl. Und auf einmal sind 1000 Türen wieder offen, die ihr gar nicht offen waren, standen, als sie laufen konnte. So, und dann geht sie halt so alles durch und guckt, was ist eigentlich das Geilste. Ist es geiler, ein Baum zu sein oder geiler, ein Büffel zu sein? Oder ist es geiler, eine Schlange zu sein oder ist es geiler, ein Vogel zu sein? Und das fand ich spannend.
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0: Ich stelle mir die Zeit vor wie etwas, das sich beugt, weil die ja auch anders vergeht, zum Beispiel oben im Weltall oder unten auf der Erde. Also ich stelle mir so das Universum als Schlauch vor, durch das so dieser Planet so durch muss und es vergeht halt Zeit und die beugt alles, was auf diesem Planeten ist, so lange runter, bis es tot ist und dann wieder neu ersteht und dann kann es ganz kurz blühen und dann muss es wieder gehen und so. Und diese ganze metaphysische Träumerei, die ich jetzt beschreibe, die wurde so ganz groß, als ich mich nicht bewegen konnte, weil ich gemerkt habe, Zeit vergeht ganz, ganz anders, wenn man sich nicht bewegen kann. Ich finde, My Days in the Cell macht mega Spaß zu hören, aber ich freue mich viel zu lange mal wieder auf das Ende. Also dieses Ende, wo ich es mir dann auch doch gegönnt habe, nochmal vielleicht ein bisschen in die 60s-Mottenkiste zu greifen mit dem Stimmsound. Und wo es ausbricht...

0: macht eigentlich so viel Spaß, dass ich mir selbst ein bisschen böse bin, dass man so lange braucht, bis es da hinkommt. Aber der Weg dahin ist auch geil. Also, ich weiß nicht, ich finde das Lied an sich, es kriegt von mir eine 1-. Und das Minus deswegen, weil ich finde, dass die Flöten lauter hätten sein müssen und dass man vielleicht das, was erst am Ende kommt, als Refrain hätte etablieren können. So ein bisschen mehr den Hörgewohnheiten hätte man da folgen können. Ich glaube, dann wäre es voll der Hit geworden. Mal schauen, vielleicht wird es ja doch noch ein Musical.
1: Und hier ist der Song in seiner Gänze. My Days in the Cell von Charlotte Brandy.

Das ist Charlotte Brandy in der 9. Folge von Tracks and Traces. Ein Song, sein Sound und seine Geschichte. So, das war die erste Staffel von Tracks and Traces. 9 Folgen haben wir gemacht. 9 sehr unterschiedliche Geschichten über die Entstehung von 9 sehr unterschiedlichen Songs. Mir hat das sehr, sehr großen Spaß gemacht. Man hört die Songs halt einfach anders, wenn man mal so tief in die Genese eintaucht und eben erfährt, welche Ideen, welche Inspiration, welche Sounds da so drin stecken. Ich finde das selber total inspirierend. Und wenn euch das auch so ein bisschen gefallen hat, dann empfehlt diesen Podcast gern weiter, lasst eine Bewertung da oder schreibt mir, was euch vielleicht auch nicht so gut gefällt, zum Beispiel per Mail an musik@detektor.fm. In diesem Sinne, vielen herzlichen Dank fürs Zuhören. Ich bin Gregor Schenk, bis zum nächsten Mal.

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1: Wer selbst Geschichtswissenschaft studiert hat, der kennt das. Zuerst muss man Quellen lesen und nochmals Quellen lesen. Oft in fremden Sprachen und manchmal fehlen auch einfach wichtige Informationen, die über die Zeit verloren gegangen sind. Das ist insgesamt also ziemlich mühsam und führt auch dazu, dass wichtige Aspekte verloren gehen können. Die Datenmenge ist einfach riesig. Was aber, wenn diese Arbeiten in Zukunft eine KI übernehmen könnte? Darum geht es heute hier unter anderem. Ich bin Jessie Hughes. Hi.
2: Ach Mensch. Schwerpunkt künstliche Intelligenz.
1: Matteo Valeriani kennt sich aus mit der Geschichtswissenschaft. Seit mehreren Jahrzehnten schon forscht er über die Vergangenheit. Seit einigen Jahren aber geht es bei ihm vor allem auch um die Zukunft. Am Max-Planck-Institut für Wissenschaftsgeschichte untersucht er nämlich, inwiefern man sogenannte Machine Learning Models und künstliche Intelligenzen nutzen kann, um die Arbeit in der Geschichtswissenschaft voranzutreiben, zu verbessern. Wie das genau geht und inwiefern KI auch heute schon die Geschichtswissenschaft verändert, das kann er uns jetzt am besten selbst erklären. Hallo, Herr Valeriani.
3: Hallo. Vielen Dank für die Einleitung. Ja, sehr gerne werde ich es erklären, wie man KI in den Geschichtswissenschaften anwenden kann. Ich würde drei verschiedene Ebenen erwähnen. Und zwar erstmal KI als Unterstützungsinstrument, um bestimmte Aufgaben zu vereinfachen. Dann KI als analytisches Instrument, um Quellen zu analysieren. Und dann das dritte und meiner Meinung nach das faszinierendste davon ist die Tatsache, dass man KI verwenden kann, um selber von KI über die Quellen was Neues zu erfahren. Ich nenne das manchmal ein bisschen emphatisch KI als Teammember, als sozusagen Kollege der oder Kollegin, die mitmacht in der Gruppe und uns hilft, die Quellen zu verstehen oder liefert sogar eine Interpretation der Quellen. Im ersten Teil, natürlich muss man erstmal davor sagen, dass wenn wir mit KI arbeiten, bedeutet das, dass die Geschichtswissenschaften sich verwandeln in eine Data-Driven Science. Das heißt also, wir müssen erstmal Daten sammeln und dann Daten analysieren. Und Datensammeln ist eben das erste Niveau, in dem wir KI wirklich sehr einfach und schnell anwenden können, um Daten aus den historischen Quellen zu extrahieren. Voraussetzung ist natürlich, dass die historischen Quellen digitalisiert worden sind.
1: Ja, da muss ich Sie auch direkt mal bremsen. Also für mich klingt das schon völlig absurd, so viele historische Daten zu sammeln. Und irgendwo zusammen, wie funktioniert denn sowas überhaupt? Also sind einfach schon so viele Quellen digital vorhanden, dass der größte Teil der Arbeit schon gemacht ist? Oder wie kann ich mir das vorstellen?
3: Bibliotheken und Archive digitalisieren ihre Bestände seit 20 Jahren ungefähr. Und leider in der letzten Zeit ist dieser Prozess ein bisschen verlangsamt worden, weil bestimmte finanzielle Unterstützungen dafür jetzt fehlen. Es gab so die großen Jahre, in denen das wirklich gefördert wurde und jetzt ein bisschen weniger. Meine Hoffnung ist, dass die Tatsache, dass wir jetzt KI anwenden können, um solche Quellen in digitalem Format zu erschließen, auch eine neue Motivation herbringt, um weiter den Digitalisierungsprozess zu unterstützen. Allerdings haben wir schon sehr viele Quellen im digitalen Format. Aber es ist sehr unterschiedlich, je nach Institution. Also es kann von 10-50% gehen. Bei historischen Sammlungen manchmal sieht es besser aus. Aber wenn wir jetzt ganz Europa und nicht nur Deutschland zum Beispiel schauen, dann möglicherweise liegen wir bei 20-30% der historischen Quellen, die wir aufbewahrt haben, im digitalen Format. Wenn wir die ganze Welt nehmen, dann natürlich viel weniger. Und das ist schade und meine Hoffnung ist, dass natürlich viel mehr in der Zukunft digitalisiert wird. Auf der anderen Seite, wenn ich vergleiche mit meiner Arbeit, als ich angefangen habe, als Doktorand zum Beispiel, da gab es so gut wie nichts im digitalen Format und man musste verreisen, Archivforschung machen und man war froh, wenn man ein paar Manuskripte oder ein paar Dokumente gefunden hat und jetzt kann man Hunderte oder Tausende davon sehr schnell schon durch das Internet finden. Es hat Also alleine dieser Prozess hat schon sehr viel verändert.
1: Blutet Ihnen da aber auch manchmal so ein bisschen das Herz, wenn Sie jetzt nicht mehr verreisen müssen? Und dann, ich nehme mal an, hat man vermutlich Handschuhe angezogen und sich dann ganz alte Manuskripte angeschaut.
3: Ja, und den ganzen Tag mit einer Lupe in der Hand, und abends hat es schon wehgetan. Ja, aber vielleicht, das ist ein wichtiger Aspekt. Hinter dieser Frage steckt sich wirklich eine ganz wichtige Wahrheit. Und zwar, alles, was wir mit KI jetzt tun können, abgesehen vielleicht von Datenextraktion, ersetzt nicht die übliche Arbeit einer Historikerin, eines Historikers, sondern es bereichert nur diese Arbeit. Also was sich vor allem ändern wird, meiner Meinung nach, ist ein bisschen das Verhältnis zwischen Mikro- und Makrogeschichte, weil wir durch die KI bestimmte allgemeine Trends in den Quellen herausfinden können, die KI selber autonom entwickeln kann. Aber das bedeutet nicht, dass wir dann bei bestimmten Quellen sie nicht mehr lesen müssen, analysieren müssen, so wie wir immer in der Vergangenheit gemacht haben. Dass wir eventuell, wenn wir wirklich was Wichtiges finden, auch wieder zum Archiv fahren und uns die Quelle wirklich in ihrer materiellen Form auch anschauen. Und schauen, was es noch gibt. Die Digitalisaten geben die Möglichkeit, sehr viele Daten zu extrahieren, aber manchmal gibt es mehr, das dann vor allem einer KI entgehen kann. Und wenn man mit einer wichtigen Quelle arbeitet, dann will man sie auch sehen und genauer analysieren.
1: Vielleicht ein ganz guter Anfang für unser Gespräch, das direkt mal klarzustellen.
3: Genau.
1: Geschichtswissenschaftlerinnen werden nicht ersetzt werden, in Zukunft zumindest Ihrer Meinung nach. Ich habe mich sowieso schon gefragt, wie man eben als Geschichtswissenschaftler, der vermutlich oder die vermutlich man eher mit verstaubten Artefakten in Verbindung bringen würde oder eben schlecht leserlichen Schriften, wie man hier die Verbindung zu smarten Maschinen und Computern findet. Wie sind Sie denn eigentlich dazu gekommen, sich irgendwann für künstliche Intelligenz oder KI-Systeme zu interessieren? Gab es da irgendwie mal so einen Moment in Ihrem Leben oder in der Forschung, wo Sie irgendwas ganz Spannendes mitbekommen haben und dachten, das brauchen wir auch für die Geschichtswissenschaft?
3: Ja, also in Wirklichkeit fing alles ein bisschen früher an, und zwar also im Zusammenhang mit dem Digitalisierungsprozess der historischen Quellen ist dann im Grunde genommen fast eine neue Disziplin entstanden, Digital Humanities. Aufgabe dieser Disziplin ist, Datenvisualisierung oder Datenbanken herzustellen und Daten in Ordnung oder aufzubewahren und kategorisieren und labeln. Und das ist natürlich eine Voraussetzung dafür. Man kann KI verwenden nur, wenn man auch alle Daten hat, aber nicht nur so irgendwie in einem chaotischen Zustand oder in einem Ordner im Rechner, sondern mit Verwendung von semantischen Technologien in einem Knowledge Graph abrufbar. Das ist eine Voraussetzung dafür. Was dann entstanden ist, innerhalb der Digital Humanities, ist eine neue Gruppe von Geisteswissenschaftlerinnen, die zunehmend Netzwerktheorie verwendet haben, um diese Daten zu analysieren. Das war eine noch empirische Analyse, und da bin ich sehr früh eingestiegen. Am Anfang wurde vor allem Social Network Analysis verwendet dafür, und ich war eine derjenigen, die dann vorgeschlagen hat, eher andere Methoden zu verwenden, wie zum Beispiel Theorie der komplexen Systeme, Multilayer Networks, weil unsere Daten aus den Geisteswissenschaften im Allgemeinen sind sehr reich an Verbindungen. Wir sind vielleicht nicht Big Data wie Genetik, aber wir haben sehr komplizierte Datenbanken im Grunde genommen. Eine hohe Komplexität, und deswegen reichen einfache mathematische Mittel nicht, um sie zu analysieren. Das heißt also, ich habe erstmal diese Erfahrung gemacht, ich habe viel gelernt, und als dann KI etwas, also die Schwelle zur Verwendung und zum Verständnis von KI etwas niedriger geworden ist, auch so für Historiker, die ein bestimmtes mathematisches Interesse haben, so wie ich, dann hatte ich im Grunde genommen schon alle Voraussetzungen getroffen, um gleich in die Welt der KI einzusteigen. Und das war im Grunde genommen hat es ungefähr einen Monat Lektüre gedauert und dann konnte ich schon damit was anfangen. Und das war wirklich sehr schnell. Zum Beispiel, wie man, ein einfaches Beispiel, wie man Bilder aus historischen Quellen finden und extrahieren kann und sie gleich direkt in eine Datenbank reinbringen kann. Das kann KI unheimlich schnell machen. Davor haben wir sowas manuell gemacht im Rahmen der Digital Humanities. Und jetzt reicht einen halben Tag manuell, um ein Trainingsset zu machen und dann kann KI alles erledigen und innerhalb einer Nacht kann ein ganz normalen Personal Computer hunderte von tausenden von historischen Quellen abarbeiten. Mhm.
1: Ja. Das klingt schnell.
3: Ja.
1: Ja, bevor wir gleich nochmal einsteigen über Probleme, die sich da vielleicht auch in der Verwendung ergeben können, frage ich mich nochmal, ob Sie nochmal ganz heruntergebrochen erklären können, wie denn jetzt wohl genau der Unterschied ist zwischen so einer komplexen Datenbank und der Nutzung so einer Datenbank oder Datenbanken und dem maschinellen Lernen. Können Sie das nochmal ein bisschen aufschlüsseln, was jetzt hier der klare Vorteil ist und wie genau das funktioniert?
3: Also man sollte es so sehen, dass die Datenbank und die Daten, die wir natürlich damit aufbewahren, ist die Voraussetzung für die KI-Verwendung. Also KI kann uns, wie gesagt, als Instrument uns helfen, die Datenbank zu füllen, die Daten zu extrahieren. Aber wie die Datenbank dann die Daten miteinander verbindet, ist etwas, das die Geisteswissenschaftlerinnen selber entscheiden. Wir können natürlich KI auch, wir werden es danach besprechen, möglicherweise, wir können mit KI natürlich auch neue Wege finden, um die Daten miteinander zu verbinden. Und das ist gerade das Interessanteste, was man jetzt machen kann mit KI. Aber im Grunde genommen, zum Beispiel trifft man schon Entscheidungen davor als Historiker und als Historikerin. Ich zum Beispiel in meinem Hauptprojekt untersuche, wie das wissenschaftliche Wissen zunehmend homogenisiert wurde, im Sinne, ob das wissenschaftliche Wissen auch ein Parameter ist, um kulturelle Identität zu definieren. Das heißt, ich arbeite mit Universitätslehrbüchern von dem Spätmittelalter bis zum 17. Jahrhundert und schaue, ob die Inhalte dieser Lehrbücher zunehmend homogener geworden sind, also einen gleichen Inhalt zeigen. Dafür sammle ich sehr viele Art von Daten, textuelle aus den Texten, aus den Bildern, aus den numerischen und alphanumerischen Tabellen, was wiederum heißt mathematischen Aspekte der Wissenschaften der Zeit und weitere, natürlich Metadaten, aber auch weitere Daten wie zum Beispiel Dekorationen oder irgendwelche andere Merkmale, die in diesen Texten sind. Natürlich damit habe ich unheimlich viele Daten und dann muss ich Pattern suchen, Regularitäten oder Irregularitäten suchen und das kann natürlich KI am besten tun, aber erstmal muss ich alle diese Daten in Verbindung miteinander bringen, das heißt aus einem Buch zum Beispiel kommen Tabellen, kommen Bilder, kommen Texte. Diese können Tabellen mit Tabellen in Verbindung stehen, mit irgendeiner semantischen Verbindung, wie zum Beispiel ähnliche Tabelle oder ähnliche Bilder oder Texte, wo man feststellen kann, ein Text hat einen anderen Text beeinflusst oder Portionen eines Textes wiederholen sich in verschiedenen Büchern. Und dann haben wir Verbindungen zwischen Texte, Bilder und Tabellen. Und das heißt also, wir haben, wie es technisch heißt, unsere Datensätze haben sehr viele Dimensionen. Und das macht die Analyse besonders kompliziert, wenn man sehr viele davon hat. Also als Mensch mit unserem Gehirn können wir ziemlich gut damit umgehen, aber nur wir haben eine Quantitätsgrenze. So, über eine gewisse Anzahl können wir nicht kommen. Zum Beispiel, wenn wir nicht die Inhalte noch nicht kennen und wir haben, weiß ich nicht, 10.000 Tabellen, um zu wissen, welche gleich sind mit anderen, angenommen, angesichts der Tatsache, dass Tabellen meistens mit verschiedenen Layouts gedruckt worden sind oder sehr unterschiedlich aussehen, aber können trotzdem inhaltlich gleich sein, dann sollten wir jede von diesen Tabellen mit den anderen 9.999 vergleichen. Und das ist natürlich etwas, das keiner macht oder machen möchte jedenfalls. Aber solche Art von Arbeiten kann man natürlich mit KI erzielen und dann, das heißt, KI hilft nicht nur Tabellen zu finden in Millionen von Büchern oder sie dann zu sammeln, zu extrahieren, in eine Datenbank hinzuzufügen, sondern auch sie zu analysieren. Das heißt, also ähnliche Tabellen zu finden oder gleiche Tabellen zu finden. Und dann, das ist sozusagen die KI als analytisches Tool, analytisches Instrument. Und dann können wir KI eben als Team-Member verwenden. Und das ist ein relativ neuer Bereich der KI-Entwicklung. Das heißt Explainable Artificial Intelligence.
1: Also erklärbare
3: künstliche Intelligenz. Das heißt, also berühmt ist der Begriff von Blackbox. Also wir haben ein neurales Netzwerk. Das neurale Netzwerk trifft eine Entscheidung oder macht eine Voraussage und wir wissen nicht warum. Vielleicht funktioniert sie super gut, aber wir wissen nicht warum. Explainable Artificial Intelligence ist da, um genau diese Blackbox-Effekt zu vermeiden und zu verstehen, warum eine bestimmte Voraussage getroffen worden ist vom neuralen Netzwerk. Das ist entstanden im Bereich der Medizin aus juristischen, legalen Gründen. Also wer ist schuld daran, wenn etwas schief geht sozusagen? Das ist ein bisschen die Grundfrage dahinten. Aber es ist ein wunderbares Mittel für uns, weil wenn wir diese Möglichkeit richtig einsetzen, dann können wir sehen, wie zum Beispiel KI ein ganz einfaches Beispiel, wie KI erkennt, ob ein Bild, eine Maschine, ein Instrument oder ein Tier enthält. Und dann können wir fragen, aber warum hat die KI diese Entscheidung getroffen? Das heißt, wenn wir haben jetzt ein ganz triviales Beispiel, Bilder von Katzen und Hunden, und die KI lernt, das zu unterscheiden, und dann können wir sehen, was ist eine Katze für die KI? Und dadurch können wir vielleicht etwas über die Katze selbst lernen, das wir übersehen haben. Weil natürlich, wir haben auch Biases, wir haben eine Ausbildung, wir sind groß geworden in einem bestimmten Kontext, für uns ist eine Katze alles, was normalerweise für viele Leute im Westen eine Katze ist. Aber KI hat natürlich diese Biases nicht, vielleicht andere. Und das heißt, es kann auch was Neues beibringen. Und jetzt mit der Katzen wahrscheinlich nicht, aber mit den historischen Quellen schon. Und das haben wir auch schon tatsächlich verwendet, um etwas über unsere Quellen zu lernen.
1: Das heißt, Ihre Forschung mit KI ist auch gleichzeitig immer eine Forschung über KI, oder? Das passiert quasi parallel.
3: Genau. Ich habe ein wissenschaftshistorisches Projekt, so ein Forschungsprojekt, ganz Standard. Im Prinzip könnte ich auch ohne KI und ohne alle Computermittel dieses Projekt weiterführen, aber natürlich nicht mit so vielen Quellen, wie ich gerade analysiere. Und dann gleichzeitig entwickle ich auch mit der Gruppe KI-Modelle und Architekturen, Verfahren, Ansätze, um genau meine Forschungsfragen zu beantworten. Und darüber hinaus auch natürlich gibt es immer das Ziel, solche Modelle und solche Architekturen etwas allgemein zu konzipieren, so dass hoffentlich auch andere Leute sie verwenden können. Und wenn wir etwas herausgeben in dem Bereich, geben wir natürlich immer alles heraus mit Daten, um zu wiederholen unsere Experimente, aber auch mit den Codes, damit Leute diese Modelle herunterladen, installieren können, vielleicht anpassen können und selber verwenden können.
1: Man denkt ja ganz oft bei KI an so ein großes an etwas Übermenschliches, das irgendwie alles kann. Also irgendwie eine Art über ChatGPT. Also als könnte man irgendwie in der Geschichtswissenschaft jetzt bald mit so einem Sprachlernmodell einfach historische Fragen stellen und neue Antworten bekommen. Aber so wie Sie das jetzt erklären, scheint es mir eher so zu funktionieren, dass es viele verschiedene spezifische KI-Systeme gibt, die für bestimmte Sachen genutzt werden, richtig?
3: Ja, meistens werden KI-Modelle konzipiert oder Ansätze für spezifische Aufgaben. Es ist wahr, dass wir in den letzten paar Jahren alle erlebt haben, wie Large Language Models, berühmtestes ChatGPT, sich rasant entwickelt haben und Foundational Models im Allgemeinen, also ein Large Language Model ist ein Foundational Model, so entwickelt haben, dass sie im Allgemeinen funktionieren, für sehr viele verschiedene Aufgaben funktionieren können. Wir werden natürlich sicherlich in den nächsten Jahren weiterhin überrascht werden davon, von dieser Entwicklung. Was ein bisschen schade ist, da ist die Tatsache, dass die besten solcher Modelle alle in der privaten Wirtschaft gehören. Und ich nutze auch die Gelegenheit für ein Plädoyer, und zwar, dass Archive und Bibliotheken und alle Institutionen für die Bewahrung des Gedächtnisses zuständig sind, auch ihre eigenen Large Language Models entwickeln. Und zwar öffentliche, und zwar mit dem Wissen, dass wir mit sehr viel Investitionen und sehr viel Liebe sogar aufbewahrt haben, über die Zeit, und jetzt können wir dieses Wissen für unsere Gesellschaft weiterhin verwenden, indem wir Large Language Models damit entwickeln, öffentliche und unsere, und nicht der privaten Wirtschaft entwickeln. Und das ist meiner Meinung nach die nächste Stufe, auch ein bisschen meine Arbeit, ist tatsächlich über mein Forschungsprojekt hinaus zu gehen und Modelle zu entwickeln, um großen Datenmengen zu sammeln, und zwar in einer intelligenten Art und Weise, so dass KI sie gleich auch miteinander verbinden kann, automatisch, auch in einer unsupervised Art und Weise. Und diese Ansätze sollten meiner Meinung nach also am besten direkt von Bibliotheken und Archiven verwendet werden, so dass das der richtige Fortschritt in der Geschichtswissenschaften ist, wenn wir dann in eine Bibliothek gehen und unsere Quellen suchen, dass wir nicht nur die Quellen finden, so auf dem Regal oder in einer Datenbank, sondern auch ein Netzwerk von Quellen schon finden, in denen die Quellen miteinander in Verbindung stehen, weil sie zum Beispiel ähnliche Texte haben, enthalten, oder ähnliche Bilder oder ähnliche Tabellen oder egal welche Elemente man herausfinden kann. Und all das, bevor wir eigentlich wissen, um welche Bilder wirklich es geht. Was wir wissen ist, das Szenario ist so, ich gehe in eine Bibliothek physisch rein, ich hole ein Buch raus aus einem Regal und automatisch weiß ich, welche andere Bücher zum Beispiel ein Bild enthalten, das auch in diesem Buch enthalten ist. Ich weiß nichts über das Bild, ich weiß nur, dass diese Verbindung gibt. Und wenn man wirklich mit sehr vielen Daten arbeitet, bedeutet das, dass die Bibliothek damit ein gigantisches Netzwerk über die Bestände erstellen kann, und dann kann die Geschichtswissenschaftlerin natürlich daraus aus diesem Netzwerk den eigenen Korpus, je nach Forschungsfrage, auch finden. Und schon im Grunde genommen, diese Arbeit wird jetzt im Grunde genommen immer innerhalb der Forschungsprojekte gemacht, und das wäre schon erledigt seitens der Bewahrungsinstitutionen. Und das ist der richtige Fortschritt, den ich sehe in der Zukunft. Wenn diese Institutionen anfangen, massiv KI zu verwenden, um die Daten zu analysieren.
1: Wenn Sie gerade schon ein Plädoyer gehalten haben, wie ist denn so Ihre Position generell in der Geschichtswissenschaft oder in der Wissenschaftsgeschichte? Sind Sie da, kämpfen Sie da vermutlich nicht auf verlorenem Posten, oder? Aber sind Sie da, fühlen Sie sich da eher alleine als Vorkämpfer in Sachen KI-Nutzung?
3: Also die Gruppe von Geisteswissenschaftlerinnen im Allgemeinen, die KI verwenden, ist in der Tat sehr klein. Wenn ich in dieser kleinen Gruppe bin, dann fühle ich mich sehr wohl. aber manchmal ist tatsächlich so, dass, also ich werde oft eingeladen, Vorträge zu halten, ist tatsächlich so, dass die schwierigsten Vorträge sind die Vorträge gegenüber Historikerinnen und Historiker, in dem so die Skepsis herrscht. Archivisten, Archivaren sind natürlich auch eher ein bisschen, damit so noch nicht daran gewohnt, daran zu denken, dass sie vielleicht auch mit KI arbeiten werden. Bibliotheken andersrum sind schon einen Schritt weiter. Es ist nicht immer einfach. Es ist nicht immer einfach. Aber wir sehen selber, glaube ich, jeder sieht das im privaten Leben, wie schnell KI in unser Leben reinkommt. Und das ist sowohl privat als auch auf der Arbeit. Ich habe da jetzt nicht wirklich Bedenken. Man muss auch denken, man muss auch wissen, viele Leute, viele Historiker und Historikerinnen haben natürlich eine Ausbildung, die es ihnen nicht so leicht macht, diese Instrumente, diese Ansätze zu verstehen. Und ja, da ist wahrscheinlich nur eine Frage der Zeit. An der Universität wird teilweise implementiert in den Ausbildungsprozessen, aber nur noch teilweise. Aber es, einiges bewegt sich, da glaube ich nicht. Und wenn man mit guten Resultaten ankommt, also wissenschaftliche Resultaten, dann funktioniert das, ja.
1: Ja, es gibt ja in der Tat auch ein paar Fakten, die einen eben etwas skeptisch werden lassen. Wir haben ja eben schon drüber gesprochen, es braucht erklärbare KI-Systeme zum Beispiel. Und Transparenz, wie KI funktioniert, nicht jeder von uns, auch Wissenschaftlerinnen sind nicht alle gleichzeitig Informatikerinnen. Da kann natürlich eine gewisse Skepsis entstehen. Ich habe noch ein paar ganz banale Grundlagenfragen, die ich gerne noch stellen möchte. Und zwar beschäftigen Sie sich in Ihrer Forschung ja auch mit dem Hellenismus und dem späten Mittelalter. Wenn man jetzt zum Beispiel überlegt, wie man Texte auswerten könnte mit KI. Diese Texte, mit denen Sie sich beschäftigen, die sind ja meistens eher schlecht leserlich. Sie benutzen sicherlich unterschiedliche Schriftarten. Vielleicht sind viele auch handschriftlich geschrieben worden. Ausgestorbene Sprachen könnten auch ein Thema sein oder Dialekte. Wie geht man denn mit solchen Hürden um?
3: Ja, also bis vor ein paar Jahren war unglaublich schwierig, mit KI diese historischen Quellen zu analysieren, und man hat es tatsächlich nicht gemacht. Jetzt gerade entwickelt sich alles so schnell, dass es zunehmend möglich ist. Die größte Hürde ist allerdings die Tatsache, dass wenn wir mit richtig altem Material arbeiten, alten historischen Quellen, zum Beispiel mittelalterliche Quellen oder antike Quellen, aber vor allem mittelalterliche Quellen, haben wir nicht wirklich ein klares Wissen über den Bestand selbst. Also wir wissen nicht, was es gibt überhaupt in unseren Archiven. Man sagt, dass wir circa 10% der historischen Quellen erschlossen haben, die in Europa sind. Das heißt also, wir wissen unheimlich viel nicht, und wir wissen noch nicht mal, was es überhaupt sonst gibt. Wir haben so Kataloge, natürlich, die über die Jahrhunderte hinaus vorbereitet worden sind, aber halt mit den Problemen, die damit kommen, dadurch, dass diese Kataloge auch teilweise im 19. Jahrhundert vorbereitet worden sind und oft auch ältere Kataloge übernommen haben, einfach aus Einfachheitsgründen. Das heißt also, es ist sehr schwer, ein systematisches Forschungsprojekt durchzuführen, alleine dadurch, dass wir nicht alles haben und wir wissen nicht, was wir haben. Vieles ist nicht digitalisiert worden. Das ist das reale Problem. Dann darüber hinaus, wenn man das dann hat, dann kann man natürlich jetzt mittlerweile mit Computer Vision ziemlich schnell trainieren, dass viele Hände erkannt werden. Also Hände im Sinne von Kalligrafien, Handschriften. Und auch viele Schriften. Und was die Sprachen angeht, ja, das ist auch ein Problem. Aber das Problem geht zurück auf die Tatsache, dass unsere Large Language Models, die gut funktionieren, leider eben nicht öffentlich sind. Das heißt also, wenn man jetzt eine entwickeln möchte, das besonders gut mit einer Totensprache zum Beispiel funktioniert, dann bringt sicherlich kein Geld an diesen Firmen für die paar Historiker, die damit arbeiten. Und deswegen wird es nicht entwickelt. Aber die Technologie dahinter, die wir jetzt haben, das kann sehr gut machen. Und eigentlich sehen wir sogar bei den privaten Modellen, dass diese Entwicklung weitergeht. Zum Beispiel jetzt ChatGPT funktioniert schon sehr, sehr gut mit Latein. Gut, Latein ist immer noch, sagen wir so, im Grunde genommen eine verbreitete Sprache, auch wenn es eine tote Sprache ist. Andere Sprachen natürlich haben viel weniger. Aber es ist eher ein institutionelles Problem, nicht mehr ein technisches Problem. Da bin ich relativ optimistisch, was die Zukunft angeht, was die technische Probleme angeht. Vielleicht nutze ich auch die Gelegenheit zu sagen, also auch ein kleines bisschen zurück auf es verbindet sich auch ein bisschen mit der vorherigen Frage der Skepsis. was diese Systeme uns erlauben, ist nicht nur also bestimmte Sprachen vielleicht wieder also neu zu trainieren, Large Language Models neu zu trainieren mit bestimmten Sprachen und vielleicht auch das Wissen aufzubewahren, sondern auch einen ganz anderen Blick auf unsere Wissenschaften. Ich bin jetzt Wissenschaftshistoriker. In den letzten Jahren nennen wir uns zunehmend Wissenshistoriker. Mhm. Ja? Also Wissensgeschichte statt Wissenschaftsgeschichte. Das hat damit zu tun, dass wir nicht nur so einen westlichen Blick haben wollen, aber auch damit zu tun, dass wir auch andere Aspekte, soziale, kulturelle, politische, institutionelle, wirtschaftliche, mitsehen wollen, also die natürlich mit der Wissenschaft und wissenschaftlichen Entwicklung mitgehen. Was kann man machen? Das bedeutet aber, dass ich statt 100 Quellen muss ich 100.000 sehen, weil ich muss natürlich alles rundherum sehen. Das heißt also, wenn wir KI verwenden und diese Genealogien zwischen Quellen, die in einem großen Archiv zum Beispiel damit herstellen, bedeutet das ein Verhältnis zwischen meiner eigenen Forschungsstudie und einem allgemeinen Blick über das Geschehen in der Vergangenheit sich verändert. Das ist die wichtigste Veränderung. Und gleichzeitig verändert aber auch die Disziplin, deswegen auch die Skepsis. Wir werden, also es gibt die Wirtschaftshistoriker, die weiß nicht, Literaturhistoriker, Institutionshistoriker und Wissenschaftshistoriker. Und all das wird ein bisschen zusammenkommen. Und noch epokaler ist, dass die Geisteswissenschaften zunehmend in Verbindung mit den Naturwissenschaften kommen werden, weil wir alle mathematische Mittel, es ist alles Statistik, was dahinter steckt. Mhm. Und ich meine, in der Vergangenheit, bis zum 18. Jahrhundert war das so, es gab diesen Unterschied zwischen Natur- und Geisteswissenschaften in der Vergangenheit. Das haben wir im 19. Jahrhundert entwickelt. Und ich sehe durch die Anwendung von Statistik, sehe ich diesen Prozess rückwärts jetzt. Und zwar, wir werden uns wieder zusammenbündeln mit den Naturwissenschaftlern. Und das ist natürlich eine richtig große Veränderung, die dazu führen wird dann aber auch, dass vielleicht öffentlich meine Motivation, um zu digitalisieren und zu katalogisieren, und so, dass eben solche Projekte auch mit diesen schwierigeren Quellen, wie zum Beispiel mittelalterlichen Quellen, durchgeführt werden können. Im Moment, also die sind die schwierigsten Quellen, die man analysieren kann, auch manuell. Die sind wirklich sehr schwierig. Noch schwieriger als die Antike, finde ich.
1: Sie haben jetzt schon ein paar Mal diese unglaublich vielen unübersichtlichen Quellen angesprochen in unserem Interview. Könnte es dann vielleicht sein, dass mithilfe von KI unser Geschichtswissen wirklich noch mal radikal korrigiert wird, wenn wir jetzt immer mehr KI nutzen können?
3: Radikal weiß ich nicht, aber korrigiert schon. Das Ganze wird sicherlich weniger triumphalistisch und emphatisch aussehen. Also es wird nicht mehr so eine Geschichte von einzelnen Punkten, die wir dann zusammen verbinden, so wie in einem kleinen Kinderspiele, weiß ich nicht, in Astronomie, Galileo, Kepler, Newton und zack haben wir eine wahre Wissenschaft, also diese Narrative wird nicht mehr gelten. Also das wird nicht mehr reichen. Wir müssen viel mehr schauen rund um diese Figuren. Wer hat sie gelesen? Was wussten die Leute, die das gelesen haben? Zum Beispiel eben die Lehrbücher. Was haben die Studenten überhaupt gewusst über Astronomie? Konnten sie Kopernikus verstehen? Ja, Kopernikus sitzt gerade Mitte meiner Zeit, meiner Forschungszeit, 1543. Und bis 1650 gibt's keine einzige Erwähnung in der Astronomiebücher der Universität. Das heißt, ein Jahrhundert später. Und das ist nicht, weil die Leute, weiß ich nicht, nicht intelligent genug waren oder so. Das ist, weil diese Wissenschaft funktionierte wunderbar für sehr viele Zwecke. Und man hat nicht sozial und kulturell, und politisch, wirtschaftlich, institutionell das Bedürfnis gehabt, das zu ändern. Das war zwar vielleicht für einige eine interessante Idee, aber nicht viel mehr als das. Und das können wir aber nur nachvollziehen, wenn wir eben andere Quellen, viel mehr Quellen und rund um die Wissenschaft selbst auch mit einbeziehen. Und dafür aber eben brauchen wir vielleicht ein bisschen Hilfe.
1: Führt mich vielleicht sogar zur abrundenden Frage unseres Interviews hier. Wenn wir gerade noch mal bei der Wissenschaftsgeschichte bleiben, Sie haben sich damit beschäftigt, wie sich wissenschaftliches Arbeiten ja homogenisiert hat, wie wissenschaftliche Erkenntnisse überhaupt ja sich verbreitet haben, geteilt wurden. Der Buchdruck war sicherlich eine ziemlich entscheidende Erfindung dafür. Was denken Sie denn jetzt? Ist die Nutzung von KI in der Wissenschaft, wird das die nächste große Zeitenwende für die Wissenschaftsgeschichte?
3: Ah, das ist eine gute Frage. Also sicherlich war das Internet eine. Also da bin ich sehr überzeugt. Ich sehe ein bisschen KI als eine Weiterentwicklung von demselben Prozess. So Internet, Datenbanken, semantische Technologien und KI. Allerdings könnte man tatsächlich über eine Zeitenwende reden, aber nur in dem Moment, in dem KI nicht nur innerhalb der Forschungsprojekte verwendet wird oder so weiterentwickelt wird, so wie ich das auch mache, sondern wenn die Institutionen, die unsere historischen Quellen aufbewahren, auch das verwenden. Also es muss ein Zusammenspiel sein. Es müssen Archiven, müssen in modernen Datazentren und Bibliotheken, moderne Datazentren verwandelt werden, die dann mit KI ihre Daten auch selbst schon analysieren und anbieten für die Forschung. Wenn es jetzt alle jetzt anfangen würden, hätten wir das vielleicht in 10 Jahren, 15 hingekriegt. Die Frage ist natürlich eine finanzielle, aber auch eine kulturelle, weil eben nicht alle bereit sind, da einzusteigen. Und das könnte natürlich zu einer Zeitenwende bringen. Und indem wir wirklich Zugriff zu unserer Vergangenheit haben, die so groß ist, die für uns jetzt die Grenze der 10% der Quellenerschließung gilt. Und wenn wir über diese Grenze hinausgehen können, und das geht dadurch, dass wir alles in ein Data-Driven Science verwandeln und die entsprechenden Mittel eben KI verwenden, um sie zu analysieren.
1: In Ihrer Traumvorstellung, wann wären wir da? Was wäre Ihr Ideal?
3: Ah, ideal wäre sofort. Ich bin dabei, mit meiner Gruppe eben solche Ansätze für Bibliotheken zu entwickeln, mit anderen Mitteln als Standard Large Language Models. Und zwar, wir verwenden Graph Neural Networks und Temporal Graph Neural Networks und andere Methoden, die etwas, sagen wir so, abstrakter sind und teilweise schwieriger, vor allem im Zusammenhang mit Explainable AI. Aber die sind sehr vielversprechend. Und das ist so eine Mischung von Systemen, die es erlauben, aus dem Bekannten, den Unbekannten ein bisschen besser zu erfahren. Das heißt, wir haben ein Szenario, in dem wir wissen, wir haben so circa 10% der Quellen, die wir gut kennen. Dann haben wir noch 30% der Quellen, die zumindest digitalisiert sind und wir haben nur die Metadaten. Und dann haben wir noch 50-60% von Quellen, die, von denen wir nur die Metadaten haben oder noch nicht mal ganz oder etwas unsichere Metadaten, und wie wir aufbauend auf diese Wissen so weit kommen können, dass wir viel mehr auch über diese 50-60% erfahren können. Das ist ein bisschen das Ziel und das ist das realistische Szenario einer Bibliothekssammlung im Grunde genommen. Und ich hoffe sehr, dass, wenn wir dann auch diese Ansätze rausgeben werden, dann irgendwie vielleicht etwas bewegen in diese Richtung.
1: Vielen lieben Dank, Herr Valeriani. Das war ein sehr schönes Plädoyer.
3: Dankeschön.
1: Matteo Valeriani setzt KI bereits aktiv für seine Forschung ein. Denn KI ermöglicht es ihm, viel größere Datenmengen zu vergleichen. Ganz konkret die ersten universitären Lehrbücher, gefüllt mit astronomischen Tabellen. Trotz allem bleibt das Forschen mit KI aber auch immer ein Forschen über KI. Und für Valerianis Forschung ist die Verwendung von XAI, Explainable AI, beziehungsweise erklärbarer KI, ziemlich wichtig. Und auch eine neue Methode hat er außerhalb des Interviews erwähnt, die immer wichtiger wird, um sowas wie Halluzinationen der KI zu vermeiden: Retrieval Augmented Generation, kurz RAG genannt. RAG bietet eine Möglichkeit, die Ausgabe von LLMs, also Sprachmodellen, mit gezielten Informationen, zum Beispiel Datenbanken, zu optimieren, die ein Unternehmen oder eben eine Institution dann vorgibt. Erklärbarkeit von KI ist extrem wichtig, auch wenn KI in der Medizin zum Einsatz kommt. Genau darum geht's in der nächsten Folge von Ach Mensch. Ich freue mich also, wenn ihr in 2 Wochen wieder mit dabei seid. Die Folge heute hat Tim Schmutzler produziert und ich bin Jessie Hughes und freue mich, dass ihr dabei wart. Bis zum nächsten Mal. Ciao.
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1: Die Lage ist katastrophal und das sagen wir schon seit vielleicht 2 Jahren. Die Düngemittelknappheit in Kombination mit den hohen Energiepreisen sind für den Sudan wirklich fatal. Wenn es klare Anzeichen dafür gibt, dass ein Genozid stattfinden kann und wird, dann entsteht daraus eine politische Verantwortung, eine Pflicht zu handeln und diesen Genozid zu verhindern. Und dazu ist die internationale Gemeinschaft, dazu sind auch Brüssel, Berlin, Den Haag, London und Washington nicht bereit.
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3: Hallo und herzlich willkommen zu 55 Countries. Schön, dass ihr reinhört. Seit dem 15. April 2023 herrscht im Sudan Krieg. Etwa 13 Millionen Sudanesinnen mussten ihr Zuhause verlassen. Mehr als 30 Millionen sind auf humanitäre Hilfe angewiesen. In dieser Folge schauen wir darauf, wie es den Menschen im Land nach den 3 Jahren Krieg nun geht, wie sich der Konflikt entwickelt hat und auch, wie es weitergehen könnte. Später in der Folge hört ihr dazu auch einige Stimmen von den Sudanesinnen selbst. Nochmal zum Hintergrund. Ganz runtergebrochen gesagt kämpfen im Sudan 2 Generäle um die Macht. Das sudanesische Militär, die Sudanese Armed Forces, kurz SAF, unter Abdel Fattah Burhan und die paramilitärischen Rapid Support Forces, kurz RSF, geführt von Mohamed Hamdan Daglo, auch Hemeti genannt. Wenn ihr mehr über den Hintergrund dieses Krieges wissen wollt, dann hört doch nochmal in Folge 51 von 55 Countries rein. Und wenn ihr wissen wollt, wer die beiden Kriegsparteien finanziert und unterstützt, dann empfehle ich euch Folge 54. Aber auch da nochmal in Kurzform. Die Rapid Support Forces, also die RSF, erhält eigentlich ausschließlich Hilfe von den Vereinigten Arabischen Emiraten. Beim sudanesischen Militär ist es etwas komplexer. Sie werden aber vor allen Dingen von Ägypten, aber auch von der Türkei oder dem Iran unterstützt. Auch dieser ganze Finanzierungskomplex spielt später nochmal eine Rolle. Denn ich habe mit Annette Hoffmann über die aktuellen Entwicklungen im Sudankrieg gesprochen. Sie ist Konfliktforscherin bei der niederländischen Denkfabrik Klingendael, hat selbst lange im Sudan gelebt. Was bedeutet der Irankrieg für die Menschen im Sudan und was können wir alle konkret tun, um den Sudanesinnen zu helfen? Das und noch mehr habe ich Annette Hoffmann gefragt und am Ende hat sie auch noch 3 ganz konkrete Tipps für euch. Frau Hoffmann, herzlich willkommen bei 55 Countries. Freut mich sehr, dass Sie dabei sind.
1: Dankeschön.
3: Wie informiert sich denn eigentlich eine Konfliktforscherin über einen Krieg, über den kaum berichtet wird?
1: Ich habe viele Jahre im Sudan gelebt, hatte eine wunderschöne Zeit dort, habe unglaublich viel gelernt von vielen Sudanesen aus dem ganzen Land, unterschiedlichen Teilen des Landes. Und das ist für mich jetzt wirklich eine Goldmine eigentlich, um weiterhin an Informationen zu kommen, auch in Teilen, in denen es wirklich schwierig ist, Zugang zu haben, so wie in Darfur und Kordofan. Das sind für mich sehr wertvolle Kontakte, aber auch Kontakte, die mich immer wieder daran erinnern, dass wir eine Verantwortung tragen, der wir eigentlich gar nicht gerecht werden und schon gar nicht in den letzten 3 Jahren.
3: Sie sagen, es 3 Jahre geht dieser Krieg im Sudan nun schon. Wie ist denn die aktuelle Lage im Land und wie haben sich die Kräfteverhältnisse seit Beginn dieses Krieges verändert?
1: Die Lage ist katastrophal und das sagen wir schon seit vielleicht 2 Jahren. Humanitär, politisch aussichtslos, militärisch. Es wird heftig gekämpft an verschiedenen Orten, verschiedenen Landesteilen. Man kann sagen, es gab am Anfang eine unglaublich schnelle Angriffswelle der vor allem der RSF, der paramilitären Einheit, die innerhalb von wenigen Wochen die Hauptstadt eingenommen hat und die weite Landesteile gerade im Westen oder auch im Süden besetzt hat. Damit hatte eigentlich keiner berechnet. Und das, obwohl die Armee zurückgeschlagen hat mit Full Force, also mit Bombardierung einer Hauptstadt, in der 7 Millionen Menschen festsaßen und überhaupt nicht damit gerechnet haben, dass es so eine harte Reaktion geben würde. Die RSF hat die Hauptstadt lange halten können, aber es gab dann 2025 so einen Wendepunkt. Das lag vor allem daran, dass SAF unterstützt wurde von Ländern wie Iran und Türkei mit Drohnen. Und diese Drohnen haben eine wesentliche Rolle dabei gespielt. um strategische Landesteile oder eben auch Städte zurückzugewinnen. Dazu gehörte die Hauptstadt der Landwirtschaft im Sudan, Wad Madadi in Jezira, südlich der Hauptstadt, und die Hauptstadt selbst, die im März 2025 dann zurückgewonnen wurde von SAF. Und damit wurde die Miliz erstmal zurückgedrängt in vor allem die Teile Darfur, Kordofan. Und man hatte ein bisschen die Hoffnung vielleicht, dass der Krieg jetzt weniger heftig andauert, dass es vielleicht Öffnungs gibt für Verhandlungen. Das hat sich nicht bewahrheitet. Im Gegenteil, die Kämpfe sind heftig weitergegangen und sind auch nicht bei Darfur oder Kordofan geblieben, bei den zwei Regionen, aus denen die RSF hauptsächlich rekrutiert, sondern es hat nach wie vor regelmäßig Anschläge gegeben, auch in den sogenannten sicheren Teilen des Landes, also im Osten vor allem. Und genauso hat aber auch die Regierungsarmee hemmungslos weiter gekämpft an allen Fronten. Und so ist es dann Ende letzten Jahres zu einem furchtbaren Massaker gekommen in der nördlichen Darfur-Hauptstadt El-Fascher, die nach 18 Monaten Belagerung von der paramilitären RSF eingenommen wurde. Damit ja kontrolliert es die RSF, also den gesamten, eigentlich die gesamte Darfur-Region, die so groß ist wie Frankreich, und Teile auch von Kordofan. Da stehen wir jetzt derzeit, aber das heißt auch nicht, dass die Kämpfe damit etwas zurückgegangen sind, sondern es wird mindestens in drei Teilen weiterhin heftig gefochten. Das ist in Darfur, auch an der Grenze mit Tschad, und das ist im Süden des Landes, in Kordofan und in Blue Nile, wo auch Waffen geliefert werden aus zum Beispiel Äthiopien. Die kommen aus den Vereinigten Arabischen Emirate, werden aber mit Hilfe Äthiopiens über die Landesgrenze in Blue Nile dann im Sudan eingesetzt.
3: Was heißt das Ganze für die Menschen vor Ort und für den Alltag vor Ort? Das ist ja für uns immer nicht so leicht greifbar, wenn ohnehin wenig über diesen Krieg berichtet wird. Aber dann heißt es immer, ja, es ist Krieg. Aber was heißt das denn konkret für die Leute? Also Sie haben gesagt, in einigen Regionen gibt es noch aktive Kampfhandlungen. Wie geht es den Menschen dort? Aber wie ist allgemein der Zugang für humanitäre Hilfe zum Beispiel, der Zugang zu grundsätzlicher Versorgung?
1: Sehr schlecht. In vielen Teilen des Landes gibt es keine humanitäre Hilfe, nicht von außen. Die humanitäre Hilfe, die für die meisten Menschen zugänglich ist, wird durch sudanesische Freiwillige geliefert. Das ist eindeutig, und die wird zum großen Teil finanziert von Sudanesen außerhalb des Sudans, also die entweder geflüchtet sind oder schon länger in anderen Teilen der Welt wohnen. Die finanzieren diese Freiwilligen vor Ort in den Städten, mit denen sie noch Kontakt haben. Und die haben diese Suppenküchen eingerichtet, vor allem aber auch medizinische Versorgung, Informationsversorgung, um große, wirklich Millionen von Menschen irgendwie durch den Alltag zu kriegen. Darüber hinaus gibt es internationale humanitäre Hilfe, die ist extrem geschwächt dadurch, dass sie unterfinanziert ist. Ich glaube, für dieses Jahr ist die UN zu 30% finanziert, wenn überhaupt, was für die Programme, die sie geplant hat, um Menschen, die 33 Millionen Menschen, die auf humanitäre Hilfe angewiesen sind, auch zu erreichen. Allerdings ist die finanzielle Geschichte nur ein Obstakel. Es gibt noch viel mehr. Also sobald man die Finanzierung rund hat, ist es für die UN-Organisation unglaublich schwierig, um Zugang zu bekommen zum Land, um Hilfe ins Land zu bekommen, um Mitarbeiter ins Land zu bekommen und dann auch überhaupt Hilfsgüter zu bewegen von einem Landesteil ins andere, also zum Beispiel vom Hafen ins Innere des Landes oder von der Grenze vom Tschad in Darfur dann in verschiedene Teile von Darfur, wo die Hilfe am meisten gebraucht wird. Beide Kriegsparteien setzen Hilfe auch dafür ein, um eigene Bevölkerungsgruppen praktisch zu belohnen, um Loyalität aufrechtzuerhalten, oder um diese Hilfe zu blockieren von Landesteilen und auch Bevölkerungsgruppen, von denen sie nicht wollen, dass sie Hilfe bekommen. Also auch Aushungern wird als Kriegstaktik eingesetzt von beiden Kriegsparteien leider. Und das bedeutet, dass die Zivilisten als eine wichtige Zielscheibe für beide Kriegsparteien wirklich unglaublich zu leiden haben im Land.
3: Nun erhält dieser Krieg ja eigentlich in den ganzen drei Jahren, bis auf wenige Ausnahmen, wahnsinnig wenig Aufmerksamkeit, sowohl medial als auch vor allen Dingen politisch. Unter anderem, weil andere Krisen dominieren, wie zum Beispiel aktuell der Krieg im Nahen Osten, der Iran-Krieg. Welchen Einfluss hat denn dieser Krieg im Nahen Osten, zum Beispiel durch steigende Ölpreise, durch steigende Düngerpreise, wiederum auf den Sudan? Und welche Seiten
4: leiden da vielleicht besonders?
1: Ja, zunächst einmal können andere Kriege in der Welt keine Entschuldigung dafür sein, dass so wenig Aufmerksamkeit auf den Sudan gerichtet wird. Auch 2003, 2004, als es den Völkermord in Darfur gab, tobten andere Kriege in der Welt und dennoch ist es gelungen, um dort einzugreifen und den Völkermord zu stoppen. Was sind die Auswirkungen des Iran-Krieges? Das ist interessant, weil man vor allem damit gerechnet hat, dass die Vereinigten Arabischen Emirate, die nun mal der Hauptunterstützer der paramilitären RSF sind, dass die ihre Waffenlieferungen einstellen würden, beziehungsweise einfach weniger in der Lage dazu wären, weiterhin Waffen und logistische Unterstützung an die RSF zu liefern. Das war in der Tat auch so in den ersten 7 Tagen nach Ausbruch des Krieges im Iran. Aber diese Waffenlieferungen haben dann ganz schnell wieder zugenommen und laufen mittlerweile insbesondere über die Zulieferungsstrecke in Äthiopien. Dorthin werden Waffen geliefert, dort werden Kämpfer ausgebildet, auch aus den Nachbarländern Äthiopien, Südsudan. Und dann in den Sudan geschickt. Was interessant ist, dass es scheint, dass SAF, also die Regierungsarmee, viel direkter getroffen ist durch den Krieg im Iran. Und zwar auf unterschiedlichen Ebenen. Zum einen hatte ich vorhin gesagt, dass SAF, also die Regierungsarmee, die iranischen Drohnen dafür verwendet hat, um wichtige strategische Städte zurückzugewinnen im Land. Iran braucht diese Drohnen natürlich jetzt selber und obwohl der Iran noch nach Ausbruch des Krieges versichert hat, dass die militärische Zusammenarbeit mit dem Sudan und vor allem mit der Regierungsarmee intensiviert würde, ist das eigentlich nicht glaubwürdig, dass das auch so sein wird. Das heißt, die militärische Unterstützung aus dem Iran wird wahrscheinlich nachlassen. Und dann sehen wir auch andere externe Unterstützer der Regierungsarmee, nämlich Ägypten und Saudi-Arabien, die viel zurückhaltender sind seit dem Krieg im Iran mit ihrer militärischen Unterstützung der Regierungsarmee. Also militärisch ist SAF stärker geschwächt als die paramilitäre RSF. Und dann letztlich wirtschaftlich ist die sudanesische Armee viel mehr getroffen als die paramilitäre RSF. Und zwar steigen natürlich Energiepreise für alle Akteure im Land. Aber die sudanesische Armee wirtschaftet vor allem über Port Sudan, das ist die Hafenstadt. Und das ist natürlich genau über diesen Hafen, wo die Zulieferungsketten jetzt enorm gehindert werden durch den Krieg im Iran und die Aktion der Houthis, die an der Seite Irans kämpfen. Damit ist der Zugang zu dem Hafen enorm erschwert und diese Importe und auch Exporte, die vor allem unter der Kontrolle der Regierungsarmee stehen, ja, sind jetzt extrem eingeschränkt. Auf der Seite der paramilitären RSF sieht es anders aus, weil die ganz schnell nach Ausbruch des Krieges im Sudan ihre Zulieferungsketten diversifiziert haben und verschiedene Handlungsrouten, Schmuggelrouten eigentlich, entwickelt haben, um nicht mehr abhängig zu sein von Port Sudan. Und das kommt ihnen jetzt sehr zugute, weil sie zwar auch mit höheren Energiepreisen zu kämpfen haben, aber auf unterschiedliche Zulieferungsketten zurückgreifen können, um dennoch weiterhin nicht nur Brennstoff, sondern auch andere wichtige Güter in ihre Landesteile, also Darfur vor allem, zu channeln.
4: Was heißt das konkret für die Ernährungssicherheit im Sudan, wenn Sie sagen, gerade die SAF hat vielleicht Probleme, da jetzt Düngemittel ins Land zu holen? Was bedeutet das dafür, wie man Landwirtschaft machen kann im Land?
1: Ja, die Düngemittelknappheit in Kombination mit den hohen Energiepreisen sind für den Sudan wirklich fatal. Wir haben vorhin von der Hungersnot gesprochen. Besteht kein Zweifel darüber, dass diese Hungersnot nur wirkungsvoll angegangen werden kann. Nicht über humanitäre Hilfe, sondern über die lokale Produktion. Und landwirtschaftlich ist Sudan ein sehr reiches Land, was traditionell ganz viel auch exportiert hat, also an unterschiedlichen landwirtschaftlichen Produkten. Und diese Produktion wird durch den Krieg jetzt enorm eingeschränkt, aber sie wird auch natürlich durch die Düngemittelknappheit und die hohen Preise der Düngemittel enorm belastet, weil einfach weniger produziert werden kann auf einem Hektar, wenn man keine Düngemittel einsetzt, weil man sie sich nicht mehr leisten kann. Interessanterweise werden die meisten Düngemittel in den östlichen Teilen des Landes eingesetzt und im Norden, weil da auch viel kommerzielle Landwirtschaft betrieben wird, während in den RSF-dominierten Teilen vor allem Kleinbauern arbeiten, die auch vorher schon kaum sich Düngemittel leisten konnten. Das heißt, die Düngemittelknappheit wiederum auch wird sich stärker auswirken auf die Landesteile, die unter der Kontrolle der Regierungsarmee stehen.
4: Sie hatten jetzt schon die verschiedenen internationalen Akteure angesprochen, unter anderem auch die USA und eben auch dieses Massaker in El-Fasher, also wo 10.000 Menschen getötet wurden, mindestens das Schicksal von 40.000 noch unklar ist. Der Guardian hatte ja zuletzt berichtet, dass die USA und auch Großbritannien Warnungen vor einem Genozid mehr oder weniger ignoriert haben. Aus Ihrer Sicht, wie kann das sein, dass die internationalen Akteure bei diesem Krieg nicht nur nicht eingreifen, sondern anscheinend aktiv wegschauen?
1: Das ist eine politische Entscheidung auf allerhöchster Ebene. Wenn man einen Genozid erkennt und auch einen, der noch nicht passiert ist, sondern wenn es klare Anzeichen dafür gibt, dass ein Genozid stattfinden kann und wird, dann entsteht daraus eine politische Verantwortung, eine Pflicht zu handeln und diesen Genozid zu verhindern. Und dazu ist die internationale Gemeinschaft, dazu sind auch Brüssel, Berlin, Den Haag, London und Washington nicht bereit. Das ist eine politische Entscheidung, die getroffen wurde auf höchster Ebene. Und dann versteht man auch besser, warum ja wir relativ wenig über den Sudan hören, warum die externen Akteure, die diesen Krieg mit anführen, dass sie nicht darauf angesprochen werden, dass sie nicht zur Rechenschaft gezogen werden, weil wir nicht bereit sind, einen Genozid im Land zu verhindern, so wie es 2004 sehr wohl passiert ist. Und was auch ein gutes Beispiel ist, um zu zeigen, dass es möglich wäre. Allerdings würde es eine Friedensmission fordern und das würde auch bedeuten, dass der UN-Sicherheitsrat sich hierzu einigen muss. Und das ist sicher ein schwieriger Weg. Ich sage nicht, dass das einfach ist. Fakt ist, es wurde nicht einmal versucht.
4: Können Sie das nochmal erklären in möglichst einfachen Worten? Also welche Hebel hätte die internationale Gemeinschaft denn, wenn sie wollte?
1: Wir haben verschiedene Institutionen, die genau dafür kreiert wurden, um zu monitoren, wo und wann ein möglicher Völkermord stattfindet, damit, wenn Anzeichen dafür vorliegen, auch politisch gehandelt werden kann. Und nach den Völkermorden, die es in der jungen Geschichte gegeben hat, hat man sich darauf geeinigt, dass sollten solche Anzeichen vorliegen und glaubhaftig mit Beweisen hinterlegt sein, dann gibt es eine Verantwortung, international zu handeln. Dann muss sich der UN-Sicherheitsrat dazu zusammensetzen und Maßnahmen vereinbaren, um einen Genozid zu verhindern oder eben zu stoppen, wenn er schon am Laufen ist. Genau, und das ist eigentlich bisher nicht passiert. Und wir sehen, dass verschiedene Mitgliedstaaten, eben auch europäische Mitgliedstaaten, nicht nur solche Anzeichen ignoriert haben, sondern die Arbeit der Organisationen, die dafür eingesetzt wurden, um Alarm zu schlagen, wenn bestimmte Anzeichen sich konkretisieren, deren Arbeit wurde eigentlich zur Seite geschoben und letztendlich, so wie das der Guardian-Artikel auch gezeigt hat, erschwert. Also man hat nicht mehr den Zugang bekommen zu den politischen Entscheidungsträgern, die sich hierzu hätten verhalten müssen. Das ist nicht passiert.
4: Nun findet zum Jahrestag des Beginns des Sudankrieges in Berlin diesmal eine Sudan-Konferenz statt. Wie viel Hoffnung haben Sie, dass diese Konferenz etwas bewirkt?
1: Jede Sudan-Konferenz, jeder Moment der Aufmerksamkeit muss die Hoffnung birgen, um etwas zum Positiven zu wenden. Das Positive an dieser Konferenz, denke ich, ist, dass sie ganz klar den Schwerpunkt auf die Zivilgesellschaft, auf die zivilgesellschaftlichen Akteure legt. Dass die Kriegsparteien selbst, die militärischen Akteure, nicht eingeladen sind. Ich glaube, das ist ein ganz wichtiges und richtiges Zeichen. Und darüber hinaus, es wird ja in der Konferenz auch darum gehen, zu gucken, wie man die humanitäre Lage verbessern kann und wie mehr Gelder freigemacht werden können für humanitäre Hilfe. Dann ist es auch genau wichtig, dass man die zivilen Akteure beieinander hat, denn die haben die besten Einblicke in die Situation vor Ort und sie sind letztendlich auch diejenigen, die bisher die meist effektive humanitäre Hilfe geleistet haben. Und ich denke, das sind alles positive Hoffnungsschimmer. Was ganz wichtig ist, ist, dass auch diese Konferenz dazu genutzt wird, um darauf hinzuweisen, dass dieser Krieg von externen Akteuren unterstützt wird und dass deshalb auch Deutschland und andere westliche Länder, die diese Konferenz mitorganisieren, Verantwortung übernehmen in ihren Partnerschaften mit strategischen Partnern, so wie die Vereinigten Arabischen Emirate, dass sie ihr Anfeuern oder Befeuern des Krieges unterlassen müssen. Ich denke, das ist ganz wichtig. Anders können wir nicht glaubwürdig über humanitären Zugang sprechen, wenn wir nicht gleichzeitig auch die Ursache der humanitären Krise und die externen Unterstützer des Krieges zur Verantwortung ziehen.
4: Vielleicht zum Abschluss die Frage, was schätzen Sie, wo stehen wir bei diesem Krieg in einem Jahr, sollte es ihn dann leider noch geben? Also was glauben Sie, wie sich die Kräfteverhältnisse entwickeln und vor allen Dingen, wie sich die Situation der Menschen entwickelt? Oder gibt es vielleicht sogar etwas, was Sie optimistisch stimmt?
1: Ja, wenn man sich das große Bild anschaut und die Geschichte des Sudans, dann stimmt das ein sehr düster und gibt es wenig Hoffnungsschimmer und ist die Wahrscheinlichkeit sehr, sehr groß, dass wir im nächsten Jahr eine noch katastrophalere Situation sehen im Land und ein weiteres Verhärten der militärischen Fronten und noch eine weitere Eskalation auch der Bewaffnung und Waffenzufuhr von verschiedenen externen Akteuren. Und dennoch, es ist ganz wichtig zu suchen nach diesen Hoffnungsschimmern. Also was wir bisher gesehen haben von den sudanesischen Akteuren im Land selbst, aber auch der Diaspora, also den Sudanesen, die außerhalb des Landes wohnen, die sie daran festhalten, ihre Nachbarschaft, ihre Kollegen, ihre Community zu unterstützen. Das ist und bleibt der wichtigste Hoffnungsschimmer. Und deshalb müssen alle internationalen Versuche darin ausgerichtet sein, um zu schauen, wie man diese Gruppen besser unterstützen kann. Und indem man zum Beispiel die humanitäre Hilfe auch stärker lokalisiert. Ich glaube, hier gibt es im Sudan Beispiele, die auch wirklich wegweisend sein können für internationale humanitäre Hilfe weltweit. Also dass lokalisierte humanitäre Hilfe viel effektiver bei den Menschen ankommt, als das internationale Organisationen überhaupt tun können. Und vielleicht ist das eine der Lichtpunkte auch im kommenden Jahr.
4: Dann vielleicht noch ganz zum Abschluss, haben Sie persönliche Empfehlungen, weil man sich ja auch als Einzelperson immer ein bisschen machtlos fühlt, wenn man von diesen Konflikten, von diesen Kriegen hört. Haben Sie Empfehlungen, welche zivilgesellschaftlichen Akteure ich unterstützen kann, sei es finanziell, sei es mit Likes auf Instagram, was auch immer. Können Sie da Ratschläge geben?
1: Ja, also drei Ratschläge vielleicht an alle Hörer. Es ist wichtig, über den Sudan zu sprechen. Die Menschen kämpfen so ums Überleben und sie leiden extrem darunter, dass ihr Leid praktisch keine internationale Aufmerksamkeit bekommt. Also ich glaube, da hat jeder auch eine Rolle zu spielen. Und das geht dann einher mit dem Druck, den wir in sicheren Ländern, sowie in Deutschland oder anderswo in Europa, den Druck, den wir erhöhen können auf unsere Regierung, um unsere strategischen Partner in der Region, Ägypten, die Vereinigten Arabischen Emirate, auf ihre Rolle anzusprechen und einzufordern, dass sie Verantwortung übernehmen über das, was dort passiert. Und drittens, die humanitäre Hilfe braucht finanzielle Unterstützung. Das geht über UN-Organisationen, aber ganz, ganz wichtig und was sich inzwischen auch sehr gut bewährt hat, ist die Unterstützung dieser lokalen Hilfsorganisationen, die vor allem auch über das Netzwerk der Emergency Response Rooms funktionieren. Und ich kann gerne ein paar Links noch schicken, über die man die direkt fördern kann und auch direkt Einblicke bekommt in ihre Arbeit und die Auswirkungen, die man mit wenig Spendenmitteln schon erzielen kann.
4: Wunderbar, diese Links packe ich dann in die Folgenbeschreibung. Frau Hoffmann, ganz lieben Dank für Ihre Zeit und Ihre Einschätzung.
1: Ich danke Ihnen fürs Interview.
3: So viel von Annette Hoffmann. Die Links zu ihren Spendentipps, sie findet ihr natürlich in der Folgenbeschreibung. Und nun wollen wir noch die Schilderungen der Menschen aus dem Sudan hören. Zunächst eine Einschätzung von Abdirahman Ali. Er ist der Länderdirektor von der Hilfsorganisation CARE für den Sudan mit Sitz in der Hafenstadt Port Sudan.
5: After 3 years of brutal war, Sudan is facing one of the world's largest and fastest growing humanitarian emergency. In 2026, it's now more than 33 million people who require humanitarian support. This is the highest number of people in need anywhere in the world. Women and girls in particular have endured the very worst, They have faced targeted killings, widespread sexual violence, collapsing services, and hunger so severe that simply being a woman has become a predictor of starvation. The scale and speed of deterioration is extremely serious, and we need to see an immediate stop to the conflict and atrocities committed against civilians. Too many infrastructure, including hospitals, schools, markets, but also farms, have been destroyed, leaving populations traumatized, isolated, and within means of survival and support. Millions have also been forced to flee their homes with little or no belongings and are now living in overcrowded shelters or makeshift camps with no source of income. Sudanese communities have showed amazing solidarity. Local volunteers and mutual aid groups are delivering food, medical help and protection, often reaching places no one else can.
3: Dieser immense Zusammenhalt in der sudanesischen Bevölkerung, das ist etwas, was ich immer wieder höre. Das Problem ist aber, sowohl die lokalen als auch die großen internationalen Hilfsorganisationen haben einfach nicht genug Geld, um den Menschen ein wirklich menschenwürdiges Leben zu ermöglichen. Das habe ich auch selbst erlebt. Ende des vergangenen Jahres war ich in Äthiopien an der sudanesischen Grenze unterwegs, im Geflüchtetencamp Ura. Dort habe ich mit verschiedenen Sudanesinnen und Sudanesen sprechen können. Sie alle haben wirklich unfassbar Schreckliches erlebt. Doch die Resilienz dieser Menschen, die ist wirklich beeindruckend. Und was ich besonders wichtig finde und was in der Berichterstattung über den Krieg im Sudan, aber auch über andere Kriege auf dem afrikanischen Kontinent immer wieder untergeht: Ein solcher Krieg, der trifft natürlich vor allen Dingen die Armen und die Schwachen ganz besonders. Doch am Ende trifft er jeden. Im Geflüchtetencamp in Äthiopien habe ich Menschen getroffen, die als Lehrer, als Ärzte oder als Ingenieure gearbeitet haben, die perfektes Englisch sprechen und nun ohne Perspektive im Camp festhängen. Einer dieser Menschen ist Rua. Sie ist Anfang 20 und aus der sudanesischen Hauptstadt Khartoum nach Äthiopien geflohen.
6: Before the war started in Sudan, the life there it was very beautiful. I was going to my university and I have my own work. I have a small beauty center and I was working on it. So the life it was very simple and it was very comfortable because anything you want, you will find it. Even the environment, it was very perfect.
3: Doch dann, am 15. April 2023, erreichte der Krieg ihre Heimat.
6: So suddenly I start hearing the sound of bombs and guns. So we were shocked because we don't know even what happened. So after we opened the TV, we know that there is a big conflict between two armies. So at the first days it was good. Like, yeah, there is sound of guns and bombs, but nothing inside our houses. But after that, those rapid forces start to enter the houses, take the girls, even kill the families. So at that time, we decide to go out.
3: Über einige Umwege landete Rua mit ihrer Mutter und ihren beiden Schwestern schließlich in Äthiopien. Ihren Vater hat sie auf dem Weg verloren. Was genau mit ihm passiert ist, weiß sie nicht. Im Camp in Äthiopien fühlt sich Rua zumindest sicher, aber eine echte Perspektive sieht sie für sich hier nicht.
6: In past, I was thinking I want to do a lot of things. Like for example, I want to complete my university, I will open my own business, I will have my own financial life, I will go to a lot of countries. That it was on my list, but now I should like thinking tomorrow morning I should go to the water point because the jerrycans it's empty and if I didn't go the line it will be so long.
3: So viel über das Schicksal von Rua, einer jungen Sudanesin im Geflüchtetencamp in Äthiopien. Wenn ihr noch mehr über das Schicksal von Rua und den Krieg im Sudan erfahren wollt, dann habe ich euch in der Folgenbeschreibung noch einige Links zusammengestellt. Das war's für diese Folge von 55 Countries über den Krieg im Sudan, der nun 3 Jahre andauert. Wenn euch diese Folge gefallen hat, dann teilt sie doch gerne in eurem Netzwerk, bei Social Media, Instagram, Twitter, wo auch immer und empfehlt diesen Podcast Freundinnen und Freunden weiter. Das würde mir wirklich helfen. Ihr könnt auch bei Spotify zum Beispiel den Podcast kommentieren oder auch abonnieren, damit ihr keine weitere Folge verpasst. Und was noch viel wichtiger ist, Annette Hoffmann hat es gesagt, schenkt den Menschen im Sudan Aufmerksamkeit, redet mit Leuten über diesen vergessenen Krieg. Und wenn ihr mögt und könnt, dann spendet doch gerne. Die Links dazu findet ihr ebenfalls in der Folgenbeschreibung. Bis zum nächsten Mal und danke fürs Reinhören. Euer Julian. Ciao.

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1: Dezember 1975 in San Diego, Kalifornien. Eine 52-jährige Hausfrau steht an der Arbeitsplatte ihrer Küche. Um sie herum Papiere und Notizen mit Kritzeleien, Stifte und Radierer in der Hand. Und eine weit aufgeschlagene Zeitschrift vor ihr. Eigentlich hat sie alle Hände voll zu tun. Das ist natürlich als Mutter mit 5 Kindern im Haus immer der Fall. Aber um diese Jahreszeit ein kleines Ticken mehr. Denn es ist die Weihnachtszeit mit all den Vorbereitungen, die damit einhergehen. Doch das alles muss jetzt erstmal warten, denn es gibt etwas, das sie nicht loslässt. In der Zeitschrift hat sie sowas wie eine mathematische Knobelaufgabe entdeckt, an der sie sich nun versuchen möchte. Schon mehrere Wochen arbeitet sie daran und wie hypnotisiert vergisst sie dabei alles andere auf der Welt und konzentriert sich nur darauf. Bis sie hört, wie ihre Kinder gerade von der Schule nach Hause kommen. Schnell packt sie all ihre Notizen zusammen, versteckt sie im Küchenschrank und tut so, als hätte sie die ganze Zeit nur Hausarbeiten verrichtet. Das ist die Geschichte von Marjorie Rice.

0: Hi, hallo und herzlich willkommen zu einer neuen Folge von Geschichten aus der Mathematik. Mein Name ist Rabea Schlotz, ich bin eure Host und natürlich begrüße ich auch Manon Bischoff vom Spektrum der Wissenschaft, die uns heute auch wieder die Mathematik erklärt. Hallo Manon.
1: Hi Rabea.
0: Und mit dabei ist natürlich auch Demian Nahuel-Goos, der für die Geschichte zuständig ist. Hallo Demian.
2: Hi, wie geht's? Alles klar?
0: Na klar. Die Geschichte von Marjorie Rice ist aus gleich zwei Gründen besonders bemerkenswert, wie ich finde. Wir befinden uns in den 70er Jahren in den USA. Frauen sind an Universitäten und insbesondere in den Naturwissenschaften nach wie vor eher eine Minderheit. Dass Frauen zur damaligen Zeit also für wissenschaftliche Durchbrüche oder neue Entdeckungen verantwortlich waren, ist insgesamt schon eine relative Seltenheit gewesen. Das ist der erste Punkt. Der zweite Punkt, und der ist, finde ich, noch viel wichtiger, ist, dass Marjorie Rice gar nicht zu dieser Minderheit gehört. Sie ist keine Wissenschaftlerin, keine Professorin, sie ist nicht mal gelernte Mathematikerin.
2: Wir haben so viele Geschichten in unserem Podcast über historische Persönlichkeiten, die von klein auf gefördert wurden oder eine ganz besonders gute mathematische Ausbildung genießen konnten. Aber bei Marjorie Rice ist es eben anders. An ihrem Beispiel kann man sehen, dass eine klassische akademische Ausbildung eben nicht unbedingt notwendig ist, um Mathematik zu machen. Jeder kann Mathe, ja? Man braucht eigentlich nur Neugierde und Hartnäckigkeit.
0: Ja, und beides bringt Marjorie Rice ja definitiv mit, ne?
2: Genau. Marjorie Rice wird am 16. Februar 1923 in St. Petersburg in Florida in den USA halt geboren. Aufgewachsen ist sie dann aber ganz weit weg, nämlich in einer kleinen Farm in Oregon. Das ist an der Westküste. Ihre Lehrer merken zwar schnell, dass sie Talent für die Mathematik hat, vor allem für Arithmetik hat sie ein gutes Gespür, aber sie interessiert sich auch sehr für mathematische Muster in der Natur. Als Kind wünscht sich Rice, mal Künstlerin zu werden. Aber dann während der Highschool macht sie sowas wie eine Ausbildung zur Sekretärin. Sie lernt Stenografie und Maschinenschreiben und sowas, ne? Aber so richtig fühlt sich das nicht so für sie an. Sie hätte lieber was mit Mathematik gemacht. Damals war es aber nicht üblich und sie hat halt das gemacht, was üblich war.
0: Dazu muss man vielleicht wissen, dass Marjorie Rice in einem eher christlich geprägten Haushalt aufwächst. Ihre Familie geht regelmäßig in die Kirche und lebt eher ein traditionelleres Leben. Also die Frau kümmert sich dort um Haus und Kinder und der Mann ums Geld. Und genauso macht es dann eben auch Rice.
2: Genau, sie heiratet 1945. Zunächst wohnt das Paar in Washington D.C., zieht dann aber nach San Diego in Kalifornien. Insgesamt bekommt Marjorie Rice 6 Kinder, eines stirbt jedoch noch im Säuglingsalter. Die nächsten Jahre widmet sich Rice also ihrer Familie, zieht 5 Kinder groß, schmeißt den Haushalt. Jedoch verliert sie nie wirklich ihr Interesse für die Mathematik. Sie nutzt jede Gelegenheit, ihren Kindern bei den Matheaufgaben für die Schule zu helfen zum Beispiel.
0: Und regelmäßig flattert auch die Scientific American ins Haus. Das ist ein anerkanntes Wissenschaftsmagazin. Offiziell liest einer ihrer Söhne das Blatt, aber es gibt die Erzählung, dass Marjorie Rice das Magazin oft schon vor ihrem Sohn aus dem Briefkasten fischt und selbst darin liest, bevor der Sohn überhaupt nur weiß, dass die neue Ausgabe da ist. Und besonders gerne hat sie die Kolumne Mathematical Games von Martin Gardner. Manon, du hast ja auch selbst eine Mathe-Kolumne, ne?
1: Ja, genau. Also meine Mathe-Kolumne, die heißt Die fabelhafte Welt der Mathematik und die erscheint zweiwöchentlich. Also schaut gerne mal rein auf spektrum.de, um ein kleines bisschen Werbung zu machen. Und ja, da stelle ich halt auch eher aus meiner Sicht spannende mathematische Inhalte vor. Aber Martin Gardner hat auch gerne immer mal wieder Rätsel und Aufgaben gestellt. Das mache ich eher weniger. Also manchmal kommt es auch vor, aber eher weniger. Aber für Leserinnen und Leser kann ich auch nur empfehlen, auf der Spektrum-Webseite haben wir auch jeden Tag Mathe-Rätsel, die ihr lösen könnt. Werbung Ende.
0: Das heißt aber, du kennst dich aus sowohl mit Mathe-Kolumnen als auch mit Mathe-Rätseln. Was kannst du uns denn dann zu Martin Gardner und seinen Mathematical Games verraten?
1: Ja, also die sind legendär, muss man auch wirklich sagen. Also Martin Gardner hat echt einen Namen, also gerade bei Mathe-Fans und aber auch bei Forschenden. Und er hat zwischen 1957 und 1980 jeden Monat in der Zeitschrift Scientific American eben ein mathematisches Thema behandelt. Und wie gesagt, auch oft mit einer mathematischen Aufgabe. Und die Leserinnen und Leser konnten dann halt eben ihre Antworten einschicken, also damals natürlich noch per Post. Und teilweise bekam der halt auch wirklich Tausende von Briefen, also das muss man sich mal vorstellen.
0: Und was für Aufgaben waren das so, die Martin Gardner geschrieben und Marjorie Rice dann gelesen hat?
1: Boah, also wirklich alles Mögliche. Ich habe mal so ein bisschen durchgeguckt, so ein paar alte Ausgaben. Also da gibt es zum Beispiel Aufgaben zu magischen Quadraten. Ich weiß nicht, ob du davon schon mal gehört hast.
0: Ja, tatsächlich schon. Ich habe mich auch selber mal dran versucht. Also ich mache mehrfach die Woche Sudoku. Und da habe ich auch großen Spaß dran. Die magischen Quadrate hingegen fand ich nicht so gut. Das war mir ein bisschen zu viel Rechenleistung tatsächlich. Habe ich keinen Bock drauf gehabt. Sorry.
1: Aber es ist eigentlich ziemlich ähnlich wie Sudoku, also wenn man so überlegt, ne? Ja.
0: Ja, bei Sudoku musst du halt nicht rechnen.
1: Ja, das stimmt. Ja, okay, das ist der Unterschied. Ja, bei diesen magischen Quadraten hat man eben auch so eine Art Gitter und in das muss man halt eben auch Zahlen eintragen. Also man hat dann auch eine gewisse Anzahl an Zahlen vorgegeben. Man muss die dann so verteilen, dass zum Beispiel, ich weiß nicht, alle Zeilen und Spalten die Summe 29 ergeben oder irgendwie sowas.
0: Ja.
1: Also man muss die dann halt addieren und gucken, dass das richtig passt.
0: Genau. Und was gab's noch?
1: Dann gibt es noch so Fragen im Bereich der Wahrscheinlichkeitstheorie zum Beispiel. Also Gardner hat auch das Rätsel um das Ziegenproblem aufgegriffen, über das wir ja schon in unserer Folge zu Marilyn Vos Savant gesprochen haben. Also da geht es ja um die Gewinnwahrscheinlichkeit in der Gameshow. Und auch da hat er etliche Briefe bekommen, ja, weil das dann doch eine Kontroverse gebildet hat.
0: Ja, vielleicht kennt man das auch eher unter dem Monty Hall Problem, benannt nach dem Moderator dieser Gameshow damals. Wir verlinken euch aber auch auf jeden Fall einfach die Folge nochmal dazu. Dann könnt ihr dort auf jeden Fall nochmal ein bisschen genauer reinhören, falls euch das interessiert und ihr die Folge bisher verpasst habt.
1: Genau, und dann im Juli 1975, also da erscheint eine Kolumne mit dem Titel On Tessellating the Plane with Convex Polygon Tiles. Das heißt auf Deutsch sowas wie über die Parkettierung der Ebene mit konvexen Viereckkacheln.
0: Lass uns das vielleicht mal ein bisschen aufdröseln, damit es vielleicht ein bisschen klarer wird. Ich habe nämlich das Gefühl, dass mathematische Laien und MathematikerInnen unter Parkettierung sehr unterschiedliche Dinge verstehen. Also ich zum Beispiel renoviere seit ein paar Jahren einen Altbau und habe dort in mehreren Zimmern einen neuen Fußboden verlegt. Das ist das, was ich damit verbinde. Aber weil wir hier in einem Mathe-Podcast und nicht in einem DIY-Podcast sind, gehe ich mal davon aus, dass ihr darunter was anderes versteht, oder?
1: Es geht eigentlich gar nicht so sehr. Also ich muss ehrlich gesagt zugeben, ich habe noch keinen Boden parkettiert, so in echt. Aber im Prinzip ist es so, du hast eine gewisse Menge an Fliesen oder Kacheln vorgegeben von einer bestimmten Form. So kann man sich das vorstellen, die sind dann halt zweidimensional. Und damit soll man eine ebene Fläche lückenlos bedecken und auch ohne, dass sich überlappt.
0: Also okay, dann ist ja doch so ein bisschen wie Boden verlegen.
1: Ja, finde ich auch. Und der Unterschied, der das so ein bisschen mathematischer macht, ist halt, man geht davon aus, dass die Fläche, die ebene Fläche eben unendlich groß ist. Und dass
0: man klar, dass ihr schon wieder einen Haken habt. Ne?
1: Ja, natürlich. Und man hat natürlich auch unendlich viele Kacheln zur Verfügung. Genau.
0: Okay.
1: Und Gardner schreibt damals in seiner Kolumne, from the most ancient times, such tessellations have been used throughout the world for floor and wall coverings and as patterns for furniture, rugs, tapestries, kilts, clothing and other objects. The late Dutch artist M.C. Escher amused himself by tessellating the plane with intricate shapes that resemble birds, fish, animals and other living creatures.
0: Lag ich gar nicht so falsch.
1: Ja, genau. Das ist eigentlich komplett richtig. Und solche Parkettierungen werden halt wirklich seit antiker Zeit genutzt. Also als neueres Beispiel nennt er eben Kunst von M.C. Escher. Also da kennst du ja bestimmt auch die berühmten Gemälde dieses niederländischen Künstlers.
0: Ich habe es mir extra nochmal angeschaut. Tatsächlich waren sie mir aber bekannt. Das sind diese optischen Herausforderungen, nenne ich es mal. Also zum Beispiel Treppenhäuser ohne Anfang und ohne Ende, die einfach unendlich zu gehen scheinen. Und man guckt sich dieses Werk an und denkt, hä?
1: Genau, ja, das ist das eine, was er viel gemacht hat, diese optischen Illusionen. Und das andere, was er viel gemacht hat, sind eben diese Kachelungen. Also da gibt es so Bilder von so Fischen zum Beispiel, die sich so anordnen und die so die Ebene füllen. Das sieht irgendwie ganz cool aus. Ja, genau. Also da hat er ziemlich viel gemacht. Und ja, das zeigt also, das Ganze ist so ein Mathe-Thema, was in der Popkultur auf jeden Fall auch angekommen ist.
0: Okay.
1: Und wie üblich dreht sich die Kolumne von Gardner halt eben auch um eine bestimmte Frage. Also er schreibt, "This month we are concerned only with the task of finding all convex polygons that tile the plane." Also nur diese Aufgabe. Es geht darum, alle konvexen Vielecke zu finden, mit denen man die Ebene pflastern kann.
0: Okay, also konvex muss ich gerade noch mal kurz nachdenken. Also Vielecke, klar, mehr als zwei Ecken, würde ich behaupten. Oder gibt es dort eine bessere? Okay, gut. Und dann haben wir eben noch die konvexen Vielecke. Und konvex ist ja nach außen gewölbt. Wenn ich jetzt noch mal an meine Brille denke.
1: Ja.
0: So war das doch, ne?
1: Genau, ja, das ist nach außen gewölbt. Also du hast keine Einbuchtung oder keine Delle irgendwo. Und das kann man auch mathematisch klar definieren. Und zwar, wenn ich irgendwelche zwei Punkte innerhalb des Vielecks mir auswähle und die mit einer Linie, mit einer geraden Linie verbinde, dann verläuft die Linie eben immer innerhalb dieses Vielecks.
0: Also ein Dreieck ist immer konvex.
1: Genau.
0: Und bei einem Viereck?
1: Hier kann ich was konstruieren, das nicht konvex ist. Also ich kann wie so eine Art Pfeil auch gestalten. Also du kannst dir das so vorstellen wie so ein Boomerang. Also du hast so eine Spitze und unten drunter eine kleinere Spitze und die sind miteinander
0: aber
1: verbunden.
0: Aber bei Gardner ist es eben so, dass er sich diesen konvexen Vielecken widmet und die sollen eben eine Ebene bedecken. Aber es dürfen nicht, wie beispielsweise bei einem Mosaik, unterschiedliche Formen sein. Also da guckt man einfach, was halt so reinpasst, sondern es muss immer die exakt gleiche Form sein, richtig?
1: Ja, genau. Bei dem Problem ist es wirklich so, wir haben eine Form vorgegeben, von denen haben wir unendlich viele Kopien und damit wollen wir lückenlos die Ebene bedecken.
0: Okay, aber du meintest ja auch, dass die Kolumne aus dem Juli ist, aber Marjorie Rice über ihrer Küchentheke gebeugt, das war ja im Dezember. Was ist denn da passiert, Demian, in der Zwischenzeit?
2: Ganz vieles. Aber ja, Schritt für Schritt. Also wir sind noch im Juli. Rice liest sich diese Kolumne durch und ist erstmal ganz begeistert. In dem Artikel wird erklärt, dass Dreiecke und Vierecke nicht besonders wichtig für diese Fragestellung sind, denn da funktioniert die Paketierung tatsächlich immer irgendwie. Bei Fünfecken fängt es aber an, ein bisschen interessanter zu werden. Und da steht, dass alle unterschiedlichen Paketierungen mit Fünfecken schon gefunden wurden. Ja, und es sollen angeblich 8 unterschiedliche sein. An dieser Baustelle sei also jetzt nichts mehr zu machen. Und Rice denkt sich hier schon so, ja, dass sie das gerne verstehen möchte. Also, was macht jede Fünfeck-Paketierung so aus? Ne? Was charakterisiert sie? Und gleichzeitig denkt sie sich so, im Träumerischen, Mensch, das muss doch wunderbar sein, dass jemand diese Dinge decken konnte, die zuvor nie jemand gesehen hatte, diese wunderschönen Muster.
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0: Hat sie das selber mal erzählt oder woher hast du diese Erkenntnis?
2: Sie hat mal in einem wissenschaftlichen Artikel, sagen wir mal, ihre eigenen Erfahrungen dazu geschrieben. Aber im Prinzip ist sie auch ein kleines bisschen, ich sag mal, enttäuscht, dass da alles schon gelöst ist, ne? Aber dann kommt der Dezember. Und zwar ist das jetzt fast ein halbes Jahr später. 1975 sind wir da noch. Und da erwähnt Gardner in der neuen Kolumne, dass es einen Leser, der wohl auch kein Mathematiker ist, als Reaktion auf diesen Artikel vom Juli zu den Paketierungen es halt eben selbst probiert hat und dabei eine neue Fünfeck-Paketierung gefunden habe. Das bedeutet also, dass diese ursprüngliche Behauptung, es gebe keine weiteren Paketierungen als die 8 bekannten, die war falsch, ne? Und das ist der Punkt, an dem Rice nun selbst zupackt. Wenn jemand anders eine Paketierung finden konnte, die bisher unbekannt war, dann kann sie ja vielleicht auch eine finden, oder? Man weiß ja nie.
0: Also ich finde diese Herangehensweise an sich schon total beeindruckend. Deswegen habe ich eben auch nochmal nachgefragt. Da ist eine Frau Anfang 50. Sie hat im Grunde keine überragenden mathematischen Kenntnisse, keine Ausbildung in diesem Sinne. Und dann liest sie diese Kolumne und denkt, ach ja, ich schaue einfach mal, vielleicht entdecke ich ja auch was. Und wenn nicht, dann hatte ich irgendwie wenigstens Spaß dabei. Ich finde, das ist eine tolle Einstellung. Und gleichzeitig denke ich mir, wie kommt man auf so eine Idee? Also wie liest man das und denkt, ach ja, im Grunde weiß ich zwar auch noch nicht so richtig viel über dieses Problem, aber ich probiere jetzt einfach mal, ob ich was Neues entdecke. Ich finde, das ist total crazy.
2: Ich würde sagen, das ist die natürliche Herangehensweise von Mathe-Menschen. Ne? Also das ist das, was wir immer tun. Wir haben ja anfangs nie eine Ahnung, ob wir irgendwas herausfinden werden. Aber die Neugierde ist da und die Kühnheit zu sagen, schauen wir mal, was passiert. Ne? Mhm. Aber ja, Rice wird halt immer als Amateur-Mathematikerin beschrieben. Ist sie ja auch aus einem rein technischen Standpunkt. Wir haben ja gesagt, sie hatte keine Ausbildung. Aber ich meine, die ist eine Mathematikerin durch und durch. Ich würde sie einfach nur als Mathematikerin bezeichnen, aber das bin ich, ne? Mit meinen Regeln. Aber gut, zurück zur Geschichte. Rice hat jetzt eben, weil sie halt diese Ausbildung als Mathematikerin nicht hat, eine kleine Hürde, ne? Denn weil sie halt nicht studiert hat, kennt sie halt eben erst einmal diese ganzen vielen Theoreme und Eigenschaften nicht, die zu dieser Zeit schon bekannt sind und vielleicht für diese Fragestellung interessant sein könnten, sondern sie kennt ja auch die typische Schreibweise der Mathematik nicht. Wir haben ja für alles eine eigene Notation und die hat immer eine innere Logik, nicht wahr? Also sie hilft uns dabei, Mathematik zu machen, zu verstehen und natürlich auch die Mathematik von anderen nachvollziehen zu können. Und das alles fehlt Rice. Das ist aber für sie kein Problem. Das löst sie ganz einfach, indem sie ihre eigene Notation erfindet. Sie beschreibt mit dieser eigenen Notation die bereits 9 bekannten Paketierungen. Die 8 aus der Kolumne und die 9. des Lasers.
0: Muss ich mir das so vorstellen, dass das quasi, ihr Mathematiker habt eine Rechtschreibweise und sie erfindet jetzt einfach eine neue und schreibt absolut jetzt einfach komplett anders.
2: Wir kodieren mit unserer Schreibweise, mit unserer Notation mathematische Informationen gebündelt und pragmatisch und leicht verständlich.
0: Ansichtssache, und aber okay.
2: Das ist super praktisch. Und vor allem ist es eine Sprache, die wir alle zusammen verstehen. Mhm. Ich hier, aber auch irgendjemand in Nigeria oder sonst wo, ne? Und das Wichtige ist, dass man das erlernen muss, ja? Also wie man das benutzt, wie diese funktioniert.
0: Ja, wie Rechtschreibung halt auch.
2: Genau.
0: Muss man auch absolut lernen. Das heißt aber, sie schreibt jetzt quasi erstmal in ihren eigenen Worten auf, was sie schon weiß, was es schon gibt. Und dann nutzt sie dieses Wissen, um rumzuprobieren, ob es nicht doch noch eine 10., eine 11. oder gar 12. Variante geben kann. Wie geht man denn da am besten vor, Manon?
1: Ja, also ich würde zu eurer Diskussion sogar noch so weit gehen und sagen, dass sie nicht einfach neue Rechtschreibung erfindet, sondern komplett andere Symbole benutzt als die Buchstaben, die wir kennen. Also ich habe mir das angeguckt, was sie gemacht hat, und ich habe das tatsächlich noch nie gesehen. Aber es ist mega ausgeklügelt. Also okay, wir haben ja keinen Videopodcast leider, deswegen kann ich jetzt nicht irgendwie einfach ein Bildchen hochhalten und euch zeigen, was sie gemacht hat. Aber wir packen auf jeden Fall einen Link in die Shownotes, wo ihr die Abbildung nachschauen könnt. Weil ich hoffe, man kann mir folgen. Aber gut, du hast ja schon gesagt, zuerst versucht Marjorie Rice, die 9 bekannten Pentagon-Typen durch Zeichnung zu charakterisieren. Und dafür fängt sie aber erstmal an, ganz normale 5 Ecke aufzuzeichnen, die so ein bisschen aussehen wie so ein kleines Häuschen.
0: Das kann ich mir noch, glaube ich, ganz gut vorstellen. So, das ist das Haus vom Nikolaus, oben ein Dach und ein 4-Eck. Okay. Mhm.
1: Genau, ja, nur das Kreuz in der Mitte fehlt. Aber ja. Und
0: okay.
1: Das ist wichtig, weil in der Mitte darf nämlich noch nicht stehen, weil noch sieht alles identisch aus. Mhm. Und was sie an Informationen...
0: 9 Häuser.
1: Mhm. Und sie möchte darin nicht nur kodieren, wie diese Kacheln jeweils aussehen, diese 9 Typen, sondern auch, wie man sie aneinanderlegen muss. Weil das ist immer wichtig bei diesen Paketierungen. Man muss halt wissen, es gibt bestimmte Vorschriften, quasi welche Seite an welche drangelegt wird, damit das dann am Ende halt eben ein stimmiges Muster ergibt.
0: Damit man am Ende nicht doch irgendwo eine Lücke hat.
1: Richtig, ja. Weil wenn man es falsch macht, dann landet man echt, dann kriegt man ein Problem. Und das macht sie, indem sie eben diese 5 Ecke, die sie am Anfang gezeichnet hat, markiert. Also zuerst labelt sie die 5 Winkel, die es gibt, also an den Ecken von A bis E. Und den 5 Seiten gibt sie eben auch Namen, also zum Beispiel klein A bis klein E, so wie man es auch in der Schule quasi macht.
0: Ja, kann ich mich noch dran erinnern.
1: Genau, also bis dorthin erstmal nichts Neues. Und dann geht sie aber so weit, dass sie sich dann anschaut, zum Beispiel in der ersten Kategorie der 5 Ecke, die gefunden wurden, da weiß man, dass die Winkel von A, B und C immer aufeinandertreffen müssen. Also wenn ich jetzt die erste Fliese lege, dann muss die Ecke A dieser Fliese mit der Ecke B der zweiten Fliese zusammentreffen. Und die Ecke B von der zweiten Fliese muss mit der Ecke C von der dritten Fliese zusammentreffen. Und zusammen schließen sie quasi den Raum. Das heißt, da haben wir dann in Summe 360 Grad. Also die Winkel A, B plus C müssen in Summe dann 360 Grad ergeben.
0: Mhm, weil sie alle aufeinandertreffen.
1: Ja, genau. Okay. Mhm. Und das wusste man natürlich schon. Und Marjorie Rice, was sie halt macht, ist, dass sie diese drei Winkel A, B und C in ihrer Pentagon-Zeichnung durch so schwungvolle Linien im Inneren miteinander verbindet. Also sieht so ein bisschen aus.
0: Girlandenmäßig.
1: Ja, sieht wie eine Girlande aus, finde ich auch.
2: Wie Weihnachtsbeleuchtung.
0: Ja. Passend zur Zeit, in der sie daran sitzt.
1: Genau, und dann schaut sie sich halt die zweite Kategorie an von diesen 5 Ecken und die sind schon ein bisschen komplizierter. Also hier gibt dann die Summe der Winkel A, B und D 360 Grad. Das heißt, hier treffen eben A, B und D immer aufeinander von verschiedenen Kacheln. Und hier gilt aber auch noch, dass die Strecke A und die Strecke D gleich lang sind. Und hierfür zieht Marjorie Rice auch wieder so eine Kurve von A nach D, von D nach B. Und dann verbindet sie auch noch die Seiten A und D miteinander. Und genau, so kann sie dann weitermachen und auch alle 9 Klassen quasi von 5 Ecken so entsprechend mit Symbolen versehen.
0: Das heißt, sie zeichnet erstmal alles so, damit sie es sich besser vorstellen kann. Sie nimmt quasi Wissen, das schon da ist, und bereitet es so auf, dass es für sie als Person, der dieses ganze Wissen neu ist, wo diese ganzen Theoreme, diese ganzen Regeln fehlen. Sie versteht es jetzt. Was macht sie dann?
1: Ja, also sie ist erstmal sehr neugierig und sie hofft halt, dass sie auf diese Weise irgendwie so Gemeinsamkeiten finden kann. Also zwischen der Form der 5 Ecke und den dazugehörigen Mustern, wie man sie halt legen muss. Und ja, tatsächlich fällt ihr auch was auf. Also sie hat dann geschrieben, I saw that for every pattern, each vertex of the pentagon must be touched by a line or a symbol the same number of times. Das heißt, bei jedem Muster, das man hat, dort muss jeder Eckpunkt des 5-Ecks von einer Linie oder einem Symbol, das sie ja gezeichnet hat, jeweils gleich oft berührt werden. Also das ist wie so eine Art Regel, die sie ableiten kann für ihre 5-Eck-Kachelungen.
0: Und war das eine Regel, die anderen MathematikerInnen auch schon bekannt war, oder ist das schon etwas, wo sie weiter gedacht hat als viele der Kollegen?
1: Nee, das ist neu und das ist der entscheidende Ausgangspunkt, damit sie dann halt eben neue Paketierungen entdecken kann.
2: Genau, das geht dann 2 Monate so, Dezember und Januar. Und schließlich entdeckt sie dank dieser Beobachtung im Februar eine neue Paketierung.
1: Yay, es ist die erste neue 5-Eck-Paketierung, die sie findet. Und die wird inzwischen als 5-Eck 9 bezeichnet. Also die setzt sich aus 5 Ecken zusammen, die tatsächlich einem klassischen Haus aus einer Kinderzeichnung irgendwie ähneln. Also nur, dass der Boden so ein bisschen schräg ist. Also das Dach hat einen spitzen Winkel von 60 Grad. Die beiden Winkel von Dach zu den Wänden, die haben jeweils, also einmal 150 Grad und einmal 120. Und der eine Winkel zwischen Wand und Boden hat 90 Grad, wie es bei einem Haus sein sollte, hoffentlich. Und der andere aber 120 Grad.
0: Also ein schiefes Haus.
1: Ja.
0: Ja. Okay.
1: Und Marjorie Rice definiert eben auch die Regeln, wie man diese 5 Ecke aneinanderlegen muss, um eine Ebene lückenlos füllen zu können.
2: Vermutlich wäre sie um einiges schneller gewesen, wenn sie ihre Arbeit nicht vor ihrer Familie versteckt hätte. Denn sie möchte nicht, dass sie ihre Familie erfährt, was sie da macht. Also, dass sie halt jeden Tag ein kleines bisschen Matheforschung betreibt. So wie ich das interpretiere, war es ihr ein kleines bisschen peinlich. Jedenfalls möchte sie niemandem erklären müssen, was sie da macht. Zu schwierig. Und ihre Lösung ist da einfach, das geheim zu halten und halt niemandem was zu sagen. Also versteckt sie alles sofort in die Küchentheke, wenn jemand nach Hause kommt. Dann nimmt das Ganze natürlich etwas mehr Zeit in Anspruch. Als sie dann aber tatsächlich eine neue Paketierung entdeckt, schickt sie ihre Aufzeichnung direkt an Martin Gardner. Und der schickt sie direkt weiter an Doris Schatzschneider.
0: Und Doris Schatzschneider ist eine US-amerikanische Mathematikerin, die sich eben vor allem mit der Geometrie und eben im Besonderen mit diesen Paketierungen beschäftigt. Und Schatzschneider gibt später zu, anfangs ein bisschen herablassend reagiert zu haben. Denn der Brief von Rice, der sah für sie eher lustig aus, wie Hieroglyphen. Also durch diese sehr eigentümliche Notation von Rice war sie erstmal ein bisschen skeptisch. Aber dann hat sie sich das tatsächlich auch mal ernsthaft angeguckt, merkt dann auch, dass Rice da etwas ziemlich Wertvolles entdeckt hat, und dann entscheidet sie sich, mit Rice in Kontakt zu treten.
2: Genau, und da wird die Geschichte von Marjorie Rice gleich nochmal ein kleines Stückchen beeindruckender. Denn basierend auf dem Brief von Rice stellt nun die Mathematikerin Schatzschneider eine Vermutung auf. Wenn ein Fünfeck so und so und so aussieht, dann wird man vermutlich auch damit eine Paketierung schaffen. Ja, also das ist ganz typisch Mathe-Menschen. Ne? Ich denke mir etwas aus, was vermutlich wahr ist. Ich kann es nicht beweisen, deswegen hammere ich den Label Vermutung. Und dann schickt man das dann weiter, damit die andere Person sich das auch überlegt. Und sie schickt es tatsächlich an Rice und die antwortet halt direkt, nö, diese Vermutung ist falsch. Und sie schickt halt eben eine Erklärung mit weiteren Hieroglyphen, die halt ihre Folgerung untermauern. Das beweist tatsächlich, wie mächtig diese Notation tatsächlich ist, ne? Denn ich meine, sie konnte damit schnell eine Vermutung einer Mathematikerin widerlegen.
0: Also da gehört ja auch eine ordentliche Menge Selbstvertrauen dazu, so einer bekannten Mathe-Professorin einfach zu sagen, nö, du legst falsch, ich habe das an meinem Küchentisch anders ausgerechnet. Finde ich total geil.
2: Absolut. Ich kann mir auch vorstellen, dass sie da auch ein kleines bisschen Selbstzweifel hatte. Ich meine, das ist typisch innerhalb der wissenschaftlichen Community, immer irgendwie zu sagen, ich weiß nicht, ob ich das stimme. Wahrscheinlich denke ich falsch, ne?
0: Ich meine, vielleicht ist es ja auch von Vorteil, dass sie eben nicht in dieser akademischen Welt drin war, wo man eben häufig denkt, oh, was ist, wenn ich falsch liege? Dann ist es voll die Blamage vor meinen Kollegen und Kolleginnen. Und die dachte sich einfach, nö.
2: Einfach raus damit.
0: Finde ich gut.
2: Also die Arbeit von Rice wird dann schließlich veröffentlicht. Schatzschneider hat dazu auch viele Vorträge gehalten. Und Rice selbst

0: vorgestellt wird. Ne? Als es schließlich dazu kommt und Schatzschneider im Hörsaal Rice vorstellt, da steht das ganze Publikum aus Mathematikern auf und applaudiert in Anerkennung für die Leistung von Rice. Und ich denke, das ist ein wunderbares Ende für unsere Geschichte.
1: Ich gebe auch zu, und ich lüge wirklich nicht, ich habe gerade Gänsehaut, ich weiß nicht, ob ihr das im Video-Ding sehen könnt. Ich finde, das ist eine so schöne Anerkennung für diese Frau, die ja auch sich selber eigentlich nie in den Vordergrund gestellt hat. Und dann quasi diese ganze Anerkennung, die ja häufig auch in der Mathe-Community fehlt oder zu spät kommt oder wo es angezweifelt wird, dass sie die noch abbekommen hat. Finde ich schön.
0: Mir gefällt auch ein bisschen, also ich meine, wir erzählen hier ganz oft Geschichten, wo die Mathe-Community nicht immer super gut dasteht. Ich mag es ja generell zu kritisieren, was mir nicht gefällt, um Gottes Willen. Aber ich muss auch sagen, dass hier ist es auch eine Geschichte, wo man sagen muss, da steht die Mathe-Community auch gut da. Da zeigt man sich aus der besten Seite. Man war nicht irgendwie gatekeeperisch am Start, hat gesagt, nee, geh nach Hause, ne? Wir wissen hier, was Sache ist, sondern man hat sie ernst genommen und man hat ihr den Raum gegeben und man hat auch ihre Arbeit anerkannt.
1: Ja, schöne Geschichte aus der Mathematik.
2: Ja, aber bevor wir jetzt hier so Ende-Stimmung verbreiten, also ich muss sagen, aus mathematischer Sicht sind wir noch überhaupt nicht fertig. Also wir haben jetzt darüber gesprochen, die Geschichte von Marjorie Rice ist sehr schön zu Ende gegangen, aber die mathematische Frage ist ja noch gar nicht beigelegt.
1: Du meinst die von Martin Gardner, also wie viele konvexe Vielecke eine Ebene pflastern können?
2: Ja, genau. Also für drei und vier Ecke wissen wir es ja schon. Sechsecke sind auch klar. Alles, was größer als ein Sechseck ist, kann die Ebene nicht pflastern.
1: Okay.
2: Genau. Und Martin Gardner, als er seine Kolumne geschrieben hat, ging er ja davon aus, dass auch der Fünfeck-Fall schon beigelegt wäre. Mhm. Aber mit Marjorie Rice's und Richard James' Erkenntnissen gab es ja dann 13 Fünfeckklassen auf einmal.
1: Wenn ich jetzt darüber nachdenke, ehrlich gesagt, 13 klingt super unfertig. Also kann man das nicht irgendwie wenigstens voll machen auf, keine Ahnung, 15, 20, irgendwie sowas?
2: Ja, ich hätte auch, das ist eine Primzahl, immerhin könnte man sagen, ist vielleicht so, aber man muss ja, also in der Mathematik reicht es ja nicht, dass man keine 9 findet, ne? Also das gibt einem vielleicht einen Hinweis, dass man vielleicht fertig ist, aber es ist ja noch lang kein Beweis. Mhm. Und Mitte der 80er findet man auch tatsächlich die Nummer 14, also das 14. Fünfeck, ja. Und damals denkt man auch wieder, okay, wir haben 14 Fünfecke, die die Ebene pflastern, mehr gibt's nicht.
1: Mhm. Es erinnert mich so ein bisschen daran, wenn ich abends das Duplo meines Sohnes wegräume und denke, okay, jetzt muss ich wirklich alle Teile gefunden haben. Und dann trete ich doch noch auf eins und denke mir, okay, da war noch eins übrig. Genau. So stelle ich mir das ein bisschen vor.
0: Wenn ich Teller wasche und ich denke, oh, jetzt bin ich fertig und dann gehe ich wieder in den Wohnzimmer und plötzlich gibt es da irgendwie noch ein paar Gläser.
2: Oh. Ja.
1: Also ein alltägliches Problem, absolut, das wir hier auch in der Mathematik haben. Ich nehme also an, beweisen konnte man die ganze Sache nicht.
2: Nee, genau, wieder nicht. Und auch aus Gründen, weil 2015 stellt sich raus, es gibt noch ein Pentagon. Und zwar hat ein kanadisches Mathematiker-Ehepaar noch ein Fünfeck gefunden. Diesmal aber jetzt nicht durch Ausprobieren oder mit Lineal und Bleistift oder irgendwie, sondern die haben halt tatsächlich einen Supercomputer benutzt für die Suche.
1: Okay.
2: Und schon während dem Testlauf hat die Software auch das bis dahin unbekannte Fünfeck ausgespuckt.
1: Ich muss da mal ganz ketzerisch fragen. Ich habe eben gesagt, haha, Alltagsrelevanz und so. Aber ich frage mich tatsächlich, hat dieses Mathe-Problem von wegen, welches Fünfeck kann so eine Ebene füllen, hat es tatsächlich irgendwie einen Alltagsbezug oder ist es halt einfach ein rein mathematisches Problem, das man eben gerne lösen will, um des Lösens willen? Oder steckt da vielleicht doch ein bisschen was mehr dahinter, womit wir auch im Alltag regelmäßig Berührung haben, aber es gar nicht wissen?
2: Also das Ding ist, dieser mathematische Bereich ist jetzt auch nicht ein super großer Forschungsbereich, dass sich jetzt MathematikerInnen da total verausgaben und, keine Ahnung, jahrzehntelang forschen. Viele machen das eher so ein bisschen hobbymäßig nebenher oder eben als es dann Supercomputer gab und man hat Algorithmen ausprobiert oder sowas, da hat man sowas gemacht. Man schaut sich da sonst eher andere Fragen zu Paketierung an. Also Paketierung an sich ist schon Forschungsbereich, aber dass man jetzt nach einer bestimmten Kachelform sucht, Eher weniger. Anwendung hat das Ganze schon. Also man muss ja sagen, dass sowas wie Paketierung zum Beispiel in der Physik, ich komme ja aus der Physik, eine Rolle spielen. Und zwar, wenn man sich Material

0: Alien anguckt. Mhm. Wenn man an die Ecken der Muster Atome setzt, dann können das ein Kristallgitter zum Beispiel sein. Und in den 80ern gab es eine große Überraschung, als man zum Beispiel Quasikristalle gefunden hat. Das sind Kristalle, die keine regelmäßige periodische Struktur haben, sondern die so unordentlich irgendwie wirken. Die eben keine periodische Struktur haben, aber trotzdem geordnet sind an sich. Also die folgen trotzdem festen Regeln. Und diese Art von Muster, die wurden zuallererst in der Mathematik untersucht, eben gerade als aperiodische Kachelung. Ja, das heißt, es gibt da auf jeden Fall Anwendungsfälle. Man kann auch in der Materialwissenschaft, wenn man sich jetzt überlegt, wie kann man Dinge verpacken oder sowas, da findet es auch Anwendung und in der Kunst oder so. Aber
1: wenn man gerade eine Altbauwohnung renoviert.
0: Zum Beispiel.
2: Ja, aber ich verlege meinen Fußboden in der Regel in Vierecken.
1: Buh.
2: Und da wissen wir ja, funktioniert es immer.
0: Langweilig. Ja, aber man könnte ja viel kreativer sein.
2: Ja, so ein cooler Fliesenboden.
0: Ja,
2: stell ich mir auch
0: ja, tatsächlich,
2: geil vor.
0: Also ich greife jetzt ein bisschen vor und lasse jetzt nochmal kurz die Frage offen von Martin Gardner. Aber vor 3 Jahren, also 2023, wurde eine neue Kachelform gefunden. Das Einstein wurde es genannt und das hat so für voll die Furore gesorgt. Es ist ein Dreizehneck und mit dem kann man die Ebene immer lückenlos pflastern. Und das Besondere aber an diesem Dreizehneck ist, dass das Muster niemals periodisch ist. Also wie ich ja schon gesagt habe, man hat halt immer ein aperiodisches Muster. Und nach so einer einzelnen Fliese, die das erfüllt, wurde halt jahrzehntelang gesucht. Und die hat eben auch einen Hobby-Mathematiker gefunden in dem Fall. Und das hat für so Aufregung gesorgt, dass ein Hutfest veranstaltet wurde in Oxford an der Universität. Und dort war ich auch. Und da war das auch so schön, wie Demian das auch beschrieben hat. Also er ist reingekommen, alle haben geklatscht und da waren Fachleute, da waren Künstler. Und viele Mathematikerinnen und Mathematiker haben da halt auch Vorträge gehalten. Und es war einfach eine richtig tolle Veranstaltung, muss ich sagen. Also
2: was ist denn ein Hutfest?
0: Ach so, Entschuldigung, die haben es Hutfest genannt, weil diese Kachel an einen Hut erinnert von der Form.
2: Ich habe sie mir gerade nebenbei geöffnet.
0: Mhm.
2: Und das sieht tatsächlich aus wie so ein, da unten ist so die Krempe und oben hat der Hut eine kleine Delle.
0: Genau, also ich finde ehrlich gesagt, die meisten anderen auch, wenn man es andersrum sich anschaut, sieht es eher aus wie ein T-Shirt.
2: Ja, sehe ich auch.
0: Es wurde zuallererst als Hut gelabelt und dann war es so. Aber Demian.
1: Und wenn du dir das mal anschaust und es mit dem Hut von David Hilbert vergleichst, dann sieht es sehr stark danach aus.
0: Stimmt.
2: Jetzt muss ich das mal nebenbei googeln. Hilbert Hut. Ja, der hat einen Hut auf. Aber nochmal ganz kurz zurück zu deinem Hutfest. Das heißt, man hat einfach so ein Fest veranstaltet zu Ehren dieser neu gefundenen Kachel.
0: Genau, und das war eine Art Mini-Konferenz. Also da gab es Vorträge, man konnte dort gemeinsam basteln. Ja, es gab ganz viele Aktivitäten, das war richtig, richtig nett. Und also der eine hat sich auch wirklich so einen Hut gebastelt aus Filz in dieser Form, hatte den auf. Eine andere Person hatte ein Kleid mit diesen Kacheln drauf an. Und worauf ich eigentlich hinaus wollte, ist, es gibt auch Bilder von Leuten, die sich wirklich haben ihr Badezimmer so fließen lassen am Ende. Also Rabea, der
2: habe ich noch was vor.
0: Sind keine Grenzen gesetzt, ja.
2: Tatsächlich, ich muss auch noch ein Bad machen, aber ich habe das Gefühl, dass mir 13-eckige Kacheln ein bisschen too much sind vielleicht.
0: Na gut.
2: Aber ich halte euch auf dem Laufenden.
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2: Okay, dann ist aber trotzdem meine finale Frage. Wie ist denn jetzt der aktuelle Stand? Haben wir jetzt alle gefunden oder was gibt's da noch was?
0: Also, ja, es geht noch kurz weiter, aber sie ist fast zu Ende, die Geschichte. Und zwar wurde die 15. Kachel gefunden, das hat sich natürlich rumgesprochen. Und dann will Michael Rau, das war ein französischer Forscher, der macht sich auf die Suche nach Pentagon Nummer 16. Und er weiß, Supercomputer können da ja helfen und er kann gut programmieren. Also setzt er sich hin, schreibt 5000 Zeilen Code, mal schnell runter. Und die sollen ihm alle Möglichkeiten liefern, wie man Fünfecke eben in einer Ebene anordnen kann. Am Ende findet er 24 Formen.
2: 24? Da hätte Marjorie Rice aber ganz schön lange an ihrem Küchentisch sitzen müssen für.
0: Nee, tatsächlich nicht ganz, weil ein paar entpuppen sich als die gleichen Formen, also als dass die zur gleichen Kategorie gehören.
2: Okay.
0: Und am Ende sind es wirklich nur die 15 Kategorien, die bis dahin auch schon bekannt waren.
2: Nur eben mit unterschiedlichen Fünfecken drin.
0: Genau. Und er kann damit halt wirklich zeigen, okay, das Fünfeck-Rätsel ist gelöst, sein Computerprogramm ist alle möglichen Varianten durchgegangen, die es gibt. Also man konnte diese Fallunterscheidung treffen, man konnte halt sagen, welche Anforderungen erfüllt sein müssen. Also dass es nicht mehr unendlich viele Möglichkeiten sind, sondern eben nur noch endlich viele. Mhm. Und die alle ist das Programm durchlaufen und ja, es gibt nur diese 15 Fünfecke. Fertig.
2: Hat Marjorie Rice das noch miterlebt? Bitte sag ja.
0: Leider nicht. Also Marjorie Rice, die ist wirklich nur wenige Wochen gestorben, bevor...
2: Wenige Wochen?
0: Ja.
2: Oh, wieso habe ich nachgefragt? Wir hätten einfach mit den Standing Ovations aufhören sollen.
0: Sorry.
1: Demian weiß, wann die Geschichte zu Ende geht.
2: Aber Demian, hast du denn vielleicht noch, um am Ende doch noch irgendwie schön zu enden, ich weiß nicht, so ein
1: Fun Facts.
2: Fun Fact oder so. Ich meine, von Manon haben wir eben schon vom Hutfest gehört. Ja. Was verbindest du denn mit Marjorie Rice? Hast du vielleicht deine Küche mit so einer Kachel dekoriert?
1: Nein, ich glaube, der Vermieter würde das auch nicht erlauben. Grüße gehen raus. Aber was ich erzählen kann, was auch ganz schnuckig ist, eines der Muster, die Rice entdeckt hat, heute nennen wir sie halt entsprechend Rice-Muster, ziert heute tatsächlich den Boden der Eingang einer amerikanischen Mathematikervereinigung in Washington D.C.
2: Das finde ich schön. Also irgendwie vor allem, wenn man bedenkt, dass Rice ja früher als junges Mädchen nochmal Künstlerin werden wollte, finde ich, ist sie da sehr nah dran. Wenn so ein auf ganzer Boden mit ihrem Muster bedeckt ist.
1: Absolut.
2: Das Ende gefällt mir besser. Das nehmen wir.
0: Deswegen ist Demian auch der Geschichtenerzähler und nicht ich.
2: Danke, Demian. Danke, Manon.
1: Danke dir.
2: In der nächsten Folge geht es um einen Mathematiker, der ziemlich früh verstorben ist und trotzdem unfassbaren Einfluss auf die Mathematiker-Community genommen hat. 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
1: Es war ein langer Weg bis zum Porträt von Angela Merkel. Dass es sich nicht um irgendein Porträt handelt, erkennt man bereits an den Ankündigungsfloskeln, die diesem Bild umgehängt werden, wie die Orden, mit denen früher Herrschergemälde versehen wurden. Erstpräsentation des offiziellen Porträts der Bundeskanzlerin AD steht auf der Website des Berliner Bode-Museums, wo nun 3 Monate lang die Öffentlichkeit eine Frau im blauen Blazer betrachten kann. Die Frau steht, während ihre 7 Vorgänger im ersten Stock des Bundeskanzleramts fast alle sitzen. Ob auch der 8. Mann sitzen wird? Olaf Scholz hat seiner Vorgängerin den Vortritt gelassen und lässt sich ebenfalls Zeit bei der Anfertigung. Angela Merkel hat fast 5 Jahre gebraucht, bis sie der Zeit sagen konnte, da hänge ich jetzt eben. Wer weiß, wie lange man auf diesen Satz gewartet hätte, wenn nicht der deutsch-französische Maler Jérémy Carras sie 2022 gefragt hätte, ob er sie porträtieren dürfe. Wer jetzt sagt, dass ein Merkmal von Merkels Amtsführung ja auch Zögern gewesen sei, vermischt leichtfertig Politik und Kunst wie Gerhard Schröder, der sich mit viel Gold malen ließ. Angela Merkel weiß selbst genau, was die Stunde für sie geschlagen hat. Sie hat der Zeit nämlich noch einen Satz mitgegeben, der Politik und Kunst mit der Einsicht in die Gesetze des Lebens vermischt. Es ist komisch, wenn man langsam Geschichte wird. Man darf die Vermutung aussprechen, dass sie damit nicht die Geschichte dieses Bildes gemeint hat, wohl eher die Tatsache, nicht mehr Teil der handelnden Personen zu sein, sondern nur noch Teil der verblassenden kollektiven Erinnerungen in Gestalt eines offiziellen Da-war-mal-was-Gemäldes neben Konrad Adenauer und Willy Brandt. Ja, da war 16 Jahre lang eine Frau aus Deutschland sehr mächtig und jetzt zeugen nur noch das Blau des Blazers und ihr Antlitz davon, das bewusst Spuren der Macht zeigen soll. Verblassender Ruhm hieß das einmal. Heute heißt es kaum Likes auf Social Media. Ach, keine Melancholie jetzt. Lieber sollte man sich vorstellen, wie sympathisch es ist, schon während seiner Amtszeit langsam Geschichte zu werden. Merkel hat sich immer viel Zeit gelassen. Andere Leute werden von einer Sekunde auf die nächste Geschichte. Der Fußballer Jonathan Tah hat es mit dem letzten verschossenen Elfmeter gegen Paraguay geschafft, deutsche Fußballgeschichte zu schreiben. Gerhard Schröder genügte ein Basta, um sich mit der deutschen Nichtbeteiligung am Irakkrieg einen Platz in den Geschichtsbüchern zu sichern. Angela Merkel dagegen griff gern zu einem silbernen Würfel, der auch abgebildet ist. Auf dem Original stehen die Worte, in der Ruhe liegt die Kraft. Klar, beim langsamen Geschichtemachen bleibt einiges unerledigt liegen, aber so viel Zeit muss sein.
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1: So, es geht los.
2: Liebe Fahrgäste, herzlich willkommen in unserem automatisiert fahrenden Bus Flash. Da sich das automatisiert
1: fahren. Hi, ich bin Johanna. Und hier sitze ich in einem kleinen Bus. Einem kleinen Bus der Linie 216 in Nordsachsen.
2: Unser Fahrpersonal überwacht die Fahrt und übernimmt bei Bedarf die Steuerung des Fahrzeuges. Wir wünschen Ihnen eine angenehme Fahrt.
3: Man sieht auf dem Bildschirm, der in dem Bus drin ist, was der Bus gerade sieht, was er erkennt. Und solange wie die Teile alle grün sind, bewegen wir uns im normalen Bereich.
1: Dieser Bus heißt Flash. Und er ist kein normaler Bus. Der Flash fährt nämlich automatisiert.
3: Das heißt, der Bus fährt einfach mal von alleine.

0: zugegeben, wenn ich an autonomes Fahren denke, dann denke ich nicht zuerst an Rackwitz in Nordsachsen, sondern eher an Singapur, Shanghai oder an Silicon Valley. An Tech-Metropolen eben. Wie kommt es, dass ausgerechnet in Rackwitz ein selbstfahrender Bus fährt? Dass der Flash in Rackwitz fährt, das ist kein Zufall. Er ist Teil einer Veränderung, die die Region hier komplett auf den Kopf stellen soll. Eine Veränderung, die noch Jahrzehnte andauern wird, in die die Bundesregierung 40 Milliarden Euro steckt und die für viele Menschen schwer greifbar ist. Was bedeutet Strukturwandel?
1: Boah, schwierige Frage. Einen ganzen Gesellschaftswandel eigentlich.
2: Naja, eine Veränderung von einem bestehenden Verhältnis, würde ich sagen.
3: Das hat an Struktur gewandelt werden oder verwandelt wird. Oder dass es irgendwie so vielleicht mehrere Strukturen gibt, die halt durchprobiert werden. Vielleicht sowas.
4: Also, dass sich irgendein Konzept im Großen und Ganzen wandelt.
5: Zum Beispiel hinbekommen, dass Sachen in diesem Land nicht nur ein bisschen, sondern komplett funktionieren. Sowas wie Kohleausstieg und am besten vor 20 Jahren.
0: Deutschlands Kohlereviere bereiten sich auf den Ausstieg vor. Das Ruhrgebiet, das Lausitzer Revier und das Mitteldeutsche Revier stellen sich auf für das postfossile Zeitalter.
6: Es geht darum, unter völlig veränderten Bedingungen Wohlstand für die Menschen und Sicherheit zu schaffen.
0: Wie kann das gelingen? Und was bedeutet Strukturwandel jenseits leerer Worthülsen? In den vergangenen Monaten bin ich quer durchs Mitteldeutsche Revier gereist. Hab in Tagebaulöcher geguckt und verlassene Dörfer besucht.
7: Und dann haben die das alles abgerissen, so nach und nach.
0: An Gremiensitzungen teilgenommen, ein Unterwasserprojekt begleitet. Hab mit Klimaaktivistinnen veganen Kuchen gegessen.
8: Wir wissen, dass wir ein Akteur sind, an dem man nicht mehr vorbeikommt, wenn es um die Zukunft von Pödelwitz geht.
0: Und mit Bergmännern Pommes.
9: Ich bin Bergmann, wer ist mehr, ne? Den Spruch gibt's ja.
0: All das, um herauszufinden, was sich im Mitteldeutschen Revier gerade verändert. Was bedeutet der Kohleausstieg für die Menschen, die hier leben? Wo landen die 40 Milliarden? Wer entscheidet, wie sich die Region verändert? Geht hier jetzt alles den Bach runter? Oder entsteht ein ostdeutsches Silicon Valley, in dem Ex-Bergmänner Computerchips zusammenlöten? Ich bin Joanna Voss und das ist Nach der Kohle. Folge 1. Irgendwas mit Zukunft.
10: So, es geht los. Also, ich beschreibe mal, was ich gerade erlebe und sehe. Wir sitzen in einem... Oh!
0: Ich bin in Rackwitz, einer kleinen Gemeinde in Nordsachsen mit knapp 5000 EinwohnerInnen, eine S-Bahn-Station von Leipzig entfernt. Hier, auf der Buslinie 216, wird die Zukunft erprobt. Mit dem normalen ÖPNV-Ticket können Fahrgäste per Shuttlebus vom S-Bahnhof Rackwitz zum Schladitzer See fahren. Und dieser Bus fährt sich selbst.
11: Und wenn es immer so ein kleines unangenehmes Ruckeln gibt, dann sieht man, die Technik denkt.
0: Das ist Kai Manuel. Er ist parteiloser Landrat in Nordsachsen und der Flashbus ist sowas wie sein Baby. Jahrelang hat er sich für seine Finanzierung eingesetzt.
11: Alle Bewegungen, die hier im Bus getätigt werden oder alle Informationen, die hier reinkommen, werden gespeichert in einem entsprechenden Rechner und werden dann wieder ausgewertet. Und dann wird versucht, die Sensorik anzupassen, die Abläufe flüssiger zu gestalten. Und das dauert eben sehr, sehr lange.
0: 1,5 Millionen hat der Flash gekostet. Der größte Teil davon kommt aus dem 40-Milliarden-Topf, der extra für den Kohleausstieg und den Strukturwandel da ist.
11: Man könnte jetzt platt sagen, der fährt an den ehemaligen Tagebau, an ein ehemaliges Tagebauloch. Gut, damit ist die direkte Beziehung zum Kohleausstieg gegeben. Aber ich würde den Strukturwandel jetzt nicht so eng sehen, sondern es geht darum, wie wir uns für die Zukunft aufstellen.
0: Die Zukunft nach der Kohle, das ist das Thema in Rackwitz. Rackwitz liegt nämlich mitten im mitteldeutschen Braunkohlerevier. 150 Jahre lang hat die Region hier von der Kohle gelebt. Heute gibt's noch 3 Tagebaue, in denen aktiv Kohle gefördert wird. Und spätestens 2038 ist dann, wie überall in Deutschland, komplett Schluss mit der Kohle. Und dann? Erstes Problem. Mit der Kohle fallen theoretisch erstmal eine Menge Jobs weg. Wo neue herkommen sollen, das schauen wir uns in einer späteren Folge an. Zweites Problem. Wenn die Kohle weg ist, was hält die Leute dann noch hier auf dem Land in Ostdeutschland? Gerade um die alten Tagebaue herum verlieren die Dörfer schon seit Jahren Menschen. Im besten Fall kann der Strukturwandel genau diesen Trend umkehren und dafür sorgen, dass nicht nur Boomstädte wie Leipzig profitieren, sondern eben auch Rackwitz.
11: Wir müssen neue Konzepte entwickeln und diese Idee, die Mobilität im ländlichen Raum mal völlig neu zu denken, die steckt eigentlich hier dahinter.
0: Landrat Kai Emanuel hat sich schon auf den Kohleausstieg vorbereitet, da war der politisch noch gar keine beschlossene Sache. Als die GroKo unter Merkel 2020 den Ausstieg beschließt, liegen die Pläne für den Flashbus schon in der Schublade.
11: Weil man kennt es aus der Großstadt, Straßenbahn fährt immer die letzte irgendwie um 12 und dann gibt es Nachtbusse und dann beginnt früh um 4 wieder der Verkehr der Straßenbahn. Das ist im ländlichen Raum im Moment noch ein bisschen anders.
0: Mit dem Kohleausstieg kamen dann auch die Fördermittel. Und seit Anfang 2023 fährt der selbstfahrende Bus als normale Linie im Regelbetrieb. Im Sommer nach einem Fahrplan, im Winter, so wie jetzt, als Rufbus. Also immer, wenn sich jemand vorher anmeldet. Mitten auf der Strecke bleibt der Bus stehen. Ein LKW kommt uns entgegen. Nicht auf unserer Spur, sondern auf seiner eigenen. Aber der Flash ist trotzdem irritiert und hält vorsichtshalber an.
11: Wir stehen.
10: Vor so LKWs hat er irgendwie richtig Angst, oder?
11: Ja, er ist halt so programmiert, dass er nicht über die gestrichelte Linie fahren darf. Und dann bleibt eben rechts und links nicht mehr viel Platz, wenn der Gegenverkehr über die gestrichelte Linie kommt.
0: So ein ruckartiges Anhalten, das passiert auf der Fahrt öfter. Bäume, die spiegelpackende Autos, alles, was er nicht klar einordnen kann, macht den Flash erstmal stutzig. Und dann kommt eben doch eine Busfahrerin ins Spiel.
12: Also es ist anstrengender, wie normalen Bus zu fahren. Man muss mehr aufpassen. Und ich muss eben hier immer noch eine Freigabe geben, weil er sieht es noch nicht, ob er fahren kann. Also an Kreuzungen oder wenn wir jetzt aus der Bushaltestelle rausfahren, eben immer noch eine Freigabe geben. Aber du kannst jetzt weiterfahren und dann geht's weiter.
10: Was heißt Freigabe geben?
12: Drücke ich hier einen Knopf und dann fährt er weiter.
0: Das heißt, immer wenn der Flash nicht weiter weiß, muss Kerstin Sosan ihr okay geben. Und im Notfall selbst ganz klassisch das Steuer übernehmen.
11: Die Fahrerin muss drin sein, das ist auch eine ausgebildete Busfahrerin, die manchmal auch auf anderen Strecken unterwegs ist. Das ist im Moment gesetzlich so vorgeschrieben, dass ein Sicherheitspersonal da ist. Sie sitzt mit den Händen hat die Hände unter dem Lenkrad und dann, wenn es irgendwelche Probleme gibt, kann sie die Hände an den Lenkrad nehmen und fährt dann weiter.
0: So richtig bereit für den flächendeckenden Einsatz ist der Bus noch nicht. Aber
11: die Vision, die dahinter steckt, ist ja, dass dann diese selbstfahrenden Busse nicht nur auf dieser relativ kurzen Strecke unterwegs sind, sondern dann im ländlichen Raum die Erschließung der Ortschaften als Erschließung der letzten Meile übernehmen können. Und da werden wir sicherlich noch mindestens 5 bis 10 Jahre brauchen, bis solche Busse in 10-facher, 20-facher Ausfertigung durch den Landkreis flitzen.
0: Und dann soll es auch wirklich fahrerlos gehen. Über eine Leitstelle soll der Bus dann fernüberwacht werden. Die Zukunft in Rackwitz könnte also so aussehen. Viele selbstfahrende Busse, für die es wenig Personal braucht, weil sie alle von einer Person aus der Ferne gesteuert werden. Aber irgendwie...
10: Da bleibt für mich trotzdem noch so ein bisschen die Frage beim Stichwort Wandel, was genau sich mit diesem Bus wirklich für die Menschen ändert.
0: Immerhin gab es hier auch vor dem Flash schon einen Bus, der die Menschen von Rackwitz nach Neuschladitz gebracht hat.
11: Der Bus ist dann 2-mal am Tag gefahren. Wenn ich dieses System weiterentwickeln will und da dann ein Rufbussystem noch dahinter setze, ein Anrufbussystem, eine flexible Bedienform, dann ist das eine völlig neue Qualität. Dann sage ich nicht, wann fährt der Bus, wann komme ich von meinem Ort weg, sondern ich rufe an und dann werde ich abgeholt.
0: Okay, das verstehe ich. Gerade auf dem Land, wo die Strecken, die zurückgelegt werden müssen, deutlich länger sind als in der Stadt und gleichzeitig viel weniger Menschen von A nach B müssen, macht es Sinn, autonome Busse einzusetzen. Selbstfahrende Busse könnten den Alltag der Menschen hier im Revier deutlich verbessern, wenn sie erstmal flächendeckend fahren. Bis dahin bleibt der Flash aber erstmal nur ein Einzelprojekt.
10: Jetzt gibt es ja Kritik, dass im Rahmen des Strukturwandels vor allem Leuchtturmprojekte gefördert werden. Also einzelne Projekte, die viel Aufsehen erregen, weil sie irgendwie besonders sind. Sagen wir mal, der Flashbus, der extrem für zukünftige Mobilität steht und sich aber in der Fläche zu wenig ändert. Wie sehen Sie das?
11: Also gerade an dem Projekt kann ich diesen Kritikpunkt nicht verstehen, weil der wird ja entwickelt für die Fläche. Und das ist jetzt nicht nur Nordsachsen, wenn das System hier funktioniert und es ist angenommen, kann ich das ohne Probleme dann rüberspiegeln in andere Regionen. Und das ist eigentlich der Gedanke, wie ich diese Projekte im Kohleausstieg verstehe. Sie müssen nicht nur für diesen einen Punkt was sein, sondern müssen natürlich in die Region ausstrahlen.
0: Unsere Fahrt ist fast zu Ende. Auf dem Rückweg fällt mir noch was auf. Da ist diese Haltestelle. Leipziger/Hauptstraße heißt die. Und wer an dieser Haltestelle auf den Flashbus wartet, der ist noch nicht in der Zukunft angekommen. Hier gab es mal eine Sitzbank, aber die wurde irgendwie abmontiert. Der Rest der Haltestelle rostet vor sich hin und sieht wirklich ziemlich traurig aus. Hier prallt irgendwie die große Vision der Mobilität von morgen mit dem Flash auf eine doch ziemlich bescheidene Gegenwart. Jetzt muss man sagen, der Landkreis ist nicht zuständig für die Haltestellen und das Geld für den Flashbus kommt auch aus einem anderen Topf als das Geld für öffentliche Infrastruktur. Aber als Bürgerin sehe ich diesen Zuständigkeitsunterschied nicht. Ich sehe nur öffentliche Daseinsvorsorge und frage mich, ob der Strukturwandel hier nicht einerseits nicht schnell genug und gleichzeitig zu schnell in Gang kommt. Geht der Strukturwandel nicht schnell genug, wenn die Bushaltestelle aussieht wie ein vergessenes Stück Infrastruktur, was hier irgendwann mal abgestellt wurde und um das sich seitdem niemand mehr kümmert? Und kommt er zu schnell, wenn ausgerechnet an dieser Haltestelle plötzlich ein auffällig sauberer, selbstfahrender Bus anhält und eine Zukunft verspricht, in der selbst der Busfahrer keinen Job mehr hat?
11: Wie bei jeder Veränderung gibt es immer wieder erst das Tal und man muss die Leute überzeugen, dass es eigentlich gar nicht so schlecht ist. Ich versuche immer den Leuten zu erklären, dass das Leben ja früher war alles besser. Der Spruch ist klasse, aber wenn man dann mal fragt, wie haben die Leute vor 50 Jahren gelebt? Ob das denn unbedingt besser ist, wollen wir das wieder haben? Glaube ich nicht.
0: Früher war alles besser. Kai Emanuel will das nicht gelten lassen. Aber was meinen die Leute, wenn sie das zu ihm sagen? Dieses Früher, das will ich mir genauer anschauen. Um zu verstehen, was der Kohleausstieg für die Menschen im Revier bedeutet, muss ich nachvollziehen, wie viel Einfluss die Kohle hier mal hatte.
13: Man sieht teilweise noch so die Grundstücksgrenzen dann und die Mauern. Und hier siehst du jetzt gleich vorne die Bushaltestelle.
0: In der nächsten Folge reise ich in ein Dorf, das es nicht mehr gibt. Ein Dorf, das freiwillig für die Kohle umgezogen ist.
13: Es muss einem bewusst sein, du kannst deiner Enkeltochter nie zeigen, wo die Oma den Opa zum ersten Mal geküsst hat. Das ist einfach weg, ne? Alles weg.
0: Das hört ihr in Folge 2, nächsten Samstag. 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
1: Hier ist der Antritt, der Fahrrad-Podcast auf Detektor FM mit der... Welcher Juni-Ausgabe eigentlich? Christian.
2: Puh, jetzt muss ich auch noch rechnen oder was? Das ist ja unfassbar.
1: Es müsste die vierte sein,
2: glaube ich. Vierte oder fünfte. Also auf jeden Fall eine der letzten Juni-Ausgaben,
1: ja.
2: Wenn du darüber
1: mit dass mir wir das so hart improvisieren, ja. Liegt daran, dass wir, haben wir eigentlich schon mal ohne, nee, wir haben noch nicht aufgenommen, ohne das wenigstens niedergeschrieben zu haben. Hm. Wir sind unterwegs.
2: Ja.
1: Deswegen haben wir es gerade nicht hier. Wir haben uns so eben
2: angekommen, könnte man sogar sagen. Ja,
1: ja wir haben uns für Improvisationen entschieden. Wir befinden uns im Pressezentrum der Messe Frankfurt. Wir sind auf der Eurobike und produzieren hier ganz frisch.
2: In einem Interviewraum?
1: Ja.
2: Ich glaube Interviewraum 2, wenn ich mich nicht irre. Oder 1?
1: Ja, du 2. Nee, du hast recht. Ja. Das ist die 2.
2: In der 2.
1: Genau. Mhm.
2: Produzieren wir eine neue Ausgabe eines Fahrradpodcasts. Verrückt. Und du hast es geschafft, du hattest eine kleine Bahnodyssee. Auf dem Weg hierher.
1: Ja, ich liebe die Eisenbahn.
2: Ich weiß.
1: Schon immer und es wird sich nie ändern.
2: Aber heute?
1: Es hat mich herausgefordert.
2: Ja.
1: Nicht mal, also für mich ist ärgerlich. Wir sind jetzt hier, wir nehmen hier eine Folge auf. Ich habe mindestens 3,5 Stunden Verspätung gehabt, bis ich hier war auf dieser Messe. Ich wollte eigentlich heute früh ankommen und wenigstens mal schnellen Schrittes mir ein paar Sachen anschauen. Das konnte ich nicht machen. Ja. 3,5 Stunden, ein Zug bleibt stehen, das ist das eine, da weiß ich immer, da können die Leute, die in dem Zug sind, das Bahnpersonal, die können da eigentlich in den meisten Fällen nichts dafür, aber sie können kommunizieren. Und sie können kommunizieren mit den Leuten, die einen Koffer haben, der nach Delhi, also mit ihnen nach Delhi soll und ja. Nach New York und alles mögliche. Und wenn man sich dann weigert, Englisch zu sprechen und einfach 2 Stunden in der Pampa stehst und man nicht auf diese Leute reagiert und ich dann da irgendwie einen Übersetzer mache, dann... mache ich das zwar gern für die, aber...
2: Ja, ist nicht, wie es sein sollte.
1: Nee, schlecht, also schlechter Dienst am Medium. Schlecht, also so, es geht um die Eisenbahn, verstehst du? Hier geht es ums Fahrrad, woanders geht es um die Eisenbahn und dann...
2: Woanders geht es auch um die Wurst teilweise.
1: Genau, oder ums Ersatzprodukt und da kann man sich ja dafür mal ein bisschen...
2: Ja,
1: also
2: ins Zeug legen.
1: Ja, man kann es auch Leuten einfach durch Kommunikation angenehm machen.
2: Ja.
1: Jedenfalls versuchen wir das auch hier. Das soll es aber davon gewesen sein, von meiner Anreise. Ich habe es ja trotzdem hierher geschafft.
2: Das ist schön, das freut mich sehr.
1: Ich bin in einer besonderen Situation, dass ich also nichts von dieser Messe gesehen habe, aber ich habe einen anderen Trick angewandt.
2: Das habe
1: ich
2: gehört.
1: Ja, ja. Ich habe einfach alle Leute hier im Pressezentrum und andere Leute, die ich hier noch schnell getroffen habe, gefragt, wie ist denn dein Eindruck von der Messe? Deswegen habe ich einen ganz guten Überblick. Wie ist es denn bei dir, Christian? Du bist gestern Abend schon angereist. Also, wenn ich gestern sage, heute ist Mittwoch.
2: Wir zeichnen am Mittwoch auf, am ersten Messetag sozusagen, genau. Genau, ich bin schon ein bisschen länger hier als du, weil ich mich nicht auf den ersten Zug verlassen wollte. In dem Fall offensichtlich eine gute Entscheidung gewesen.
1: Du hast mich aber auch nicht gewarnt.
2: Nee, ich habe dich, ja, nee, ich finde ja, jeder ist für seine eigene Bahnverbindung zuständig. Nein, ich habe tatsächlich heute schon einen sehr vollen Tag hinter mir. Also ich bin seit 8.30 Uhr hier auf der Messe und war, glaube ich, schon in fast allen Hallen, nicht in allen ist ja nahezu unmöglich, aber ich war in sehr, sehr vielen Hallen, vor allen Dingen in den wichtigen Hallen, in der 8, in der 11, in der 12, 12.1 und so, 11.1. Also es gibt ja oft so zweistöckige Hallen hier in Frankfurt, wer schon mal hier war. Dementsprechend habe ich schon sehr, sehr viel gesehen und auch einen Eindruck bekommen und auch schon sehr, sehr viele Gespräche geführt. Fast jede Stunde hatte ich jetzt hier irgendwelche Gespräche. Eigentlich eine schöne Abwechslung, jetzt mal einen Podcast wieder aufzuzeichnen. Also es ist für mich ein bisschen für meinen Kopf auch ganz gut zum einmal durchatmen. Und freue mich sehr, dass wir jetzt in dieser Ausgabe uns ein bisschen intensiver mit der Eurobike und mit der Bedeutung der Eurobike beschäftigen. Und ich glaube, das kann man schon sagen, kleiner Spoiler-Alarm, wir sprechen ja auch mit dem Messechef, ne, mit dem Eurobike-Chef, genau darüber, wie die Messe bisher so gelaufen ist, wie der Eindruck ist, der erste Eindruck und was möglicherweise auch die Perspektive für diese Messe in den nächsten Jahren ist.
1: Ja, apropos Perspektive, wie geht Christian Bollert, mit welcher Perspektive geht der über so eine Fahrradmesse? Weil ich würde mal sagen, du bist nicht so, trete ich dir zu nahe, wenn ich dir sage, du planst zwar vielleicht deine Züge mit mehr Puffer, aber dafür bist du nicht ganz so nah am Produkt wie ich.
2: Das ist sogar sehr wahrscheinlich.
1: Oder am Gegenstand.
2: Ja, ja,
1: sagen wir mal Gegenstand
2: das ist
1: dazu.
2: Sehr, sehr wahrscheinlich, ja, ja. Ich gehe mit einem sehr offenen, neugierigen Blick über die Messe. Für mich ist es immer so ein bisschen... fast schon ein bisschen eine merkwürdige Situation, weil ich mag alles, was mit Fahrrad zu tun hat, auch sehr. Aber klar, es gibt hier diesen Außenbereich, wo man auch fahren kann und so. Aber ich habe ehrlicherweise auch gar keine Lust, dann draußen mich auf irgendwie so ein Fahrrad zu setzen. Jetzt auch noch bei 35 Grad Außentemperatur und so. Ich finde es eher interessant, das aufzusaugen, mehr anzugucken, wie präsentieren sich hier die Firmen, wie sind sie präsent, wie ist der Stand gestaltet, wie viele Leute sind da eigentlich, was stellen die nach vorne, was sind ihre Produkte, die sie irgendwie gerade so verkaufen wollen. Und ich glaube, ich habe es irgendwann schon mal gesagt, in der Küche, als wir die Reise geplant haben hier. Bei der Buchmesse lese ich keine Bücher und auf der Fahrradmesse fahre ich auch nicht Fahrrad. Ist irgendwie ganz komisch, aber ich sauge das irgendwie anders auf über Gucken und Anfassen und Sehen und Gespräche führen und so. Und das finde ich sehr inspirierend und sehr spannend. Und ich versuche natürlich auch mir irgendwie so mein eigenes Bild davon zu machen. Und ich finde natürlich auch so gerade diese ganzen wirtschaftlichen Aspekte ganz interessant. Wer ist da? Wer ist nicht da? Wie groß ist der Stand? Wie viel haben Sie da wohl ausgegeben? Und so solche Fragen stelle ich mir.
1: Okay, ich wollte dich eben fragen, auf welche Reize du reagierst. Also was dich da so anspringt. Also das heißt, mit einer ausgefallenen Standgestaltung oder so könnte ich dich als Hersteller...
2: Das würde mir wahrscheinlich auffallen.
1: Also wenn der Fahrradpodcast Antritt im nächsten Jahr hier ein großes Karussell aufstellt, in der einen Halle, ganz in der Mitte natürlich, dann steigst du auf.
2: Vielleicht, ja.
1: Oder irgendwie. Oder du guckst so, wie die Leute so gucken in den Gondeln.
2: Ja, zum Beispiel. Oder es gab einen Stand, ohne jetzt den Hersteller zu nennen, die hatten im Prinzip so eine schwarze Puppe auf dem Fahrrad gesetzt, was so vor sich hingetreten hat, wie so ein Mensch. Also so kleine Gimmicks finde ich ganz spannend. Oder wenn ein Stand ganz besonders gestaltet ist und so. Also ich finde bei einer Messe, das geht ja auch viel um Kommunikation, Leute treffen. Und aber natürlich auch Außenwirkung. Also ich meine, deswegen geht man ja auch auf eine Messe. Und das finde ich sehr, sehr interessant.
1: Gibt es technisch irgendwas, was dich interessiert? Oder ist das so, ich weiß noch, beim letzten Mal warst du fasziniert von einem sehr berühmten Rennradrahmenmodell, das in Einzelteilen der Rahmen in dreistellig Carbon-Schnipseln an der Wand war. Ja. Da sind wir auch beide zusammen lang gegangen, da hast du so geguckt.
2: Ja.
1: Da hast du, glaube ich, auch so einen persönlichen Bezug, ne?
2: Ja, das hat mich tatsächlich fasziniert. Ich muss zugeben, dieses Jahr habe ich sowas noch nicht gesehen. Es gibt aber immer wieder Produkte, wo ich denke, ja, das ist schon ziemlich smart und hätte ich vielleicht auch gern. Oder ja, das ist echt auch nochmal eine Weiterentwicklung und so. Gerade interessanterweise bin ich persönlich in so einem Cargo-Bike-Momentum noch. Also ich finde so kleine, wendige Cargo-Bikes, die nicht wie ein klassisches Cargo-Bike aussehen, irgendwie immer ganz interessant. Und da gibt es wirklich viel mittlerweile, egal ob jetzt mit oder ohne E und so. Das sind so Sachen, wo ich dann schon oft davor stehe und so denke, ah ja, guck mal, so haben die das hier gemacht. Das ist eigentlich ziemlich smart mit dieser Hartschale oder irgendwie sowas. Also ja, da gibt es schon noch hier und da so Sachen. Aber tatsächlich gab es jetzt dieses Jahr nichts, wo ich so sagte, oh wow, das ist aber super innovativ. Aber dafür bin ich vielleicht nicht nah genug am Produkt, wie du sagst. Also dass ich jetzt irgendwie so die kleinen Details...
1: Muss das, man ja auch nicht. Ja, also das ist ja...
2: Ich habe da, glaube ich, wahrscheinlich wirklich einen anderen Blick als du.
1: Ja, das könnte sein. Ja. Mir ist vorhin was aufgefallen, dadurch, dass ich ja hier, also einfach, ich wäre zur Messeeröffnung, wäre ich da gewesen, wenn das alles funktioniert hätte. Ja. Aber mir ist aufgefallen, so, es gibt diesen Messeeffekt, wenn man da ist, also hier bei der Eurobike oder auch bei anderen Veranstaltungen oder so, ja, Biesburg, Dresden und auch von anderen Messen kenne ich das.
2: Berlin, gibt ja viele Messen.
1: Da hast du das Gefühl, wenn du so den normalen Rhythmus mitmachst, es sind alle da. Also man muss eigentlich nicht drüber reden, warum man da ist. Man ist zu diesem Anlass da.
2: Ja.
1: Und jetzt bin ich aber 3 Stunden später gekommen. Und dann habe ich so geguckt.
2: Ist ein bisschen zu spät in der Schule, so ein bisschen.
1: Naja, und dann guckst du so am Bahnhof, wer ist hier irgendwie fahrradmäßig, ne? Es gibt ja dann immer so diese Zeichen, die da gesetzt werden. Und da war aber niemand. Und im Hotel kamen Leute nach mir und fragten mich auf Englisch, hier, klappt das hier mit dem Einchecken so? Und ich habe die dann auch gefragt, seid ihr hier wegen Eurobike? So, what? So, und dann habe ich so gemerkt, okay, es gibt noch eine andere Welt, die existiert da daneben, parallel, aber oft ist das für mich halt so, okay, taucht hier voll ein.
2: Genau, ich bin voll eingetaucht in dieser Welt. Ist interessant, weil gestern Abend wurde ich natürlich sofort gefragt, seid ihr auch für die Fahrradmesse hier und so. Also da hat es im Hotel zum Beispiel geklappt sozusagen, oder auch heute früh, als ich hergefahren bin, gab es relativ viele Spots dann in der S-Bahn irgendwie von Herstellern, die irgendwie auch auf die Messe aufmerksam gemacht haben und ihre Produkte, die sie hier heute irgendwie verkaufen wollen. Und alle, genau, ich bin hier 8:30 Uhr mit einem ganz großen Schwall aus der S-Bahn raus rausgefegt worden und alles. Es war so ein bisschen klassentreffenmäßig. Man ist hier so gemeinsam angekommen, dann gleich der erste Kaffee um 9 am ersten Stand und so. Und ach Mensch, wie war deine Anreise? Und ah, ich war auch in der S-Bahn. Und die ist ausgefallen, da gab es die solche Polizei. Also alle erleben so die gleichen Sachen. Genau, du bist jetzt wahrscheinlich so ein bisschen zeitverschoben, aber ist ja eigentlich ganz cool.
1: Ja, ist ganz cool. Also ja. Ich sehe dann auch gleich Leute hier und so. Ich finde einfach diese Bewegung, dieses Fahrradkosmos, ne? Das ist jetzt so ein Bild, das entsteht gerade vor meinem inneren Auge.
2: Lass es raus, ja.
1: Ja, also das sind alles so, wir sind alle irgendwie Menschen, die mit Fahrrad zu tun haben und die schwärmen aus und dann dehnt sich das aus, das Universum und so, ne? Passiert, also läuft ja, soweit ich weiß, die ganze Zeit.
2: Ja.
1: Und dann gibt es aber diese Momente, da zieht sich das zusammen und da trifft sich das wieder. Und dann, das ist so ein Pulsieren.
2: Ne? Ja.
1: Und dann manche Leute, die sieht man eigentlich meistens nur hier. So ist es auf dieser Messe, das sind sozusagen Messe-Vibes. Und wir werden in Kürze mit Stefan Reisinger hier aufnehmen, dem Chef der Eurobike. Und dieses Gespräch könnt ihr jetzt hören.
2: Über den Fahrradkosmos und die Messe und die Zukunft.
1: Alles ist drin.

0: Die Eurobike ist eine der wichtigsten Fahrradmessen der Welt. Zum ersten Mal hat sie 1991 am Bodensee stattgefunden und mit den Jahren ist sie zur Leitmesse gewachsen. Seit 2022 findet sie auf der Messe in Frankfurt am Main statt.
1: Und seit mehr als 20 Jahren ist Stefan Reisinger Chef der Eurobike und organisiert sie mittlerweile gemeinsam mit der Messe Frankfurt. Wir freuen uns, dass er am ersten Messetag Zeit für den Fahrradpodcast Antritt hat und hier persönlich vorbeigekommen ist in dieser kleinen Interviewbox. Ich sage erstmal Hallo Stefan.
2: Herzlichen Dank, dass ich dabei sein darf. Ich freue mich sehr.
1: Wenn man jetzt hier so über die Messe läuft am ersten Tag, dann hört man natürlich unterschiedliche Stimmen und viele Leute sagen, es ist irgendwie deutlich leerer als im letzten Jahr und große Marken fehlen, zum Beispiel SRAM oder so. Wie ist so dein Eindruck?
2: Also von deutlich leerer würde ich nicht sprechen. Es ist sicherlich ein bisschen weniger los als noch letztes Jahr und ich würde mal sagen, das ist in erster Linie einfach dem aktuellen Marktgeschehen geschuldet. Die Fahrradbranche hat jetzt 3 schwierige Jahre hinter sich. Und möglicherweise ist die Talsohle jetzt erreicht, ja, und es geht auch wieder bergauf. Das ist das, was sich alle wünschen, was alle hoffen. Und das geht eben auch an uns als Veranstaltung, als Messe nicht ganz spurlos vorbei. Wir haben eben auch ein paar Aussteller verloren, die entweder aus wirtschaftlichen Gründen abgesagt haben oder die eben dann in einer solchen Zeit auch mal wieder auf ein anderes Format setzen. Das ist dann einfach auch Teil der Realität. Aber ich glaube, alles in allem kann sich's ganz gut sehen lassen.
0: Die anderen Formate, die du ansprichst oder das andere Format, ist es dann sowas wie die Hausmesse zum Beispiel?
2: Absolut, genau. Also das ist sicherlich das, was da, sagen wir, die letzten Jahre dann auch am meisten genutzt wurde, dann vor allem von den großen Marken, ist eben auf eine eigene Hausmesse zu setzen. Durchaus ja auch verständlich. Diese Marken haben viele angeschlossene Händler und Häuser, müssen dort sozusagen dann auch mit vielen Menschen in Interaktion treten. Und das ist sicherlich im Rahmen einer vielleicht nur 4 oder 5 Tage laufenden Messe eben auch in dem Rahmen gar nicht zu leisten. Ja, also von daher erstmal nachvollziehbar, dass man dafür andere Formate braucht. Was wir uns wünschen würden, wäre, dass solche Marken aber trotzdem natürlich zumindest mit einer Highlight-Präsentation vor Ort sind. Ja, weil das wiederum gehört sich eigentlich für eine große internationale Leitmesse, dass eben die Branche auch vollumfänglich vertreten ist.
1: Ja, das finde ich einen ganz spannenden Aspekt, weil darüber haben wir natürlich auch im Vorfeld irgendwie so ein bisschen diskutiert. Ich sag mal, in den letzten Jahren hatte man schon noch das Gefühl, dass wenn es jetzt so große neue Produkte gibt, zum Beispiel, sagen wir mal, von Schaltungsherstellern oder so, dass die dann auch hier in Frankfurt präsentieren, dass sie natürlich schon vorher irgendwie präsentiert worden sind, aber dass man die hier auch angucken kann, anfassen kann, vielleicht sogar ausprobieren kann. Und da gibt es tatsächlich, glaube ich, dieses Jahr ein Mismatch, wie man so neudeutsch sagen würde. Also das wäre ein klarer Wunsch von dir, dass das auch wiederkommt.
2: Absolut. Also ohne den Anspruch zu haben, dass sozusagen alles immer nur hier bei uns passieren kann oder muss, das ist völlig unrealistisch. Aber ich glaube, wir sind schon so relevant, vor allem was natürlich auch den medialen Aufschlag angeht und was natürlich auch die, sagen wir, Relevanz in der Fachwelt global angeht, dass es natürlich schon nach wie vor auch ein wichtiger Termin ist. Also wenn ich hier eine Botschaft raushaue, dann findet die auch einen großen Widerhall.
0: Was wir noch nicht angesprochen haben, was man in manchen Zusammenhängen oder in manchen Diskussionen dazu hört von Herstellern, ist auch zum Beispiel, dass Veranstaltungen ja nach Covid deutlich teurer geworden sind. Ist das was ihr auch spürt, was ihr auch mit reinspielt?
2: Also Preissensibilität ist sicherlich auch ein Thema, ganz klar. Und natürlich kreuzen sich da im Moment eben so 2 Linien. Ne? Auf der einen Seite wird sozusagen das Ausstellen auf einer Messe immer teurer. Und das sind dann nicht nur die Kosten, die man sozusagen eben beim Messeveranstalter zu bezahlen hat, sondern das sind dann oft eben auch Reisekosten, die sehr viel stärker auch angezogen haben über die letzten Jahre, oder auch Hotelkosten. Und auf der anderen Seite aber eben dann auch eine, sagen wir, schwächere finanzielle Ausstattung der Unternehmen. Ne? Das sind dann eben 2 Dinge, die kommen dann zusammen in so einer Zeit. Ne? Es ist eine wirtschaftlich schwierige Lage für die Branche und es kostet viel Geld. Und dann ist die Entscheidung im Zweifel eben auch gegen die Messe.
1: Du hast diese wirtschaftlichen Gründe, die du gerade beschrieben hast, ja auch vorhin schon kurz angesprochen, dass das sicher auch ein Punkt ist. Die letzten 2, 3 Jahre waren hart für die Fahrradbranche. Ich glaube, da muss man gar nicht drum herum reden. Einige sagen auch, wir sind im Überlebenskampf. Also das ist wirklich eine sehr, sehr harte Zeit, glaube ich. Aber ich höre auch raus, du hast da Hoffnung, dass vielleicht wirklich die Talsohle durchschritten ist. Was macht dir da so Hoffnung?
2: Also es gibt einfach so ein paar Indikatoren, die mich da hoffnungsvoll stimmen. Zum einen sieht man natürlich so jetzt in den Marktzahlen, die jetzt die Verbände zuletzt veröffentlicht haben hier auf der Messe, dass zumindest jetzt das Jahr 25 wieder ein bisschen über dem Jahr 24 angelaufen ist. Das würde ich mal als positives Signal wahrnehmen. Große, wichtige Player wie Shimano haben ja auch jetzt zuletzt mal wieder einen positiveren Ausblick gezeigt. Das ist normalerweise auch ein guter Frühindikator, wo sich die Branche hin entwickelt. Und unabhängig davon, was mich sehr optimistisch stimmt, ist, dass die Zahl der Radfahrer, die man draußen sieht, auf einem wahnsinnig hohen Niveau ist. Also es wird wahnsinnig viel Rad gefahren. Das Fahrrad ist

0: manche Hersteller schon jetzt in 2026 oder 2027 oder wie sortiert sich das?
1: Genau, also ich bin schon ganz stark in 2026 und die Gespräche, die ich hier führe, da geht es immer auch schon natürlich um Zukunft und nächstes Jahr. Immer ist natürlich der Aufsatzpunkt gerade die aktuelle Veranstaltung. Ne? Daran werden wir gemessen, die wird bewertet und von der ist ein Stück weit auch immer abhängig, wie es dann eben weitergeht. Und eigentlich gilt eben in unserem Geschäft der Satz, nach der Messe ist vor der Messe. Also wenn das hier jetzt am Sonntag vorbei ist, dann fahren wir nach Hause, schütteln uns einmal. Dann machen alle natürlich auch mal ein bisschen Urlaub und fahren runter. Aber eigentlich sind wir dann schon wieder im Modus, dass wir für 26 starten, verkaufen, Flächen, Kunden an Bord holen, aber auch konzeptionell natürlich daran arbeiten, dass sich das wieder, sagen wir mal, weiterentwickelt. Und damit ist es ein ganz Jahresprojekt für uns. Ja, es ist natürlich auch eine große Veranstaltung und damit sind wir das ganze Jahr sehr gut ausgelastet.
2: Könnt ihr jetzt schon absehen, ich sag mal, was so Besucherinnen und Besucher angeht, ob wir da auf dem Vorjahresniveau liegt oder wo ihr so landen werdet?
1: Das ist jetzt tatsächlich am ersten
2: noch sehr
1: Tag noch zu früh, um da schon jetzt Prognosen rauszuhauen.
0: Ja. Ja, Christian ist auch schon so wie ihr schon im nächsten Jahr. Also ja. Christian schon drei Tage weiter. Kann man das sagen, was in so einem typischen Verlauf, in diesem Jahresverlauf, den du skizziert hast, was da so die Hochstromzeit ist? Also wo man sagt, hier pressiert es dann wirklich? Sind das diese Messetage oder ist das irgendwann im Winter? Oder?
1: Also wir teilen uns wiederum dann im Projekt so ein bisschen auf in einmal Kollegen, Kolleginnen, die vor allem inhaltlich an der Veranstaltung arbeiten. Also was passiert eben im Rahmenprogramm, mit welchen Themen gehen wir raus, auf welche Inhalte setzen wir. Und dann gibt es eben Kollegen und Kolleginnen, die kümmern sich vor allem auch um den Verkauf und die Betreuung unserer Ausstellerkunden. Und das geht eigentlich wirklich jetzt direkt nach der Messe los. Also wenn wir jetzt wieder in Friedrichshafen zu Hause im Büro sind, dann schalten wir sozusagen die Website von 25 auf 26 um und von Ausblick auf Rückblick und gleichzeitig
2: der E-Mail-Footer wird geändert.
1: Ganz genau. Und dann gehen wir in den Sales für die 26er Veranstaltung und dann würde ich mal sagen ab Herbst in die konkrete Aufplanung. Sprich, dann gehen wir mit den Kunden eben wirklich daran, dass man sich eine Standposition auch aussucht und da nehmen wir uns sehr viel Zeit für. Das machen wir mit großem Engagement, weil wir natürlich sicherstellen wollen, dass die sich für die Veranstaltung committen, dass die dann auch bestmöglich dort untergebracht sind, dass wir deren Wünsche erfüllen, dass wir bestmöglich auch das treffen, in welchem Markenumfeld sie sich sehen wollen oder wie sie sich dort positioniert wissen wollen. Also da geht sehr viel Zeit mit drauf. Und das ist ein Prozess, der geht dann eben über einige Monate und den schließen wir eigentlich dann erst einmal vielleicht 2 Monate vor der Veranstaltung ab. Und dann kümmern wir uns natürlich darum, dass wir die Kunden eben wirklich begleiten bis zu einem dann fertigen Messeauftritt. Da geht es dann eben sehr viel um Services und Fragen und all das, was dann vor allem natürlich auch unsere internationalen Kunden mitbringen, die vielleicht auch zum ersten Mal kommen, für die das ein großes Abenteuer ist, auf so einer Veranstaltung auszustellen. Und das führt dann wiederum im Team dazu, dass wir schon dann natürlich so kurz vor der Veranstaltung natürlich nochmal sehr, sehr viel Druck auf den Kessel haben, weil wir dann auch liefern müssen. Wir haben noch nie eine Messe verschoben.
0: Das ist ja schon mal was. du hast mir vorhin zumindest nicht widersprochen, als ich dir mein kleines Phasenmodell vorgestellt habe. Und ich frage mich so, wenn dieser Wandel dieser Messe eigentlich mit einer Konstante in dieser Geschichte der Messe ist, woher bezieht ihr eure Inspiration oder was sind die Einflüsse, dass ihr sagt, okay, wir müssen hier drehen, wir müssen Mobi Future machen, wir müssen nach Frankfurt, wir müssen das und das. Fällt dir das irgendwie, pathetisch gesagt, auf dem Mountainbike irgendwo ein, auf dem Trail oder wie kommt es?
2: Unter der Dusche?
1: Ja, ich glaube, das sind schon so unterschiedliche Dinge. Also natürlich ist das viel Austausch im Team, ne? Das ist auch Austausch hier mit Kollegen zum Beispiel bei der Messe Frankfurt, die ja durchaus auch im Automotive-Segment starke Brands und Veranstaltungen und Marken haben. Und das ist ein Stück weit aber einfach auch natürlich mit offenen Augen durch die Welt gehen. Ja. Und wenn ich sehe hier in Frankfurt, wie hoch die Lastenraddichte ist oder wie viele junge Menschen eben auf Sharing-Scootern unterwegs sind, dann weiß ich ja, da tut sich was in der Welt. Ja. Und wenn ich dann wiederum von meiner eigenen Tochter weiß, dass die vielleicht gar nicht mehr so heiß drauf ist, einen Führerschein zu machen, dann merkt man ja, okay, da verändern sich auch Gewohnheiten, ja, und Einstellungen. Und da kommt eine neue Generation nach, die sind digitale Natives, ne, und für die ist das Auto vielleicht nicht mehr Statussymbol wie jetzt vielleicht für jemanden eher aus meiner Generation. Da verändern sich Dinge, ja, und auf die müssen wir entsprechend reagieren, ja, und da stecken immer Chancen und Risiken drin, ja, und wir müssen gucken, dass wir

0: daraus was bauen und was machen. Und deswegen waren diese Schritte, die letzten, die wir auch eben mit der Veranstaltung gemacht haben, eben auch den Umzug von Friedrichshafen nach Frankfurt, das waren ja ganz bewusste Schritte, die auch ja die Veranstaltung sozusagen weiterentwickeln sollten.
1: Klingt aber tatsächlich auch so, als ob du, ja, ich würde schon sagen, einen großen Optimismus hast, dass diese langfristige Entwicklung, Klimawandel, neue Formen von Mobilität und so, euch eigentlich in die Karten spielt.
0: Absolut. Also, aber das ist tatsächlich auch etwas, das höre ich hier auch aus allen Gesprächen heraus mit sagen wir, Kollegen oder auch von den Vertretern der Verbände oder auch den Herstellern, dass dieser Trend zum Fahrrad, zum E-Bike, zur gesunden, nachhaltigen, veränderten Mobilität, zu Sport, Fitness, Gesundheit und so weiter, dass der intakt ist. Da sind sich alle einig. Dass die Branche jetzt gerade sich da sozusagen auch, aber auch selbst verschuldet natürlich in so eine Lage manövriert hat, dass ist so, ne? Das beschäftigt auch die Branche sicherlich noch ein bisschen, aber der mittel- und langfristige Trend, der wird positiv sein.
2: Möchtest du kurz noch auf das Selbstverschuldet eingehen, was du eben genannt hast?
0: Naja, also da wurde natürlich schon während der Corona-Phase, als natürlich die Nachfrage nach Fahrrädern gigantisch hoch war plötzlich, da wurde natürlich dann auch mitgerechnet, das geht jetzt mal so weiter. Ne? Da haben alle investiert, alle haben Kapazitäten ausgebaut, alle haben eingekauft wie die Wilden. Man hat darauf gesetzt, dass sozusagen ein dann eben doch ja durch ein Ereignis, externes Ereignis aufgetretener Trend, dass der sich eben sozusagen verselbstständigt und eben zum Dauerläufer wird und dass es eben nicht passiert. Ja? Und deswegen glaube ich schon, dass man das so sagen kann, dass es selbst verschuldet ist, dass da natürlich immer dann auch nochmal unterschiedliche Aspekte dazu kommen, ja, dass natürlich dann auch die Lieferketten-Themen dazu kamen, dass ein Ukraine-Krieg dazu kam, dass
1: die Wirtschaftskrise danach,
0: dazu kam, dass die Preise sich natürlich für die Leute erhöht haben und die Kaufzurückhaltung eingesetzt haben. Es kommen natürlich viele Aspekte dazu, die konnte auch keiner in der Kombination so vorhersehen, aber dass das Wachstum nicht so weitergehen würde, 1:1, das ist, glaube ich, schon etwas, was man auch als selbstbeschuldet oder selbstverschuldet durchaus bezeichnen darf.
1: Mindestens einen Anteil wahrscheinlich, ja. Du hast gerade gesagt, dass du selber eher schon an 26 denkst. Gibt es trotzdem irgendwas, wenn du jetzt über die Messe gegangen bist, wo du sagst, wow, das hat mich irgendwie total inspiriert oder das fand ich spannend oder das hat mich gefreut? Irgendwie gab es so einen Moment jetzt schon in den ersten Stunden auf der Messe oder auch gestern, wo du sagst, ja, cool, deswegen macht mir dieser Job auch so Spaß?
0: Ja, also definitiv. Und ich würde jetzt da auch vielleicht gar nicht irgendwie ein Produkt oder eine Marke nennen wollen, aber
1: muss auch nicht.
0: Ja, genau, aber was mich schon wirklich jedes Jahr aufs Neue fasziniert, ist, dass wir eben es schaffen, dieses globale Klassentreffen hier zu organisieren und dass eben dann auch wirklich die ganze Welt, die ganze Fahrradwelt hier zusammenkommt. Das war gestern schon schön zu sehen. Da haben wir die Leaders Night gemacht, die so gut besucht war wie noch nie. Heute sind auch viele, viele Menschen da, viele internationale Besucher da und man spürt eben genau diesen Vibe. Das ist jetzt der Termin, wo alle zusammenkommen. Auch wenn es durchaus natürlich schwierige Themen sind, die da zurzeit zu besprechen sind, aber die Notwendigkeit, sich auszutauschen, zu treffen, die ist ungebrochen.
1: Guckt eigentlich den Messechef dann irgendwie in so eine App und guckt, so viele Besucher haben wir gerade oder?
0: Also da gucken wir drauf, das sind natürlich schon so KPIs, die auch wichtig für uns sind und die wir ja dann auch irgendwann in der Kommunikation nutzen. Also es ist nicht so, dass ich da alle 5 Minuten ein Update kriege, aber so 2-3 Mal am Tag ist es schon etwas, wo man mal einen Blick drauf wirft, weil daran man natürlich auch so ein bisschen sehen kann, wie läuft's, sind wir auf Kurs, sind wir vor oder hinter den Erwartungen und deswegen schon ein wichtiges Tool. Ja.
1: Und seid ihr auf Kurs?
0: Wir sind auf Kurs.
2: KPI, ich glaube, ich habe eine Idee, was sein könnte, aber ich weiß nicht genau.
0: Key Performance Index, also etwas, woran wir uns eben orientieren, sozusagen, wenn es darum geht, in welchen Bereichen haben wir jetzt irgendwie einen guten Job gemacht und in welchen sind wir auf Kurs oder wo sind wir vielleicht auch hinter unseren eigenen Vorstellungen oder Ansprüchen hinterher.
2: Das alles, was du uns jetzt hier beschrieben hast, klingt nach einem sehr intensiven Job. Du machst das seit über 20 Jahren. Wenn ich dich frage in einem Satz, warum machst du es über 20 Jahre so ein nicht so ganz lineares Business?
0: Weil es mir immer noch Spaß macht. Ja, also das war vor 20 Jahren natürlich ein großes Abenteuer. Da war ich auch noch ein bisschen ein Rookie, einzusteigen, auch die Verantwortung übertragen zu bekommen, eben für so eine große Veranstaltung. Und ich habe mich da reingefräst und mache es bis zum heutigen Tage gerne. Habe natürlich auch viel erlebt über die Jahre, auch viel tolle Kontakte geknüpft. und bin selber auch durchaus Radfahrer und Fahrradfan. Jetzt nicht im Sinne von, dass ich wahnsinnig talentiert wäre oder Rennen fahre, aber ich, wenn es geht, setze ich mich auch gerne aufs Rad und bin einfach grundsätzlich an dem Thema auch persönlich interessiert.
2: Stefan Reisinger macht seit über 20 Jahren mit seinem Team die Fahrradmesse Eurobike und er hat mit uns darüber gesprochen, über den Wandel der Eurobike, über die diesjährige Ausgabe der Eurobike und auch über die neuen Formen, die sie annehmen könnte, annehmen wird und warum er das alles überhaupt macht. Vielen Dank, dass du dir die Zeit genommen hast, Stefan.
0: Herzlichen Dank an euch.
2: Christian, da sind wir schon wieder. Wir sind im gleichen Raum.
1: Immer noch.
2: In dem wir die Anmoderation und eben das Gespräch aufgenommen haben.
1: Verrückt. Ein Podcast in einem Raum aufgezeichnet. Völlig
2: ja, verrückt. Wann hat es das mal gegeben? Ja. Was denkst du?
1: Ja, sehr, sehr spannendes Gespräch. Also tatsächlich, ich habe ja am Anfang gesagt, dass mich diese ganzen wirtschaftlichen Themen auch so interessieren. Da habe ich doch einiges rausgezogen. Also das fand ich nochmal sehr interessant.
2: Was zum Beispiel?
1: Dass es eben genau so ist, dass mindestens ein Großteil der aktuellen Themen und Probleme, die natürlich auch die Eurobike hat, auch mit der gesamtwirtschaftlichen Lage zu tun haben, natürlich aber auch mit der Krise der Fahrradindustrie, den von dir angesprochenen selbstverschuldeten Anteil natürlich auch mit einbezogen und so. Und wie so oft im Leben, finde ich, hat man gemerkt, dass es kompliziert ist, dass es nicht so schwarz und weiß gibt und so. Und ich fand auch die Zukunftsperspektive ganz spannend, weil ich ehrlicherweise selber auch daran glaube und auch so das Gefühl habe, weil ich halt eben noch in dieser, wie hast du es vorhin genannt, im Fahrradkosmos mich gerade so bewege, dass dieses Aufeinandertreffen, dieses Austauschen und so, dass das echt ein Thema ist. Wir organisieren ja auch noch zum Beispiel so eine Medienkonferenz als Firma in Leipzig und da merke ich auch, wie wichtig das für die Leute ist, mal mit jemandem einen Kaffee trinken zu gehen, mal jemanden zu treffen an der Schlange beim Essen oder so. Und das funktioniert so digital einfach nicht. Also, und ich glaube, das ist echt eine Chance für solche Veranstaltungen. Ich glaube, und das haben wir aber auch diskutiert, die Gefahr ist dann immer, wenn du irgendwann nicht mehr die wichtigste Messe bist, dann kommen die Leute halt nicht mehr aus Asien oder so. Also das ist wahrscheinlich, so habe ich ihn auch verstanden, ihr Anspruch und natürlich gleichzeitig auch ihre Herausforderung, das dauerhaft zu sein. Aber es stimmt schon, den Gedanken habe ich mir auch gemacht. Ich sehe jetzt auch gerade keine andere Messe, die Ihnen da jetzt gerade den Rang ablaufen könnte, wo es irgendwie so ist, dass das jetzt die Leitmesse wird oder so. Also es ist jetzt nicht so, dass man irgendwie denkt, ah, da ist schon jemand auf Platz zwei und der könnte jetzt bald überholen oder so, sondern es ist eher so eine generelle Frage, braucht es Messen noch und so weiter. Ne? So eine Debatten führt man hier ja auch, aber ich glaube ehrlich gesagt, es braucht Messen und ja.
2: Ja, also da fühle ich mich sehr an Covid-Zeiten erinnert. Da haben wir das auch besprochen. Da haben wir auch danach, ja, als es dann wieder losging, gesagt, es ist gut, sich wieder zu treffen. Ich erinnere mich an die erste Buchmesse, die wir da zusammen gemacht haben. So, das würde ich auch auf jeden Fall sagen. Ich finde es interessant, darüber nachzudenken und jetzt so im Nachgang dieses Gesprächs, dass ja, ne, also das selbstverschuldet hat er ja selbst angesprochen, dass es diesen Teil der Ursachen gibt dafür, dass es eben jetzt hier ein bisschen kleiner ist und so. Und das zu sortieren, ne? Zu sagen, okay, gibt es Entscheidungen der Messe selbst, die dazu geführt haben? Kann man natürlich sagen, okay, Frankfurt, teures Pflaster, dies, das, besser zu erreichen als Friedrichshafen. Mhm. Aber dann gibt es eben auch diesen Teil, wo man wahrscheinlich sagen kann, okay, wenn bei den Herstellern das Lager voll ist, das Konto leer und das Budget zusammengestrichen wird, so, ne? Also das ist
1: dann so, könnte das so billig sein wie sonst was und die würden trotzdem nicht kommen.
2: Ja, das ist so eine spannende Mixtur. Ja. Und ohne das jetzt im Einzelnen genau benennen zu können, finde ich das spannend und ja, aber auch so diesen Gedanken des stetigen Wandels, was man an der Geschichte dieser Messe ja ziemlich gut sieht.
1: Das fand ich ganz spannend, denn ich nenne das jetzt mal das Gerolfs Drei-Phasen-Modell.
2: Das waren mehr Phasen.
1: Ja, oder vier Phasen.
2: Ja, ich muss es dir nochmal erzählen.
1: Nee, vor allen Dingen, die vierte ist ja noch so unklar, deswegen ist sie ist noch unbestimmt. Sagen wir Drei-Phasen plus X-Modell.
2: Vielleicht ist es auch eine fünfte, ne? Und wenn ich könnte, wie ich wollte, und wir dann, wie wir es ja ab nächste Woche machen, alle zwei Tage, nein.
1: alle Stunde kommt eine neue Folge.
2: Nee, also das natürlich nicht, weil wir grüßen das Audio-Team.
1: Keine Sorge.
2: Ja. Und meine Notizzettel, aber eigentlich finde ich so diese Vorstellung und da mal zurückzugehen in diesen 90er-Vibe, das finde ich schon ziemlich spannend, ne? Wo damals gab es noch sowas wie die IFMA und so in Köln war das, glaube ich, eine Messe, auf der ich nie gewesen bin, aber von der habe ich immer gehört und das war so die etablierte...
1: Antritt History sehe ich schon als Format.
2: Ja, haben wir ja jetzt gerade bei Mountainbike bei dem Thema schon ab und zu behandelt, so, aber das ist ja schon sehr spannend, wie sich das so eben wandelt,
1: genau. Ja, total. Also Das ist, ich glaube, auch tatsächlich ein Geschäft, was sich erstaunlicherweise doch ziemlich oft wandelt. Man denkt ja irgendwie manchmal so, dass da passiert nicht so viel, aber es ist doch so. Messen wandern auch von Standort zu Standort. Da gibt es viele Beispiele dafür. Messen werden völlig irrelevant und so. Ich weiß gar nicht, gibt es die CeBIT noch zum Beispiel? Ne? Also ich glaube, die gibt es gar nicht mehr. Also es gab mal so Messen, die waren total wichtig. Ist
2: die
1: CeBIT
2: die Hannover Messe?
1: Ja, nee, die Hannover Messe ist nochmal was anderes.
2: Aber das gibt es auch noch, ne? Ja, die waren auch total wichtig.
1: Ja, ich weiß, und ich auch bei der Hannover Messe bin ich mir gerade, ist jetzt gefährliches Halbwissen, bin ich mir auch nicht mehr sicher, ob sie noch gibt. Ich glaube, die Hannover Messe gibt es noch, aber die CeBIT gibt es, glaube ich, nicht
2: okay.
1: mehr. Und die sind auf jeden Fall unterschiedliche Messen, weil die Hannover Messe ja, war immer so eine...
2: Und da fällt mir ein, ja. da fällt mir ein, Grüße gehen raus nach Prag an jemanden, der sich jetzt angesprochen fühlen darf. So Fotokina gab es, glaube ich, mal in Köln. Mhm. Das war so die Messe dafür, mhm. Wo, ja, da kann man sich auch stundenlang Geschichten anhören, wie heißt da plötzlich die Digitalkamera und so und wie das dort alles durcheinander gewürfelt hat.
1: Ja, oder noch ein anderes Beispiel, Gamescom gab es mal in Leipzig, ist mittlerweile in Köln. Ne? Also, also es ist sehr, sehr interessant. Ja,
2: ja. Wir können, um das noch hier nicht nur so ausschweifend werden zu lassen, sondern auch um das ganz praktisch zu machen, können wir noch sagen, dass an dem Tag, an dem dieser Beitrag erscheint, also am Freitag,
1: wenn ihr also sehr schnell hören solltet.
2: Wenn ihr das sehr schnell hört, wenn ihr das jetzt zum Frühstück hört, euch freut, da ist ein neuer Antritt da und ihr guckt aufs Telefon oder wo auch immer und da steht 27. Juni. Ab um 12 mittags könnt ihr hier rein, das ist neu. Das war in den letzten Jahren, war das immer Samstag und Sonntag als Publikumstage. Jetzt kann man das ab um 12 am Freitag machen. Und
1: also wenn ihr beispielsweise in der Rhein-Main-Region wohnt, dann einfach rein in die Regionalbahn oder S-Bahn und hergefahren, wenn ihr nachmittags frei haben solltet.
2: Ihr könntet auch zum Beispiel euch in Leipzig in Zug setzen, weil die Statistik ist ja jetzt so, dass ich da schon...
1: Du hast schon die Verspätung rausgefahren.
2: Ja. Also ich kenne den Überholungsbahnhof Saubachtal, den kenne ich jetzt sehr gut.
1: Sehr gut.
2: Ja, weil da habe ich 2 Stunden rumgestanden. Aber die Statistik, also wahrscheinlich kommt ihr da gut durch, weil ich habe es jetzt euch schon abgenommen, ich habe das gern getan und wenn ihr mich dann treffen wollt, ich bin abends am Freitag, ich sag's nochmal, auf der Fasti Trend Lounge.
1: Ja, und es sind wirklich am Wochenende auch ziemlich viele coole Namen da, das muss man ganz klar sagen. Also auch prominente Fahrerinnen und Fahrer und so, Danny McEskill zum Beispiel kommt und so, also sind schon ein paar... Ganz coole Sachen. Also ja, wer noch kommen will, kurzfristig entschlossen, Freitag, Samstag, ich glaube Sonntag auch, ne?
2: Ja, Sonntag auch.
1: Genau, also 2,5 Tage Eurobike könnt ihr noch mitnehmen.
2: Ich würde
1: euch ein eigenes Bild davon machen, ist ja vielleicht auch mal ganz spannend.
2: Ja, ich würde jetzt gerne noch einen Hinweis hier unterbringen aus, der ist nicht ganz Antritt, aber den muss ich, und ich habe damit was zu tun, aber ich habe mehrere Mails bekommen, so in der Vergangenheit zu einem bestimmten Film. Es gab mal ein Feldwegrennen zwischen Radebeul Ost und Leipzig und es gab einen Film dazu und ich merke das daran, dass manchmal Leute fragen, wo kann man denn diesen Film sehen, und nein, man kann diesen Film nicht mehr sehen. Aber es wird am 5.7., also in ungefähr einer Woche, wenn ihr das hier hört, am Samstag wird es eine Wiederauflage geben. Und
1: von diesem Rennen?
2: Von diesem Rennen, beziehungsweise von dieser Veranstaltung. Mhm. Wer Lust hat, am 5.7. von Radebeul Ost nach Leipzig zu fahren, auf Feldwegen mit entsprechenden Rädern und das in guter Stimmung und ein paar Leute zu sehen und auf sich wirken lassen möchte, der oder die kann das gerne tun. 9.30 Uhr Bahnhof Radebeul Ost am 5.7. Für alle.
1: Kann man da auch mit einem Tandem mitfahren? Ja.
2: Christian,
1: da wird mindestens ein
2: Tandem mitfahren. Vielleicht auch ein zweites. Grüße gehen raus an den Ocelot von Dresden.
1: Guck an. Sehr gut.
2: Ja, finde ich, ist der überlegene Tandemname. Den habe ich noch nicht kennenlernen dürfen, Ocelot. Das ist schon ziemlich gut, ziemlich weit vorn. So weit sind wir.
1: Wann kommt die nächste Ausgabe? Das ist noch
2: die nächste Ausgabe.
1: Schreiben
2: kommt
1: wir uns noch
2: am folgenden
1: dann am
2: Freitag. Wir sind wieder an der Stelle, dass wir das jetzt diesmal nicht wie sonst. Dann natürlich am 4. Du hast völlig recht, Christian.
1: Ja, also weil ich ja rechne, wenn der Samstag der 5. ist, dann muss es doch der 4.7. sein, wo die nächste Ausgabe kommt.
2: Da hast du völlig recht.
1: Ja. Und wenn ich mich nicht irre, wird es wahrscheinlich auch eine besondere Ausgabe, hat auch was mit Fahrradfahren zu tun. Wir werden...
2: Bitte keine weiteren Versprechungen dazu. Es wird auf jeden Fall, also wir haben schlechte Erfahrungen damit gemacht, anzukündigen, was dann genau kommt. Sofern es sich nicht um eine Aufnahme handelt, die schon im Kasten ist.
1: Okay, ich dachte.
2: Denkst du an so eine?
1: Ja, genau.
2: Ja gut, besprechen wir gleich.
1: Ja gut,
2: also, wir können sagen, am 4.7. die Ausgabe des Fahrradpodcasts Antritt, die wird sich auch mit Fahrradfahren beschäftigen. Das auf jeden Fall.
1: Das ist ja schon mal eine gute Information.
2: Genau, das sagen wir von der Fahrradmesse Eurobike. Und wenn ihr das jetzt hören könnt, dann könnt ihr euch nicht nur bei uns bedanken, also müsst ihr nicht, Doch, ihr könnt uns unterstützen. Das könnt ihr immer machen.
1: Weiter sagen, dass
2: es den Podcast gibt. Genau. Mhm. Aber es gibt ein großartiges Audio-Team, das in Leipzig für uns arbeitet. Und Wiebke, Tim, Stan und Benny.
0: So ist
2: mindestens
0: es.
2: Eine Person von den Vieren hatte die Finger dran. Vielleicht auch mehrere, vielleicht auch ein Hund. Und ja, ohne die würde man das nicht hören können. Und ich weiß, dass ihr das jetzt hier ziemlich auf Press macht, wenn ich das so sagen darf. Deswegen danke an euch. Jetzt kommt noch ein Song. Christian muss nach Leipzig. Halte bitte nicht am Unterwegsbahnhof Saubachtal.
1: Habe ich nicht vor. Ich sage vielen Dank. Wir hören uns und fahrt's Fahrrad.
2: Richtig. Gute Fahrt. Bis dann. Ciao.

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1: Willkommen zur Wissenschaft, worin Florian Freistetter und ich sich über Neuigkeiten aus der Wissenschaft unterhalten. Hallo Florian.
2: Hallo Holger, und ich glaube, das war kein grammatikalisch korrekter Satz.
1: Nein? Aber warum? Was haben wir denn? Was habe ich denn?
2: Wo Florian Freistetter und ich
1: worin?
2: Sich über Wissen.
1: Ja, worin vielleicht. Die Wissenschaft, worin Florian das ist ja abgekürzt, diejenige Sendung, in der Florian Freistetter und ich uns über Neuigkeiten aus der Wissenschaft unterhalten.
2: Ja, vielleicht, okay, gut, da wäre herzlich willkommen ist bei Fall, Fremdlinguistik.
1: Aber es hat halt funktioniert, darum geht's. Es muss ja funktionieren, wenn es funktioniert, nehmen wir es, das ist ja die große...
2: Ja, aber es hat nicht funktioniert, weil ich habe dazwischen gequatscht und jetzt
1: ja,
2: ist es nicht
1: das bin ich gewohnt.
2: Wenn ja,
1: solange
2: dann reden wir
1: ich nicht Oumuamua reinrufen darf, ist alles in Ordnung. Ja. Da darfst du auch so viel dazwischen quatschen, wie du willst.
2: Ich glaube, heute habe ich kein Oumuamua-Thema.
1: Nichts aus dem Weltraum?
2: Warte mal, ich gucke. Doch, Weltraum habe ich schon, okay. Aber nichts mit Oumuamua. Aber anderes, Rätselhaftes und Spektakuläres. Willst du gleich was hören, oder?
1: Ja, bitte, weil das ist ein schöner Übergang, den wir immer ankündigen. Ja. Also eigentlich sollte man Übergänge auch nicht ankündigen oder abkündigen, aber so ist das in der Podcast-Welt.
2: Wir spielen jetzt einen Jingle ein, Übergang.
1: Genau. Oh, Jingles mitten in der Sendung Jingles, das finde ich ja wirklich äußerst kompliziert, ne?
2: Ja.
1: Weil die meisten Kolleginnen und Kollegen haben dann auch nicht die Kraft, einfach das Jingle einzuspielen oder den Jingle einzuspielen und weiterzumachen, sondern die moderieren die Jingles an. Und jetzt kommen wir zu unserer Rubrik Neues aus dem Weltall. Dim-diddle-dim-dim-diddle-dim. Neues aus dem Weltall. Ja. Hast du ja schon gesagt, warum hast du jetzt noch den Jingle eingespielt? Das ist ja eine ganz gefährliche Sache.
2: Brauchen wir einen Jingle-Ankündigungs-Jingle. Aber
1: und jetzt ein Jingle.
2: Genau. Ja, und dieser Jingle würde lauten, das Rätsel um die Little Red Dots ist gelöst.
1: Mhm. Was sind Little Red Dots?
2: Du wirst es nicht glauben, Holger, aber kleine rote Punkte.
1: Willst du mir damit sagen... Sagan's Pale Blue Dot ist ein blasser blauer Punkt?
2: Nein, also das hat nichts mit dem Pale Blue Dot zu tun, obwohl es tatsächlich auch mal eine Initiative Pale Red Dot gab, glaube ich, die sich damit beschäftigt hat, Planeten bei roten Zwergen zu suchen. Aber die Little Red Dots sind was ganz anderes, vor allem sind sie nicht wirklich little in echt. Das ist ein Phänomen, das ist noch recht jung. Das ist aufgetaucht in den ersten Aufnahmen des James Webb Weltraumteleskops. Es ist ja noch nicht ganz so alt, mittlerweile ist es auch schon einige Jahre im Weltall, aber als man da die ersten großen Bilder gemacht hat, so 2022, hat man bei diesen tiefen Aufnahmen, also wo du wirklich weit, weit, weit hinausschaust und ganz, ganz viele Galaxien in einem Bild siehst, hat man viele rote Punkte gesehen.
1: Wie einfach das so rote, leuchtende... Mars. Genau, ja. Also ganz viel Mars.
2: Ja, so ungefähr. Also natürlich sieht man immer wieder mal was rot leuchtend im Universum. Das ist keine Überraschung. Das ist relativ normal. Aber wenn ich jetzt eben so eine tiefe Aufnahme mache und wirklich weit, weit hinausschaue und das Licht weit, weit unterwegs ist, dann sehe ich natürlich nur große Sachen. Dann sehe ich sowas wie Galaxien. Und auch wenn die Galaxien weit weg sind und vielleicht dann irgendwie nicht so schön ausschauen wie diese hochaufgelösten Galaxienbilder der Galaxien in unserer Nähe, erkennt man trotzdem, dass es irgendwie Galaxien sind, weil die schon so eine Struktur haben, der Farbverlauf und so weiter, ist irgendwie speziell. Aber in dem Fall waren es im Wesentlichen rote Pünktchen. Das hat ausgeschaut, wie als wären da rote Sterne irgendwo. Nur können es halt keine Sterne sein, weil so weit weg sehen wir keine Sterne. Und man hat nicht wirklich gewusst, was für ein Zeug das ist. Also war halt etwas, was man mit James Webb erstmals gesehen hat. Und dann hat man sich überlegt, okay, aber was ist das jetzt? Weil natürlich wollen wir wissen, was da draußen im Universum ist. Vielleicht sind es die Scheinwerfer einer angreifenden Alien-Armee oder sowas. Müssen wir Bescheid wissen rechtzeitig, wenn die kommen. Und die Hypothese, die naheliegende Hypothese zumindest für Menschen, die sich mit dem Gebiet beschäftigen, die naheliegende Hypothese ist, dass es irgendwas mit schwarzen Löchern zu tun hat. Weil was sonst sieht man aus dieser großen Entfernung als die hochenergetischen Vorgänge in der Nähe schwarze Löcher. Und wir wissen, Galaxien haben alle in ihrer Mitte ein schwarzes Loch sitzen.
1: Klar, und langsam wir wissen, die Galaxie in sich einsaugt.
2: Nein, machen sie
1: so,
2: nicht.
1: Denn so, Florian, funktionieren schwarze Löcher.
2: Ja, genau.
1: Die saugen alles an.
2: Ja.
1: Oder?
2: Genau. Aber wir wissen, dass Galaxien im frühen Universum, die schwarzen Löcher dort auch noch viel aktiver waren. Da war halt einfach sehr viel mehr Zeug noch in den Galaxien, das um das schwarze Loch herumwirbeln und hineinfallen konnte und dabei Strahlung freisetzen konnte. Das heißt, wir sind es gewohnt, im frühen Universum aktive Galaxienkerne zu sehen. Quasare hat man die auch genannt. Das waren auch Objekte, die ausgeschaut haben, damals, als man sie in den 60ern entdeckt hat, glaube ich, wie Sterne, darum hat man sie auch Quasar genannt, quasi Stellar, und sich dann später herausgestellt haben als die aktiven Kerne von fernen Galaxien. Also lag es einmal nahe, dass man gesagt hat, ja, auch da sehen wir wieder irgendwie seltsame schwarze Löcher, extrem aktive schwarze Löcher, weil wir schauen ja mit James Webb viel, viel weiter zurück. Das heißt, was auch immer wir sehen, muss viel, viel energiereicher sein, wenn wir es sehen. Also hat man gesagt, okay, vielleicht sind es extrem aktive schwarze Löcher. Hat ein holländischer Astrophysiker 2024 schon mal postuliert, dass das so ist. Kleine rote, helle Punkte, und haben gesagt, ja, müsste irgendwas in der Mitte von Galaxien sein. War aber jetzt noch nicht wirklich bestätigt. Aber natürlich schauen die Leute, und in der Astronomie wird gern geschaut, vor allem wenn es ein Rätsel zu lösen gibt. Und jetzt hat man wirklich viel, viel mehr Daten gesammelt. Ungefähr 1000 von den Little Red Dots hat man schon untersucht. Und natürlich schaut man manche davon auch genauer an. Und einer, der heißt Glimpse 17775. Ja, okay. Den hat man sich jetzt, ja,
1: dieser Katalog ist eins dieser coolen Akronyme, oder ist es?
2: Wahrscheinlich, aber ich weiß nicht, wofür es steht. Müsste ich jetzt tatsächlich spontan nachschauen, aber ich vermute mal, es ist ein sehr, sehr bemühtes Akronym.
1: Galactic Light
2: das sein Interesting. Könnte, aber ja, wahrscheinlich. Galactic Light Interesting, Medium Pulsating, frag mich nicht. Ich müsste jetzt wirklich, kann die Hörerschaft als Hausübung gerne rausfinden. Meine schnelle Google-Suche hat nicht geben, was Glimpse für ein Akronym ist, aber ja, vermutlich lohnt sich die Arbeit nicht und wäre enttäuscht, wenn wir es jetzt entsprechend rausfinden.
1: Ich gucke trotzdem. Ja. Galactic Legacy Infrared Midplane Survey Extraordinaire.
2: Das hast du jetzt.
1: Nein, wirklich. Aber,
2: das glaube ja, ich. Ja, das heißt es nicht.
1: Galactic okay, Legacy ja, okay. Infrared Midplane Extraordinaire. Ja?
2: Oh, ist okay, gut, meine Bing soll es so heißen. Und in diesem Katalog, eins von den Trümmern, hat man jetzt genauer untersucht und konnte mit dem James Webb Teleskop auch ein Spektrum machen, also wirklich das Licht im Detail aufspalten. Und in diesem Spektrum hat man jetzt auch gesehen, oder mit diesem Spektrum konnte man mit entsprechender Interpretation herausfinden, was es ist. Ein Black Hole Star Objekt. Und klingt auch dramatischer, als es ist, beziehungsweise es klingt dramatisch, aber, und es ist auch dramatisch, aber es ist jetzt kein schwarzer Lochstern, sondern es ist ein sehr, sehr großes schwarzes Loch, also wirklich deutlich größer als ein Stern, ein supermassereiches schwarzes Loch, also die Dinger, die halt in den Zentren von Galaxien sind, mit Millionen bis Milliarden mal so viel Masse wie unsere Sonne. Und dieses schwarze Loch ist von einer sehr dichten Hülle aus Gas umgeben. Und weil da eben diese dichte Hülle aus Gas ist, können die ersten so viel Energie erzeugen, weil das Gas fällt ja da rein. Und zweitens kann man dann eben auch mit Spektroskopie arbeiten, weil Licht, das da durch diese Gashülle durchgeht zu uns, das nimmt dann die eben spektral, wie nennt man das? Mir fällt gerade ein Wort, Spektralsignatur an. Ja, die Spektrallinien zeigen uns halt, aus was dieses Material besteht. Und wir sehen halt, da ist sehr, sehr viel Wasserstoff drin, was für frühes Gas spricht. Wir haben auch Helium, Sauerstoff, Eisen drin, also alles, was halt so drin ist. Und jetzt wissen wir halt, okay, da ist ein schwarzes Loch, da ist noch sehr, sehr viel Gas rundherum. Und weil da sehr, sehr viel Gas rundherum ist, leuchtet es auch so hell. Und die Frage, die sich jetzt noch stellt, ist, warum? Also warum ist so früh im Universum schon so ein großes schwarzes Loch da? Also mit den Daten kann man jetzt auch entsprechende Modelle bewerten oder Modelle erstellen, die uns sagen, wie viel Masse diese schwarzen Löcher haben. Das sind wirklich Milliarden Sonnenmassen. Und wir schauen in eine Zeit, die ein paar hundert Millionen Jahre nach dem Urknall ist. Also wir sind sehr, sehr früh im Universum und wir haben sehr, sehr früh im Universum extrem massereiche schwarze Löcher. Und die Frage ist, wo geht das? Weil die entstehen nicht mit dieser Masse. Es braucht Zeit, dass sich kleinere Objekte bilden.
1: Ja, sicher. Es muss ja erstmal klumpen, ne? Ja.
2: Genau, genau. Ja. Und normalerweise entdecken wir immer mehr Hinweise darauf, dass die Dinge im Universum schon früher angefangen haben, als wir bisher gedacht haben. Also wir entdecken immer mehr Hinweise auf eben schwarze Löcher, die viel mehr Masse haben, als wir bisher gedacht haben, dass sie haben können zu der Zeit. Und ja, wir entwickeln langsam entsprechende Hypothesen. Eine zum Beispiel in dem Fall, die jetzt durch diese Beobachtung mehr Gewicht bekommen hat, ist die Heaviside-Hypothese, die tatsächlich sagt, dass manche schwarze Löcher eben nicht aus Sternen kommen, weil das ist der normale Prozess. Du hast einen großen Stern, der große Stern beendet sein Leben, Kernfusion hört auf, er kollabiert und wird zu einem schwarzen Loch.
1: Ja.
2: Und dann hast du einen Haufen schwarze Löcher und die können auch miteinander verschmelzen und dann geht es halt immer weiter. Aber das braucht halt Zeit. Und diese Hypothese sagt jetzt, nein, es könnte wirklich sein, dass schwarze Löcher mit mehr als Sternmasse direkt irgendwie aus was anderem kollabieren, aus Gaswolken kollabieren oder irgendwie sowas. Weil, wie gesagt, Sterne können nicht beliebig groß werden. Sternmassen haben so eine Obergrenze von ein paar hundert Sonnenmassen ungefähr. Größer kann ein Stern nicht werden.
1: Um aus einer Gaswolke zu kollabieren, muss diese Gaswolke selbst ja auch wahnsinnig dicht sein schon wieder.
2: Nein, die muss nicht dicht sein. Das Problem ist, die muss abkühlen. Die muss kühl genug sein. Weil je heißer das Zeug ist, desto mehr wuselt das durcheinander. Und was durcheinander wuselt, braucht mehr Platz als etwas, was ruhig ist. Wenn die Temperatur zu hoch ist, kann die nicht kollabieren. Das heißt, und abkühlen braucht auch wieder Zeit. Das heißt, das ist auch nicht ganz so unproblematisch, diese Hypothese. Aber ja, wir haben noch keine eindeutigen Hinweise, was wirklich passiert. Wir wissen nur, dass es eine Erklärung braucht. Und die Little Red Dots könnten ein Weg sein, herauszufinden, was da jetzt wirklich passiert ist im frühen Universum. Einzige Problem ist, es wird schwierig werden, noch mehr solche Daten zu finden, wie wir es jetzt bei diesem Glimpse 17775 bekommen haben, weil das war Glück, dass wir das hatten. Das haben wir nämlich nur deswegen so detailliert gesehen, weil dieses Objekt durch eine Gravitationslinse vergrößert wurde. Ja, also wir hatten eine Gravitationslinse, Gravitationslinse in dem Fall ist ein Galaxienhaufen, der irgendwo zwischen uns und dem Ding liegt, und dieses Ding würden wir normalerweise nicht so detailliert sehen, aber weil das Licht von diesem Glimpse-Dingsy durch die Gravitationslinse, durch die Krümmung des Raums, des Galaxienhaufens, quasi rumgebogen wurde, abgelenkt wurde, so wie es eine optische Linse auch macht, haben wir mehr gesehen als vorher. Und mir fällt gerade auf, jetzt wo ich die Geschichte zu Ende erzählt habe, das ist dieselbe Geschichte, die Ruth mir gestern Abend erzählt hat, als wir das Universum live aufgenommen haben und sie eine Geschichte über Galaxien erzählt. Sie hat es nur so anders aufgebaut, die ganze Geschichte, dass ich erst jetzt am Ende feststelle, dass es dieselbe Geschichte ist.
1: Super.
2: Also wer diese Geschichte nochmal in einem ganz anderen, aus einem ganz anderen Blickwinkel hören will, muss Folge 159 von Das Universum hören, die irgendwie, glaube ich, Anfang oder Ende Juni erscheint.
1: Ja, sehr schön.
2: Ja, aber es ist eine interessante Geschichte und zeigt uns, dass es noch viel gibt im frühen Universum, was wir nicht wissen.
1: Könnte sich das auswirken auf, ich sag mal so, ganz fundamentales Wissen, was wir über das Universum zu haben glauben? Das Alter des Universums, die Größe des Universums?
2: Nee. Also das Alter des Universums ist durch so viele andere Beobachtungen so gut eingegrenzt. Auch die Ausdehnung, die Größe des sichtbaren Universums, auch das. Also da müsste schon eine größere, da braucht schon wirklich sehr, sehr revolutionäre und gut belegte Beobachtungsdaten, dass wir da dran rütteln. Aber was wir halt noch nicht wissen, ist viel über die Abläufe im frühen Universum. Ja, da ist viel, was wir tatsächlich bis jetzt noch nicht beobachten konnten, weil wir Teleskope nicht hatten, die so weit zurückschauen konnten. Das heißt, da ist halt jetzt James Webb da und mit dem können wir jetzt rausfinden, wie das genau passiert ist, wie sich die ersten Strukturen im Universum gebildet haben. Da haben wir bis jetzt vermutet und begründet vermutet anhand der Beobachtungen, die wir hatten. Aber jetzt können wir halt diese begründeten Vermutungen durch bessere Beobachtungen entsprechend ausbauen, und diese Beobachtung der Little Red Dots ist genauso eine Beobachtung, die uns jetzt zeigt, wo wir gut und wo wir schlecht vermutet haben.
1: Ja, bevor wir zum nächsten Thema kommen, ich habe völlig vergessen, eigentlich mache ich das ja immer am Anfang der Sendung, darauf hinzuweisen, dass wir uns auch wieder in Odonien treffen, und zwar dieses Jahr am 10. August 2026, also am 10. August 2026 treffen wir uns in Odonien. Wer damit überhaupt nichts anzufangen weiß, kann ja mal ins Blog zur Sendung gucken, da gibt's dann auch einen passenden Eintrag, den erreicht ihr auch über die Shownotes. Kommst du, Florian? Weißt du es schon?
2: Ich muss jetzt erst einmal sagen, dass es ein Montag ist.
1: Es ist ein Montag.
2: Da musst du
1: es
2: sagen,
1: ist immer Odonien. Ein Montag.
2: Ja, genau. Ich habe es in meinem Kalender stehen. Prinzipiell spricht nichts dagegen, mal einen
1: Ausflug nach Berlin. Naja, außer dass du irgendwie 800 Kilometer weit entfernt wohnst.
2: Ja, aber ich mache dieses Jahr keinen großen Urlaub oder irgendwie sowas mit meiner Frau. Aber der eine oder andere Kurztrip bietet sich an, und falls dieser Kurztrip, kann man auch noch mal Berlin fahren. Also so schlimm ist Berlin nicht, dass man es dort nicht 2-3 Tage aushalten
1: könnte. Das stimmt, allerdings ist Odonien in Köln.
2: Ja, wollte ich gerade sagen, Köln, ja. Aber das passt noch besser, weil in Köln und Umgebung haben wir auch Bekanntschaft, dann könnten wir das verbinden. Und mal schauen, also ich schließe es nicht aus, sagen wir so.
1: Na gut. Also wer eventuell auch mal Florian treffen will, kommt in Odonien vorbei. Wir
2: können ja in den nächsten Folgen noch jeweils Updates der Wahrscheinlichkeit meines Eintreffens
1: angeben. Odonien-Eintrittswahrscheinlichkeit, Eintreffswahrscheinlichkeit, so.
2: Ja.
1: So, jetzt kommen wir aber zur Beunruhigung des Tages. Da könnte man eigentlich auch eine Rubrik draus machen. Oh, Rubriken auch, ganz vorsichtig.
2: Ja, mal einen Jingle.
1: Genau, ein Beunruhigungs-Ankündigungs-Jingle. In Frankreich haben sie rausgefunden, dass man Mücken, also Stechmücken, auf den wirksamsten Wirkstoff des Mückensprays konditionieren kann. In Mückenspray ist gerne ein Wirkstoff drin, der heißt DEET und funktioniert sehr, sehr gut, angeblich, sagen alle, und ist auch, also ich habe jetzt keine Vergleichsstudien an meiner eigenen Haut gemacht oder sowas, aber da, wo DEET drin ist, das funktioniert sehr, sehr gut bei Mücken oder zur Mückenabwehr. Aber halt nicht immer. Vor allen Dingen die sogenannten Gelbfiebermücken, die Aedes aegypti, die übertragen so hübsche Sachen wie Dengue oder Zika oder eben Gelbfieber, sonst würden sie wahrscheinlich auch nicht so heißen. Die können lernen, DEET erstens zu ignorieren, und sie können lernen, es Pavlovsch sozusagen mit Nahrung zu verbinden. Das heißt, sie fliegen nicht einfach nur noch dran vorbei. Also normalerweise tust du dir das Zeug drauf und die Mücke fliegt nicht weg. Kommen. So, ja. Jetzt kann diese Gelbfiebermücke kann aber lernen, nicht wegzufliegen, sondern dran vorbeizufliegen. Und in einem zweiten Schritt kann man dieser Mücke beibringen, dass diesen Geruch von DEET im Gehirn sozusagen so sehr mit Nahrung zu verknüpfen, ne, wie ein Pavlovscher Reflex, dass sie sich von diesem Mückenspray angezogen fühlen.
2: Machen, weil du sagst, man kann ihnen beibringen. Muss genau. Man ihnen das aktiv beibringen oder entsteht das im Laufe der Zeit von selbst? Weil das ist ein Unterschied.
1: Momentan muss man es ihnen noch beibringen.
2: Okay.
1: Aber es funktioniert halt. Ne? Also der Bimmel, also Pavlov ist ja, Pavlov war ein Wissenschaftler, der hat diese Konditionierung gefunden in Hunden. Also immer wenn das Glöckchen klingelt und du dem Hund dabei was zu essen gibst, wird der Hund dann anfangen zu sabbern, wenn nur das Glöckchen klingelt und es nichts zu essen gibt.
2: Ja, aber ich meine, das ist ja extrem fies. Ich meine, so fies ist ja nicht mal irgendwie Elon Musk und irgendwie sonst irre, dass man den Mücken beibringt, explizit Menschen zu stechen. Das ist ja eins der größten Menschheitsverbrechen, wenn wir jetzt da irgendwie Mücken erziehen, um uns zu stechen. Ich meine, das ist eh schon nervig genug, dass die Viecher mit uns den Planeten teilen. Ich weiß, die sind alle super fürs Ökosystem und so weiter, aber sie sind nervig.
1: Ja, aber man könnte sich ja irgendwas anderes einfallen lassen, was super ist fürs Ökosystem, was eben ja nicht so blöd rumsticht und dabei dann auch noch alle möglichen Krankheiten überträgt.
2: Also da braucht es, glaube ich, sofort ein internationales Moratorium und Forschungsstoppabkommen. Genau. Also, so wie damals über Atomteststoppabkommen, Mückendressurstoppabkommen global.
1: Wäre nicht schlecht, ne? Weil das hat so ein bisschen was von wie hieß das, was sie dann während der Corona-Pandemie immer gesagt haben, diese...
2: Da haben sie gesagt, du wirst doch den Gullideckel
1: geben, haben sie gesagt. Ja. Da war doch immer irgendwie so ganz gefährliche Forschung, wo sie extra Erreger herstellen, um zu gucken, wie man die am besser bekämpfen kann und so. Da gab es auch solche Geschichten. Ich weiß gar nicht mehr, wie es hieß. So uninteressant fand ich das, fällt mir gerade auf. Ja, jedenfalls, nicht alle Mücken haben es gelernt im Labor. Und sie haben es nur im Labor gelernt. Und sie wissen auch nicht, wie lange dieser Effekt anhalten könnte, weil Mücken typischerweise eine relativ kurze Lebenserwartung haben.
2: Gut, ja, dann hoffen wir, dass sie blöd bleiben, die Mücken.
1: Die bleiben blöd, genau. Also ja. Sie sagen auch, keine Panik, Leute. Ist jetzt nicht so, dass die Mücken langfristig resistent gegen so Mückenspray werden.
2: Ja, das sagen sie, aber du weißt, sie verschweigen uns Dinge. Die Regierung vertuscht Dinge.
1: Ja, natürlich, das wissen wir ja alle, dass die Regierung Dinge vertuscht. Zum Beispiel, wo das ganze Geld herkommt.
2: Genau. Nein, aber ich wollte eigentlich eine Überleitung. Wir brauchen eine Überleitung, Stingler, bitte. Du weißt, wenn ich eine Überleitung ansetze.
1: Ja.
2: Hast du den neuen Film von Steven Spielberg gesehen?
1: Ich glaube nicht. Wie heißt denn der? Warum?
2: Disclosure Day.
1: Nee.
2: Geht um, ja. Brauchst du nicht anschauen. Es ist tatsächlich ein sehr, sehr schlechter Film von Steven Spielberg und ist auch einhellige Meinung der Kritik. Also ich hätte noch keine positive Kritik gelesen, die was anderes sagt, als dass der Film es nicht wert ist, quasi das Alterswerk, das Opus Magnum des jetzt 80-jährigen Regisseurs genannt zu werden. Also für Steven Spielberg war er anscheinend sehr, sehr wichtig, der Film, aber ich habe selten so einen uninspirierten Film gesehen, auch einen so humorlosen Film, weil Spielberg hat ja immer, selbst in sowas wie Der Weiße Hai, ist ja Humor noch drin, oder in Indiana Jones oder alles, das da ist ja, oder E.T., das sind alles irgendwie, da ist Humor drin, aber das ist ein komplett humorloser, eigentlich ist es eine 2,5 Stunden Verfolgungsjagd, der Film.
1: Oh Gott.
2: Es geht um, ich erkläre gleich warum, wir machen jetzt keinen Filmkritik-Podcast hier, aber ich erkläre gleich, warum wir drüber reden. Disclosure Day, und das ist jetzt kein Spoiler, es geht darum, dass Außerirdische auf der Erde waren, schon gelandet sind, Roswell und so weiter, alles real, sind ständig da, stürzen ständig ab bei uns. Die amerikanische Regierung hat jede Menge UFOs, tote und lebendige Aliens in ihrer Gewalt und alles wird vertuscht.
1: Ja klar.
2: Bis jetzt, ja.
1: Das wissen wir ja alle. Also genau. Warum wir keine Filme drüber machen,
2: wenn wir das sagen. Genau, ja, und jetzt kommt eben ein diverse Mitarbeiter dieser geheimen Vertuschungsfirma, die für die Regierung arbeitet, und wollen das Ganze öffentlich machen. Drum Disclosure Day. Und die Regierung.
1: Geheime Vertuschungsfirma, finde ich super. Ja.
2: Und diese geheime Vertuschungsfirma will das natürlich nicht, dass das Ganze öffentlich wird, und dann, ja, gibt's halt Verfolgungsjagd. Und kann man sich anschauen, den Film, wenn man es gerne sehen will. Wie gesagt, muss man nicht. Ich habe ihn gesehen, aber es hat sich nicht gelohnt. Aber das Interessante ist, dass Steven Spielberg einen Hang zu Aliens hat, weiß man ja. Ich meine, der hat E.T. gemacht, der hat Unheimliche Begegnungen der dritten Art gemacht. Alles sehr, sehr gute Filme. Mhm. Und in dieser Tradition steht eben auch Disclosure Day. Und was ich nicht gewusst habe, was ich jetzt in Interviews gelesen habe zu dem Film, der glaubt es, Steven Spielberg glaubt es wirklich, er hat gesagt, in diesem Film Disclosure Day ist nichts Fiktion, der glaubt wirklich, dass die Aliens gelandet sind, dass die Regierung das vertuscht, ah, ja, der glaubt okay. es.
1: Aber natürlich nur in den USA, bei den Russen ist sowas nicht passiert, China schon gar nicht. Der gesamte afrikanische Kontinent wurde von den Aliens einfach vergessen. Ah, sorry, ja. Haben wir nicht gesehen.
2: Das ist ja nicht überraschend, weil sie sind zwar sehr, sehr schlau, die Aliens, weil sie riesige Raumschiffe bauen können und zwischen den Sternen fliegen, aber dann doch doof genug, dass sie ja dort abstürzen. Ja, also kann genau, man auch mal ein paar Kontinente übersehen. Also
1: und zwar ständig nur in den USA abstürzt.
2: Ja, genau. Ja, also das ist der Anlass, weswegen der Artikel erschienen ist, den ich jetzt erwähnen werde, beziehungsweise das Thema, weil man kann sich ja wirklich fragen, und das tut die Wissenschaft auch, Was tun wir denn, wenn wir tatsächlich jetzt mal nicht, wenn Aliens landen, okay, gut, das ist das eine, dann sehen wir es eh. Aber wenn wir jetzt einfach ein Signal empfangen, zum Beispiel so wie im Film Contact, um noch einen Film zu nennen, der deutlich besser ist als Disclosure Day. Was tun wir, wenn wir ein Aliensignal empfangen? Was tun wir, wenn wir ein Raumschiff beobachten im Weltall mit unseren, wenn wir gerade nach Asteroiden suchen zum Beispiel, ja? Das ist so ein Raumschiff, das in Richtung Erde fliegt von anderswoher, wird auf den ersten Blick mal so ausschauen wie ein Asteroid, der durch die Gegend fliegt. Aber wir würden dann bald merken, ist kein Asteroid. Was tun wir? Und die Wissenschaft hat sich da Gedanken drüber gemacht. Da gibt schon seit 1989 von SETI, der SETI-Organisation, entsprechende Richtlinien oder Protokolle. Also das ist jetzt nichts Bindendes, aber halt die Leute, die sich mit dem Thema beschäftigen, haben sich überlegt, was tun wir, wenn wir was finden? Und die Antwort ist nicht, den amerikanischen Präsidenten anrufen. Das nicht, sondern ja, man macht andere Sachen, und das hat man schon dann natürlich immer wieder überarbeitet, und jetzt haben sie noch ein neues Update rausgegeben vor kurzem für diese Richtlinien, Anfang Juni. Ich weiß nicht, ob sie das gemacht haben, weil sie den Film Disclosure Day gesehen haben oder weil der halt dann das Thema wieder an die Öffentlichkeit gebracht hat, oder ob es Zufall war, dass sich das überschneidet, der Filmstart und Disclosure Day. Aber es gibt jetzt ein Update der Richtlinien, wie man mit solchen Sachen umgeht. Wie gesagt, es ist jetzt nicht großartig spektakulär, was da rauskommt, aber es ist im Wesentlichen etwas, was uns auch schon in der Pandemie beschäftigt hat. Mhm. Weil normalerweise bis dahin, bis zu diesem Update, hat man immer gesagt, ja, bevor wir irgendwas quasi ernsthaft jetzt öffentlich machen, und öffentlich machen ist immer die Option. Also es ist immer totale Transparenz, so viel wie möglich. Geheimhaltung ist da nie dabei, weil geht ja auch nicht. Kannst das ja nicht geheim halten. Wie willst du das geheim halten?
1: Das sieht sonst niemand. Also diese riesigen Raumschiffe, die über den USA zum Beispiel abgestürzt sind, haben die Russen mit ihren Satelliten gar nicht gesehen.
2: Ja, das ist genau.
1: Faszinierend alles.
2: Die Leute vergessen auch gern die Verschwörungsfuzzis, dass die Erde sich dreht. Also wenn ich irgendwas am Himmel beobachte, dann ist das nach einer gewissen Zeit von meiner amerikanischen Sternwarte aus nicht mehr beobachtbar. Und wenn ich es weiter sehen will, muss ich irgendwo in Europa oder anderswo anrufen und sagen, Leute, schaut's bitte, wir brauchen die Daten. Also kann man nicht geheim halten, aber trotzdem so viel transparent wie möglich. Und vor allem, man darf nicht einfach irgendeinen Blödsinn veröffentlichen, nur weil es gerade cool klingt, sondern das muss alles überprüft werden. Peer Review und alles in der Wissenschaft.
1: Wie dieser eine Kollege aus den USA, der jeden Asteroiden für ein Raumschiff hält?
2: Ja, der macht zumindest Veröffentlichungen, die irgendwo, ja gut, der macht Pressekonferenzen auch davor, aber ja, also man sollte wirklich wissenschaftlich überprüfen, Peer Review und dann veröffentlichen. Also ganz normales wissenschaftliches Prozedere. Das Problem, das funktioniert nicht immer. Und ich gehe jetzt mal von den UFOs weg und zurück zur Corona-Zeit. Da haben wir auch sehr schnell Informationen gebraucht, und es nutzt jetzt nichts, wenn du herausfindest nach irgendwie einem halben Jahr Forschung und einem Jahr irgendwie Publikations- und Peer-Review-Prozess, dass du vielleicht diese Maßnahme treffen könntest, damit die Pandemie sich nicht ausbreitet, wenn sie sich schon längst ausgebreitet hat. Also da hat man drüber diskutiert damals, wie man mit drängenden Informationen umgehen soll, die eigentlich relevant sind und jetzt gerade schnell relevant sein müssen, aber der Überprüfungsprozess der klassischen der Wissenschaft dauert halt einfach zu lange. Und da hat man schon drüber nachgedacht, wie man damit umgeht. Und das hat man jetzt hier bei dieser Alien-Geschichte auch gemacht, weil sie gesagt haben, wir haben heute soziale Medien. Ja, das müssen wir akzeptieren. Wir haben Fake News, wir haben KIs, die in Sekunden irgendwelche Sachen erstellen können und so weiter. Also man kann sofort entstehen globale Debatten, entweder über echte Daten, über Quatsch. Es kann Panik geben und so weiter. Und die Wissenschaft kommt mit ihrem normalen Prozess nicht hinterher.
1: Nee, auf gar keinen Fall kommt sie hinterher.
2: Und drum haben sie jetzt gesagt, es ist, ja, das mit diesem ganzen langen Prozess ist nicht mehr realistisch, ja. Also es wird Leaks geben, es wird Spekulationen geben, es wird Falschinformationen geben, während der Peer-Review-Prozess noch läuft.
1: Alleine die ganzen KI-Slop-Bilder, das, ja.
2: Und sie sagen halt jetzt, ja, man kann eh nicht viel dagegen machen, aber sie sagen, wir müssen aktiv und transparent kommunizieren, auch wenn der Peer-Review-Prozess noch nicht abgeschlossen ist, weil ja, das ist nicht das, was die Wissenschaft normalerweise macht, aber wenn es die Wissenschaft in dem Fall nicht macht, dann machen es andere und dann ist halt der Quatsch in der Welt. Das heißt, du musst zuerst mal irgendwas beobachten, dann muss es bestätigt werden, das schon noch. Also irgendwer andere muss auch sagen, ja, ich habe das selber beobachtet, wissenschaftlich. Und sobald das ist, ab da volle Transparenz. Alles, was da ist, die Daten, die Computerprogramme, die Analysemethoden, alles sofort global frei zugänglich für alle machen und damit alle gemeinsam die Wissenschaft draufschauen kann und auch die Öffentlichkeit theoretisch draufschauen kann und prüfen kann. Ich meine, die

0: Nein, also in dem Fall natürlich internationales, globales, repräsentatives Gremium, Vereinte Nationen oder irgendwas anderes, wenn es was anderes gibt. Aber alles, was passiert, sollte halt dann die UN machen, weil die ist die einzige halbwegs repräsentative Organisation, die sinnvollerweise da antworten kann. Ja, aber da steht noch mehr drin, kann man sich gerne alles durchlesen. Also das ist natürlich auch transparent, diese Protokolle. Ist auch gar nicht so extrem lang, wer das lesen möchte. Aber ja, fand ich interessant, dass es tatsächlich da auch die Wissenschaft Ideen dazu hat und die entsprechend auch veröffentlicht und drüber nachdenkt, weil es heißt ja auch immer, ja, die Wissenschaft nimmt das nicht ernst und die Wissenschaft interessiert sich nicht dafür, ja,
1: das
0: und
1: die das,
0: spielt das alles runter und so weiter, sondern nein, die Wissenschaft beschäftigt sich auch damit.
1: Das ist das, was letztlich die Philosophen und Philosophinnen in den Naturwissenschaften halt auch machen. Die werden ja auch häufig belächelt mal. Was ist das denn? Was ist denn Technikphilosophie? Ja, das sind halt die Leute, die sowas wie Technikfolgenabschätzung betreiben und sich Gedanken darüber machen, wohin könnte das denn führen? Was sind denn die Zukünfte, mit denen wir umzugehen haben könnten und so? Ja, ja, das darf man nie unterschätzen. Ja. Und jetzt ist das natürlich wieder so ein Weltraumthema gewesen und wir erforschen immer den Weltraum, aber wir wissen ja praktisch nichts über unsere Ozeane.
0: Hä? Ja, weil dabei die Ozeane kann ich nicht anschauen, da ist Wasser dazwischen, ich sehe es nicht. Im Weltall brauche ich nur hochschauen und dann sehen.
1: Dabei gibt es in unseren Ozeanen ganz, ganz spannende Effekte. Zum Beispiel habe ich im Ozean den Dunning-Kruger-Effekt gefunden.
0: Ja, wer hat den da reingeschmissen?
1: Wer hat den da? Der Dunning oder der Kruger war es? Einer von beiden. Also der Dunning-Kruger-Effekt, kurz gesagt, beschreibt, dass wenig kompetente Menschen ihre Fähigkeiten stark überschätzen, weil sie so inkompetent sind, dass sie nicht wissen, welche Fähigkeiten oder Kenntnisse ihnen noch fehlen. So. Mhm. Ja, die Blöden halten sich für schlauer, als sie sind.
0: Ja, ja. Und das ist auch etwas, was du vorbei dich eh weißt, aber ich sag's für unsere Hörerschaft nochmal. Also man hat das natürlich auch später noch untersucht, der Dunning-Kruger-Effekt ist, wann ist der? So späte 90er, glaube ich, ungefähr.
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